0: An der Uni sucht man nun nach neuen Möglichkeiten, mit dem Phänomen umzugehen. Zum einen sollen lokale Rückhaltebecken Abhilfe schaffen, aber auch neue Möglichkeiten, den Grundwasserspiegel besser zu speisen, wenn es Niederschläge gibt.
1: Jetzt zum Wetter mit Thomas Wostal.
2: Die jetzt noch teils kräftigen Schauer und Gewitter werden in den nächsten Stunden langsam weniger und tagsüber beruhigt sich das Wetter überhaupt. Der Wind lässt heute Nacht die Wolken lockern auf und es wird ein recht sonniger Samstag. Am Nachmittag entstehen über den Bergen, besonders im Süden, vereinzelte Gewitter. Die Temperaturen sind durchaus sommerlich mit 22 bis 28 Grad, im Osten bis zu 30. Morgen Sonntag 2-3 Grad wärmer und ein freundlicher Mix aus Sonne und Wolken. Am Nachmittag im Bergland vereinzelte Regenschauer und Gewitter.
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1: Im Studio Sebastian Rosenauer, es ist 3 Uhr. Nach der Ankündigung von US-Präsident Donald Trump bestätigt jetzt auch Venezuela den Öldeal der beiden Länder. Interimspräsidentin Delcy Rodriguez spricht von einem historischen Abkommen, das mehr als 200 Milliarden Dollar in die venezolanische Staatskasse spülen soll. Die USA bekommen im Gegenzug die Kontrolle über rund ein Fünftel der Ölreserven Venezuelas. Das neue Dienstzeitmodell der Polizei wird ab nächster Woche getestet, und zwar in Linz, Gensandorf, Leibniz, Wien, Brigittenau und Bregenz. Das Innenministerium will den Beamten dadurch mehr Spielraum bei den Dienstplänen geben. Kritiker fürchten aber, dass die Polizisten dadurch weniger verdienen könnten. Viktoria Waldhäusl.
2: Das neue Dienstzeitmanagement soll ab 2027 allen Polizistinnen und Polizisten in Österreich Vorteile bringen. Konkret:
3: Planbarkeit, Erleichterung. Man kann hier gezielt Überstunden machen oder Freizeit beanspruchen. Man hat hier mehr Flexibilität in der Dienstgestaltung.
2: So Bundespolizeidirektor Michael Takatsch. Anders sieht das der FPÖ-Abgeordnete und Polizeigewerkschafter Werner Herbert.
4: Faktisch ist es so, dass es ein Einsparungsmodell ist. Zum einen, weil es weniger finanzielle Möglichkeiten für die Dienstversehung gibt.
5: Es gibt Berechnungen, die gehen so zwischen 600 und 1000 Euro pro Monat aus für jede Person.
2: So die Sicherheitssprecherin der Grünen, Agnes Sirka-Prammer. Das Innenministerium weist das zurück. Wer gleich viel arbeitet, werde auch gleich viel verdienen, heißt es. Die Testphase läuft bis Ende des Jahres. Dann wird sich auch zeigen, welche Vor- und Nachteile das neue Modell wirklich bringt.
1: Mehr als 500 Todesopfer sind nach der Sturzflut in Nepal am Mittwoch bestätigt. Grund für die Katastrophe waren Gletscher und Geröllmassen, die sich vom Berg gelöst haben und ins Tal gestürzt sind. So ein Ereignis wäre wegen der Erderwärmung auch in Österreich möglich, sagt die Gletscherforscherin Andrea Fischer in der ZIB 2.
6: In Österreich passiert im Wesentlichen das Gleiche, weil die Physik überall das Gleiche ist. Wir haben das Glück, dass bei uns die Sturzhöhen kleiner sind, dass die Täler breiter sind und dass wir um einiges besser aufgestellt sind, was das Vorwarnsystem, die Infrastruktur betrifft. Allerdings stellt auch uns der Klimawandel vor Herausforderungen, weil diese Vorgänge bis jetzt noch nie beobachtet wurden. Es gibt dazu keine Messdaten.
1: Es brauche jetzt mehr Forschung, um betroffene Gebiete schnell evakuieren zu können, sagt die Wissenschaftlerin. Und jetzt zum Wetter mit Thomas Wostal.
7: Vorerst kann es noch in vielen Regionen zeitweise regnen, stellenweise sind auch kräftige Gewitter mit starken Windböen dabei. Tagsüber beruhigt sich das Wetter, der Regen klingt ab, die Wolken lockern auf. Es wird ein recht sonniger Samstag, auch der Wind lässt nach. Die Temperaturen gehen im Vergleich zu gestern etwas zurück, bleiben aber sommerlich mit 22 bis 28 Grad, im Osten bis zu 30. Gegen Abend entstehen über den Bergen vereinzelte Gewitter. Morgen Sonntag 2-3 Grad wärmer und eine freundliche Mischung aus Sonne und Wolken. Am Nachmittag einzelne Schauer im Bergland.
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0: Im Studio Sebastian Rosenauer, es ist 4 Uhr. Wie geht's jetzt weiter mit den rund 200 Extremisten, die bisher vom Deradikalisierungsverein DERAD betreut worden sind? Das fragen sich viele, nachdem die Bundesregierung ihre Zusammenarbeit mit DERAD beendet hat. Der Vorwurf, mehrere Mitarbeiter von DERAD würden der islamistischen Muslimbruderschaft nahestehen. Genau das wird jetzt aber von Islamexperten in Frage gestellt, berichtet Bernd Koschuh.
1: Der Obmann von DERAD, Musa al-Hasan Diao, gilt unter Islamforschern als alles andere als ein Freund der MB, der Muslimbruderschaft. Der Islamforscher Heiko Heinisch sagt:
2: Der Leiter von DERAD ist mir nur bekannt als jemand, der seit Jahren eigentlich gegen die Muslimbruderschaft arbeitet. Dafür wird er auch aus MB-Kreisen heraus angegriffen und diffamiert.
1: Und Dschihadismus-Experte Thomas Schmiedinger meint:
3: Er ist ein konservativer Muslim, sehr orthodox praktizierend, aber er hatte eigentlich immer einen Widerwillen gegen die Muslimbruderschaft.
1: Heinisch sagt relativierend, eigentlich könne sich niemand ein Urteil erlauben, solange die Direktion Staatsschutz und Nachrichtendienst DSN ihre Untersuchungsergebnisse nicht teilt. Womöglich gäbe es nachrichtendienstliche Hinweise. Aber wenn die nicht strafrechtlich relevant sind, dürfe die DSN solche Hinweise womöglich gar nicht bekannt geben.
0: Die EU will offenbar stärker gegen chinesische Autoimporte vorgehen. In Brüssel will die Kommission eine sogenannte Autoallianz bilden, gemeinsam mit Großbritannien, Südkorea und Japan. Volker Obermeier berichtet.
4: Die Union und die drei Länder spüren immer stärker die Exportoffensive Chinas. Daher wollen sie die Zusammenarbeit erleichtern und gleichsam einen einheitlichen freien Automarkt bilden. Auch bei Förderungen wie zum Beispiel Kaufprämien für E-Autos will man sich nicht in die Quere kommen. Gleichzeitig ist geplant, China von Subventionen auszuschließen. Der deutsche Autoanalyst Edgar Walk wertet Maßnahmen gegen Hersteller aus der Volksrepublik positiv.
5: Wir haben unfaire Wettbewerbsvorteile durch Subventionen, durch unterbewerteten Wechselkurs. Und es ist ganz entscheidend, dass wir hier Gegenmaßnahmen ergreifen, weil sonst unsere Industrie früher oder später kaputt geht.
4: Kritiker warnen vor Abschottung und Schutzzöllen. Das würde China zu Gegenmaßnahmen veranlassen.
0: 8 Tote gibt es durch israelische Angriffe in Gaza und im Westjordanland. Das berichten örtliche Krankenhäuser. Israel spricht von gezielten Angriffen auf Vertreter der Terrororganisation Hamas. Unabhängig überprüfen lässt sich das nicht. Seit Oktober gilt eigentlich eine von den USA verhandelte Waffenruhe zwischen Israel und der Hamas. Und jetzt zum Wetter mit Thomas Wostal.
6: Die jetzt noch teils kräftigen Schauer und Gewitter werden in den nächsten Stunden langsam weniger und tagsüber beruhigt sich das Wetter überhaupt. Der Wind lässt heute Nacht die Wolken lockern auf und es wird ein recht sonniger Samstag. Am Nachmittag entstehen über den Bergen, besonders im Süden, vereinzelte Gewitter. Die Temperaturen sind durchaus sommerlich mit 22 bis 28 Grad, im Osten bis zu 30. Morgen Sonntag 2-3 Grad wärmer und ein freundlicher Mix aus Sonne und Wolken. Am Nachmittag im Bergland vereinzelte Regenschauer und Gewitter.
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2: Im Studio Eva-Maria Fuhn. In Island wird heute über die Fortsetzung der Beitrittsverhandlungen mit der Europäischen Union abgestimmt. Die Verhandlungen sind vor 13 Jahren abgebrochen worden. Die Umfragen sagen ein äußerst knappes Ergebnis voraus. Aus Reykjavik Eva Pöcksteiner.
3: Viele Augen Europas blicken heute auf das kleine Land in der Arktis. Denn Island könnte einen Schritt in Richtung Europäische Union machen. Seit 30 Jahren ist es im europäischen Wirtschaftsraum. Aber eine EU-Mitgliedschaft wäre deutlich mehr, so die Europarechtsexpertin Margret Einarsdóttir. Wir übernehmen jetzt schon einen großen Teil der Gesetzgebung, haben aber keine Möglichkeit, diese zu beeinflussen. Wenn wir der Union beitreten würden, säßen wir zumindest mit am Tisch. Wenn das Referendum heute mit einem Ja ausgeht, bedeutet das jedoch nicht automatisch einen Beitritt, sondern nur die Fortsetzung der Verhandlungen. Über den fertigen Vertrag könnte die Bevölkerung dann nochmals abstimmen.
2: Die Ukraine will ihre Angriffe gegen Russland massiv ausweiten. Präsident Zelensky kündigte in seiner abendlichen Videobotschaft an, dass das russische Hinterland jetzt täglich mit 1000 Langstreckendrohnen angegriffen werde. Der Einsatz zur Abwehr russischer Angriffe müsse intensiviert werden. US-Präsident Trump hat ein bedeutendes Ölabkommen mit Venezuela verkündigt. Die USA hätten sich die Kontrolle über ein Fünftel der venezolanischen Ölreserven gesichert. Das sind mehr als 65 Milliarden Barrel, sagte Trump. Das werde die Ölreserven der USA mehr als verdoppeln. Nepal bittet nach der Flutkatastrophe an der Grenze zu Tibet um gezielte ausländische Hilfe, etwa zur Bergung von in Tunneln eingeschlossenen Menschen oder der Wiederherstellung von Verkehrsverbindungen. Für die allgemeinen Such- und Rettungsarbeiten sei keine Unterstützung nötig, sagte Außenminister Kanal. Bei der Flutwelle nach einem Gletschersturz am Mittwoch sind im Grenzgebiet fast 600 Menschen ums Leben gekommen, 2000 werden vermisst. Und eine Sturmfront über Salzburg und Oberösterreich hat gestern die Rettungskräfte gefordert. Mehrere Boote, Surfer und Stand-Up-Paddler gerieten am Fuschelsee, am Wolfgangsee und am Mondsee in Seenot. Verletzt wurde niemand. Zum Wetter.
4: Eine Kaltfront hat uns gestern am Abend und über Nacht überquert und nicht nur kühlere Luft gebracht, sondern auch sonst Schauer und teils kräftige Gewitter. Und selbst ohne Gewitter war es zum Teil turbulent. Ein paar Wolken und Schauer aus der Nacht sind jetzt in der Früh noch übergeblieben. Es hört aber im Laufe der nächsten Stunden großteils auf zu regnen. Auch der Wind vom Mostviertel bis ins Burgenland schwächt sich langsam ab. Somit wird das Wochenende in Summe relativ sonnig. Im Osten bleibt es hochsommerlich, trotz der gestrigen Kaltfront. Die Temperaturen heute am Nachmittag reichen von 22 Grad in höheren Tälern im Westen bis knapp 30 Grad im Flachland ganz im Osten. Wer eine Bergtour unternimmt, darf sich wieder über gute Fernsicht freuen. Der Sahara-Staub der vergangenen Tage ist nämlich mit dem Regen der letzten Nacht rausgewaschen worden. Ganz frei wird die Sicht aber nicht sein, immer wieder ziehen nämlich Wolken durch, Schauer bleiben aber die Ausnahme. Am Sonntag wird es dann noch um eine Spur wärmer und im Osten wieder heiß mit bis zu 32 Grad. Meistens scheint die Sonne, im Laufe des Tages bilden sich Quellwolken und einzelne Schauer vom Tiroler Oberland bis in die westliche Obersteiermark. So viel zum Wetter von Daniel Stanker.
5: Sicher unterwegs mit Radio Kärnten vor dem Karawankentunnel. 50 Minuten Wartezeit bei der Einreise nach Österreich, sonst kommen Sie gut voran. Wir wünschen eine sichere Fahrt.

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1: Einen wunderschönen guten Morgen.
2: Guten Morgen, wir beide mal.
1: Dani, Ella, ja. Ich bin ja komplett begeistert.
2: Und wir wiederholen, kleine Ankündigung, morgen wieder, ja?
1: Ja, morgen wieder, ja,
2: ja
1: echt?
2: Wir mal. Beide, ja.
1: Sehr cool. Wie lange ist das her? Gott, wie lange ist das her?
2: Können wir uns überhaupt noch erinnern?
1: Dass wir zweimal miteinander Frühdienst gehabt haben, also wirklich hervorragend. Ich freue mich, dass wir miteinander den Vormittag bzw. die Früh verbringen. Jetzt sage ich schon Vormittag.
2: Aber es ist du bist automatisch Zeit voraus,
1: ausgeklickt. Ja? Du stehst auf, du denkst, so ist es jetzt. Keine Ahnung, 8.
2: Aber das Problem ist, es ist noch finster draußen.
1: Und eigentlich ist es aber 4 gewesen. Aber auf alle Fälle sind wir für Sie da, freuen uns, dass Sie da sind und wünschen einen schönen guten Morgen.

0: Gelächter von den jungen Zillertalern. Ein breites Lachen auch von Daniela Winkler, was das Wetter angeht.
1: Naja, es wird ein Mix aus Sonne und Wolken vereinzelt. Kann es kurz regnen bzw. gewittern heute. Die Tageshöchstwerte, die liegen dann zwischen 23 und 28 Grad heute. Und wenn wir schauen auf die aktuellen Temperaturen, Klagenfurt im Augenblick wolkig und 20 Grad.
0: Boah, war das gestern heiß am Abend noch.
1: Schwül, es hat so gedrückt, oder?
0: Unfassbar. Ich war gestern bei 25 Jahre Klaus Graf Film und es haben alle geklagt. Gell? Der Klaus ist zuerst gekommen und hat nur das Hemd am Kopf, das war komplett durchnässt. Gell?
1: Hattest dann, du einen Fächer mit? Das hilft
0: nein.
1: Dir dann oft.
0: Ach, ich habe mir gedacht, mein Gott, passt schon.
1: Die Spanierinnen wissen schon,
0: die Spanierinnen wissen es, ja. Aber auf alle Fälle hat er dann, weil er sich gedacht hat, okay, dann sind halt viele, sage ich jetzt mal, höhere Persönlichkeiten gekommen, gell. Und dann hat er sich gedacht, nein, ich muss jetzt den Sakko auch noch drüber werfen. Der arme Hascher. Ich habe mir wirklich gedacht, also die Damen im Kleid, die waren wirklich gut angezogen, aber Sakko und Anzug und so, das war...
1: Ich stelle vor, noch eine Krawatte dazu.
0: Ja, nein, aber das Krawatte habe ich gar nicht das, zugesichtet.
1: Ja.
0: Nein, das nicht. Also ich weiß ja nicht, was Sie gestern gemacht haben. Vielleicht haben Sie ja Lust, uns darüber ein bisschen was zu erzählen.
1: 0463 511 005.
0: Und was Sie vielleicht durch Schwitzen erlebt haben oder mit dem Schwitzen.
1: Oder ob Sie der Wind erwischt hat.
0: Ah ja, dieser Sturm bitte. 0463 511 005, die Telefonnummer. Und vielleicht telefonieren wir ja gleich miteinander. Die Rosenthaler jetzt hier bei uns in Radio Kärnten. Yeah.

0: 5.20 Uhr jetzt. Wir werfen einen Blick auf Kärntenstraßen. Es war heute in der Früh, wie ich losgefahren bin, in Maria Rhein schon relativ viel los, muss ich sagen.
1: Ja, und Sie brauchen jetzt auch Geduld. Auf der A11 der Karawankenautobahn vor dem Karawankentunnel gibt es nämlich 45 Minuten Wartezeit bei der Einreise nach Österreich. Sonst sollten Sie im Augenblick gut vorankommen. Wir wünschen eine sichere Fahrt.
0: Und wer jetzt schon unterwegs ist, das ist der Michael Denk und der ist in Luppmannsdorf zu Hause. Einen schönen guten Morgen, Michael.
2: Guten Morgen, Sonja.
0: Ja, guten Morgen.
2: So,
0: top munter schon, oder?
2: Ja, schon seit 4 Uhr stehe ich immer auf.
0: Also du stehst immer um 4 Uhr auf, wieso denn das?
2: Ja, Radio Kärnten läuft das schon was jeden Tag bei uns.
0: Super, das heißt, wir wecken die oder was, dass du gar nicht mehr einschlafen kannst oder was?
2: Nein. Bei uns läuft den ganzen Tag Radio Kärnten.
0: Sehr gut, das heißt, wir sind eher Begleiter daheim.
2: Ja.
0: Sehr gut. Ja, bitte.
2: Ich hätte eine große Bitte. Mein Cousin, der Bäcker Philipp, feiert heute seinen Geburtstag.
0: Ja.
2: Der wohnt aber im Bach in Luttmannsdorf.
0: Ja.
2: Und der feiert heute Geburtstag und Nachmittag wollen wir ein bisschen zusammensitzen.
0: Sehr gut. Und wie alt wird der Michi? Ah, der Philipp, so hast du gesagt, gell?
2: Philipp, 62.
0: 62, ja, das muss man schon feiern, gell? Das ist super.
2: Ja, das muss man schon, ja. Er ist auch nicht nur mein Cousin, er ist auch mein bester Freund. Also ist ein hilfsbereiter Mensch.
0: Ja, schön. Das heißt, ihr macht auch ganz viel miteinander, oder?
2: Ja, genau.
0: Mhm.
2: Das ist super.
0: Ja, wo werdet ihr nachher feiern heute?
2: Ja, bei ihm daheim im Bach.
0: Ja, im Garten, oder was?
2: Ja, auf der Terrasse noch.
0: Ja, die Daniela hat ja gesagt, Wetter dürfte passen heute, gell?
2: Ja, ich glaube schon, ja.
0: Ja, da steht dann einer Feier nichts mehr im Wege. Was kriegt er denn geschenkt? Hucht er jetzt zu, meinst du, gell? Kann man nicht sagen jetzt.
2: Ich habe nur ein Kuvert hergerichtet.
0: Ein Kuvert hast du hergerichtet? Ganz was Persönliches. Ja, aber hey, freut man sich immer, oder?
2: Ja, sicher.
0: Wenn man dann dementsprechend was kaufen kann, mit dem man
2: da
0: erfreut hat oder
2: was
0: das
2: kaufen,
0: man braucht.
2: Ja, genau.
0: Gell? Denke ich mal. Ja, großartig. Mei, und sonst, was ist los in Luttmannsdorf?
2: Ja, nicht viel, was sonst da.
0: Ja, tut sich jetzt nichts.
2: So bin ich in Maria Rhein.
0: Ja, gleich. Wir sind ja quasi Nachbarn.
2: Mei. Ja, genau.
0: Gell? Ja. Du, dann tut schön feiern. Sag ihm ganz liebe Grüße von uns, falls er jetzt nicht zuhört. Ja. Vielleicht schläft er ja noch. Weiß man nicht.
2: Nein,
0: genau.
2: Der hört sich.
0: Also Philipp, alles Gute zum Geburtstag. Du, was soll man ihm denn schenken? Schau mal, ich hätte jetzt anzubieten. Entweder einen Slauko Ausenick oder ein Schneiderwirt-Trio oder was hätte ich noch? Kärntner Doppelsextett. Also ein Chor.
2: Ja, das erste, der Ausenick.
0: Okay, den Ausenick. Warte ein bisschen kurz, das werden wir jetzt gleich einmal da tauschen. Jetzt kommt also der Ausenick ganz speziell für den Philipp zum Geburtstag. Michael, ich danke dir für den Anruf. Für dich.
2: Danke. Baba.
0: Servus.
2: Danke.

0: 5.30 Uhr ist es, 5:30. Was sind die Neuigkeiten? Was gibt es Neues in Ihrem Bundesland? Wir berichten darüber. Barbara Veit jetzt am Mikrofon.
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2: Regenschauer und Sturmböen sind in der Nacht über Kärnten gezogen, teilweise mit 60 bis 80 km/h. Das hat auch die Feuerwehren im Land gefordert, vor allem in Mittelkärnten. Sie sind zu etwa 30 Unwettereinsätzen gerufen worden, hören wir heute von der Landesalarm- und Warnzentrale, kurz LAWZ. Meistens wegen Bäumen, die umgestürzt sind. Deshalb gibt es auch stellenweise Stromausfälle, etwa im Bereich von St. Veit an der Glan und rund um Brückel. Die Produkte von Kärntner Unternehmen sind international gefragt, vor allem in den USA. Die heimischen Firmen kämpfen deshalb mit den Zöllen, die US-Präsident Donald Trump eingeführt hat und jetzt doch vielleicht zurückzahlen muss. Vor allem die fehlende Planungssicherheit mache den Unternehmen zu schaffen. Denn selbst die amerikanischen Behörden seien sich unsicher, wann, wie und in welcher Höhe die eingehobenen Zölle zurückgezahlt würden. Für den öffentlichen Nahverkehr in Kärnten zahlt das Land. Jährlich 20 Millionen Euro. Aber wie schaut es aus, wenn Züge ausfallen oder weniger Kapazität haben? Zuletzt ist das ja öfters auf der Strecke der S1 zwischen Villach und Pusanitz bei Spital passiert. Dann werde das entsprechend gegengerechnet bzw. zurückgezahlt, bestätigen das Land und die ÖBB gegenüber dem ORF Kärnten. Daniela, wie wird denn das Wetter heute?
3: Das wird ein Mix aus Sonne und Wolken und vereinzelt kann es kurz regnen bzw. gewittern. Höchstwerte 23 bis 28 Grad.
0: Unser Blick auf Kärntenstraßen.
3: Der ist kurz, denn es gibt im Augenblick keine Störungen. Wir wünschen eine gute Fahrt.
0: Und wir schauen zum Sport und zu Hannes Orage und starten mit Fußball.
4: Fußball, Europa League Auslosung. Red Bull Salzburg darf sich auf Gegner wie AC Milan, Bayer Leverkusen, Anderlecht und Crystal Palace freuen. Sturm Graz spielt unter anderem gegen Hoffenheim, Marseille, Rennes und Dinamo Zagreb. In der Bundesliga Austria Lustenau gegen WSG Tirol 0:4. Der RZ Pellets WAC heute auswärts beim GRK in Graz. Regionalliga Süd, Treibach ATSV Wolfsberg 4:0. Austria Klagenfurt gegen Völkermarkt 1:0. Eishockey, da besiegt der ECKAC im zweiten Match der Wildcard Trophy die Vienna Capitals mit 5:2. Für die Klagenfurter erfolgreich Saint-Denis, Obersteiner, Jensen, Abo, Murschak und Van Ehe. Der VSV gewinnt gegen Landshut mit 6:3. Für die Adler treffen Teasdale zweimal, dazu Hancock, Rebernick, Anderson und Metzler. Und Radsport, siebte Etappe der Spanien-Rundfahrt der Vuelta, da gewinnt der Norweger Leknesund das 150 Kilometer Teilstück nach Aramon. Gesamt führt weiter Topfavorit Tadej Pogacar. Felix Gall gesamt schon auf Platz 4.
0: Einen schönen guten Morgen, Kärnten.

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1: Was ist mir etwas wert? Diese Frage steht, ob bewusst oder unbewusst, hinter vielen großen und auch kleinen Entscheidungen, die wir tagtäglich treffen müssen. Darüber spricht in den heutigen Morgengedanken die katholische Theologin Theresa Stampler. Sie ist im Wiener Herz-Jesu-Krankenhaus dafür zuständig, dass die christlichen Werte im Spitalsbetrieb gelebt werden.
2: Was haben folgende Angebote in unserem Krankenhaus gemeinsam? Eine ethische Beratung zum weiteren Behandlungsverlauf bei einer Patientin, die Sammelaktion für Hygieneartikel für obdachlose Frauen und das Sommerfest mit Volleyballwettbewerb. In allen drei Fällen erleben Menschen, dass sie als Personen und mit ihren jeweiligen Sorgen und Bedürfnissen wahrgenommen werden, dass sie einen Beitrag in dieser Welt und über das Krankenhaus hinaus leisten können. Und im gemeinsamen Feiern teilen sie die Freude und spüren die Verbundenheit mit den Kolleginnen im Haus. Denn, so heißt es in unserem Kulturprofil der Vinzenzgruppe, wir arbeiten als Menschen, mit Menschen und für Menschen. Werte können nicht verordnet oder vorgeschrieben werden. Wenn Menschen die Kultur eines Hauses aber als positiv erleben, dann spüren sie, da kann ich gut sein. Ich gehe gern in die Arbeit. Hier bin ich willkommen, so wie ich bin. Und hier hat meine Arbeit auch Sinn. Und diese Einstellung der Mitarbeitenden kommt auch bei den Patientinnen an. Es ist so schön zu hören, dass das Personal, auch wenn sie einen anstrengenden Tag haben, miteinander lachen, sagte ein Patient vor einigen Wochen. Das Wertemanagement in den Krankenhäusern der Vinzenzgruppe will einen Rahmen für eine solche Kultur schaffen, sodass sich alle Mitarbeitenden gemeinsam daran beteiligen und die gemeinsamen Grundwerte mit Leben erfüllen. Dann wird auch der gute Geist, der in unseren Krankenhäusern weht, lebendig bleiben.
1: Sie ist im Wiener Herz-Jesu-Krankenhaus tätig. Die katholische Theologin Theresa Stampler, von ihr kommen die Morgengedanken in Radio Kärnten.

0: Beatrice Egli. Ganz ein entzückendes Wesen, muss ich sagen.
1: Hast du sie kennengelernt?
0: Ja, heuer kennengelernt bei der Starnacht.
1: Ja.
0: Ganz lieb.
1: Unkompliziert.
0: Also ja, nein, und die ist echt, also man hat wirklich das Gefühl, das ist nicht gespielt und sie strahlt und sie lacht und sie ist einfach sympathisch und lieb.
1: Schön, oder?
0: Ja, nein, kann ich überhaupt nichts sagen. Bitte.
1: Nicht ganz schön wird das Wetter heute. Okay. Es wird nämlich ein Mix aus Sonne und Wolken. Vereinzelt kann es kurz regnen bzw. gewittern. Höchstwerte 23 bis 28 Grad. Die Temperaturen im Augenblick: Klagenfurt und St. Veit wolkig 20, Villach bedeckt 20 Grad, Badergassen wolkig 14 und Lienz wolkig und 15 Grad.

0: Wir fliegen gemeinsam in die nächste Stunde, gleich nach den Nachrichten. Geht's weiter mit Guten Morgen am Samstag.
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2: Am Mikrofon Martin Balder. Nach dem Raub eines Diamantenkolliers aus dem Museum für angewandte Kunst in Wien geht die Suche nach den Tätern weiter. Nach den beiden Männern wird in Österreich und im Ausland gefahndet. Fälle wie dieser haben sich zuletzt gehäuft. Felix Nowak berichtet.
3: Von einer 100 Kilo schweren Goldmünze im Berliner Bode-Museum bis hin zu den Kronjuwelen im Pariser Louvre. Immer öfter hätten es Täter auf sogenannte Preziosen abgesehen, also meist Schmuck bzw. Edelmetalle, sagt Theresa Hochhauser von der Unica Kunstversicherung gegenüber der Zeit im Bild.
4: Weil das natürlich von der Verwertbarkeit für die Diebe einfacher ist als ein hochpreisiges Bild.
3: Die Museen müssten auf diese Entwicklung reagieren mit höheren Sicherheitsvorkehrungen, auch wenn das mehr Geld kostet. In einer Aussendung hat das MAG gestern das Sicherheitskonzept der Ausstellung verteidigt. Es entspreche international üblichen höchsten Standards. Medienberichten zufolge sollen die Täter einen Spezialhammer verwendet und binnen kürzester Zeit etwa 40 Mal auf das Panzerglas der Vitrine eingeschlagen haben.
2: In Island findet heute ein Referendum über eine Wiederaufnahme der Beitrittsgespräche mit der EU statt. Laut Umfragen gibt es eine knappe Mehrheit für neue Verhandlungen. Island hatte sich schon 2009 um eine EU-Mitgliedschaft beworben, die Gespräche aber 2015 abgebrochen. Die Drohungen von US-Präsident Donald Trump gegenüber Grönland haben das Thema jetzt wieder aktuell gemacht. Island wendet bereits einen Großteil der EU-Vorschriften an. Der ukrainische Präsident Volodymyr Zelensky droht Russland mit einer Verschärfung des Drohnenkriegs. Die Aufgabe lautet, täglich 1000 Drohnen für Langstreckenangriffe gegen Russland, so Zelensky in seiner abendlichen Videobotschaft. Derzeit würden im Schnitt 300 solche Attacken pro Tag durchgeführt. Mit den Angriffen auf militärische Ziele, Ölraffinerien und Logistikzentren will Kiew die Kriegskosten für Moskau in die Höhe treiben. Mitten im europäischen Spätsommer bereiten sich Österreichs Skifahrer auf die neue Weltcup-Saison vor, im Schnee in Chile. Besonders groß ist der Optimismus bei Marco Schwarz. Mehr von Mario Valli.
5: Zwei Kreuzbandrisse und einen Bandscheibenvorfall hat Marco Blecki-Schwarz hinter sich. Im Sommer hat er 2 Kilo Muskelmasse auftrainiert, fühlt sich so fit wie vor seinen Verletzungen und will ein Herausforderer für den Schweizer Superstar Marco Odermatt im Gesamtweltcup sein.
6: Natürlich wäre gut, wenn er sich anschnallt hat. Ich will ihm schon Parole bieten. Das Ziel wäre schon konstant, um Siege, ums Podium mitzufahren. Und für das habe ich jetzt im Sommer sehr hart geschuftet und werde jetzt bis Saisonstart Vollgas geben.
5: Vollgas geben will Schwarz nur mehr in Riesentorlauf, Super-G und möglicherweise in der Abfahrt. Im Slalom will der WM-Dritte von 2019 wohl nicht mehr starten. Offiziell bekannt gegeben werden soll die Entscheidung erst nach dem Trainingslager in Chile.
2: Das waren die Nachrichten mit Martin Balder. Und zum Wetter.
7: Nach nächtlichen Regenschauern, Gewittern und Sturmböen beruhigt sich das Wetter rasch. Im Großteil des Landes wird es heute ein recht sonniger und trockener Samstag. Der Wind hat auf West gedreht und von Bregenz bis St. Pölten sind die Temperaturen spürbar zurückgegangen. Hier die aktuellen Messwerte aus den Landeshauptstädten. Linz und St. Pölten jeweils 17 Grad, Salzburg 16 Grad, Innsbruck 14 Grad und Bregenz 16 Grad. Wien 19, Eisenstadt 20, Graz 23 und Klagenfurt 20 Grad. Mit 22 bis 30 Grad ist heute zu rechnen, in 2000 Meter Seehöhe mit etwa 12 Grad. Schauer in der Steiermark klingen ab und vorhandene Wolken lockern auf. Im Laufe des Tages können sich vor allem im Bereich der Südalpen noch einmal Schauer entwickeln. Gewitter sind möglich. Der Wind im Donauraum lässt langsam nach. Morgen am Sonntag geht es überwiegend sonnig und meist schwach windig weiter. Dazu gibt es 23 bis 32, in 2000 Meter etwa 14 Grad. So viel zum Wetter von Manfred Bauer.
0: Barbara Veit mit den Kärntner Nachrichten.
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8: Ein 19-Jähriger ist bei einem Unfall in der Nacht in seinem Auto eingeklemmt worden. Der junge Erwachsene ist in St. Margareten im Lavantal in einer scharfen Kurve von der Straße abgekommen. Daraufhin hat sich das Auto mehrmals im Feld daneben überschlagen. Sein 18-jähriger Beifahrer hat sich selbst aus dem Autowrack befreien können. Der Lenker musste von den Feuerwehren St. Margareten und St. Michael herausgeholt werden. Beide Männer sind verletzt in das LKH Wolfsberg gebracht worden. In der Nacht sind Regenschauer inklusive starkem Wind über Kärnten gezogen. In Klagenfurt ist die Berufsfeuerwehr deswegen öfters ausgerückt. Sie hat vor allem umgefallene Bäume von der Straße räumen müssen. Insgesamt seien die Gewitter in der Landeshauptstadt aber glimpflich verlaufen, heißt es gegenüber dem ORF Kärnten. Bei Sturmböen mit teilweise 60 bis 80 km/h habe man Gröberes erwartet. Mal wieder gibt es Bauarbeiten auf dem Blöckenpass. Deshalb wird der Übergang vom Gailtal nach Italien in der Nacht von kommenden Montag auf Dienstag auf der italienischen Seite komplett gesperrt. Von 22 Uhr abends bis 6 Uhr in der Früh gibt es kein Durchkommen. Was sagt denn der Blick auf die Straßen derzeit, Daniela?
9: Der Blick sagt uns, dass Sie gut vorankommen. Wir wünschen eine gute und sichere Fahrt.

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1: Einen wunderschönen guten Morgen.
2: Guten Morgen.
1: Siehst du, so schnell geht's und die erste Stunde ist schon wieder vorbei.
2: Wahnsinn, oder? Und ja. Die beide sind richtig munter.
1: Und es ist noch immer so finster draußen.
2: Ach, nein, schon ein bisschen was sieht man. Konturen erkennt man.
1: Aber
2: jetzt,
1: stell dir vor, in einem Monat, Dani, da ist da draußen ein Stockfenster.
2: Ja.
1: Boah, ich sage dir, wann ist eigentlich diese Umstellung wieder? Weißt du das im Oktober? Nein, Ende September.
2: Im September irgendwann
1: einmal,
2: oder?
1: Ja, eben.
2: Ich bin jetzt mit der Herbstdeko beschäftigt im Augenblick.
1: Du bist schon mit Herbstdeko?
2: Ich bin schon Richtung Herbstdeko.
1: Das heißt was?
2: Ja, weißt du, die kannst du bis September, Oktober stehen lassen.
1: Ja, und was hast du da aufgestellt?
2: Ein paar Blätter, ein paar so Keramikschwammerln, Kürbisse.
1: Schon?
2: Ja, noch nicht, aber jetzt am Wochenende werde ich dann anfangen.
1: Ehrlich, ne? Also für mich ist noch, ich genieße diesen Sommer bis zum letzten Hitzetag, wollte ich schon sagen. Mal schauen, ob der noch kommt. Einen schönen guten Morgen, Kärnten.

0: Es wird heute eine Mischung aus Sonne und Wolken. Vereinzelt kann es auch kurz regnen bzw. gewittern. Die Tageshöchstwerte 23 bis 28 Grad. Die Temperaturen im Augenblick: Klagenfurt und St. Veit wolkig 20 Grad, Patergassen wolkig 14, die Durach meldet bewölkt 6 Grad und Lienz wolkig und 15 Grad.
1: Reich und schön, die Guten Morgen Kärnten Seitenblicke.
2: Und da gibt es Neuigkeiten nach dem Tod von Dolly Parton. Die ist ja am Dienstag gestorben und sie kommt aus Tennessee und da hat man sich was Schönes überlegt.
0: Da will man jetzt den Flughafen von Nashville umbenennen und zu ihren Ehren eben Dolly Parton.
2: Ja, aber man denkt, diese Frau hat schon einiges geleistet in ihrem Leben, gell?
0: Das hat man auch gemerkt an den Kondolenzschreiben aus aller Welt, dass die sehr viele Menschen beeinflusst hat, aber nicht nur mit der Musik, sondern auch mit ihren Wohltätigkeitsarbeiten, zum Beispiel eben den Büchern für die Kinder. Sie hat ja da Millionen von Büchern verschickt.
2: Sie hat ja nicht nur toll gesungen, muss man sagen, sondern die hat ja auch Titel geschrieben, gell, die wirklich in die Geschichte eingegangen sind, so wie zum Beispiel I Will Always Love You.
0: Ja, und 9 to 5, ja, die Nummer gibt
2: es. Tolle Frau natürlich. Von einer tollen Frau zu einem tollen Mann, Eros Ramazzotti, wobei der hat ein bisschen Probleme momentan.
0: Der hat Stimmbandprobleme, wurde operiert und musste jetzt Teile seiner Welttournee verschieben. In Nordamerika und Lateinamerika hätte er spielen sollen. Und das ist jetzt auf 2027 verschoben, weil er einfach noch ein bisschen Zeit braucht, bis sich die Stimmbänder erholen. Aber es ist alles gut gelaufen, es braucht einfach nur ein bisschen.
2: Das gibt es relativ oft, gell? Aber wenn man denkt, das ist ja sein Instrument. Gell? Wenn da irgendwas schief läuft, na,
0: ich glaube, da bist du ein bisschen nervös vor der Operation.
2: Ja, das kann man vorstellen. Zu viel gefeiert bei der Hochzeit von Aurora vielleicht. Das war ja noch nicht so lange her. Gell? Ein Monat oder was hat die Tochter, glaube ich, geheiratet.
0: Nicht schon länger.
2: Ehrlich? Ich weiß nicht. Celine Dion auf alle Fälle wieder zurück auf der Bühne. Hätte man sich auch nicht gedacht, noch vor einem Jahr.
0: Ein großes Comeback am 12. September in Paris und sie ist jetzt schon dort angekommen und wurde freudig begrüßt von ihren Fans.
2: Sie hat ja zuletzt eigentlich Schlagzeilen gemacht mit ihrer Erkrankung. Sie hat ja diese Autoimmunerkrankung und Muskelversteifung, Krämpfen, das hat sie damals einen Film gegeben, eine Dokumentation über sie. Ja. Deswegen ja umso schöner, dass sie jetzt wieder zurück ist und wieder durchstartet.
0: Und ihre Lieder sind auch
2: wunderschön. Unvergessen, so wie dieses hier.

0: Sicher unterwegs mit Radio Kärnten. Es wurden uns keine aktuellen Störungen gemeldet. Wir wünschen eine gute und sichere Fahrt.
1: Gestern ist der König von Norwegen gestorben, Harald V. Und jetzt natürlich gibt es viele Fragen, aber in Wahrheit geht es darum, wer wird jetzt König. Aber ich glaube, das ist eh schon alles offen.
0: Regelt die Thronfolge.
1: Ja, genau, alles bereit für Hakon. Genau 30 Jahre ist es her, da war Harald V. sogar in Österreich.
0: Mit Königin Sonja gemeinsam.
1: Ja, genau. Und er hat natürlich für die Norweger eine ganz entscheidende Rolle gespielt. Und wir fragen jetzt einmal nach beim ORF-Adelsexperten Ansgar Gerschmann, wie beliebt dieser König Harald denn tatsächlich war.
2: König Harald war sehr beliebt. Der hat es geschafft, aus dem Schatten seines Vaters König Olaf V. zu treten und wurde selbst zum Großvater oder Vater des Landes. Die Menschen mochten seine menschliche und humorvolle Art, die schätzten aber auch seine Meinung und seine mahnenden Worte, wenn er sich immer wieder zu wichtigen gesellschaftlichen Fragen zu Wort gemeldet hat. Er hat mit ihnen in freudigen Momenten gefeiert oder versucht, ihnen in traurigen Momenten Trost zu spenden. Er hat versucht, zwischen den einzelnen Teilen der Gesellschaft zu vermitteln. Er war einfach immer da, hat jetzt ein junger Norweger gesagt, und sein Tod sei für das Land eine Zäsur.
1: Und jetzt fragt man sich natürlich, wie geht's weiter in Norwegen nach dem Tod des Königs?
2: Ja, sein Sohn hat als Håkon der Achte sozusagen schon den Thron bestiegen. Eine weitere Krönung gibt es nicht. Die war früher vorgeschrieben, die hat man aber zu Beginn des 20. Jahrhunderts abgeschafft. Der bisherige Kronprinz wird vor dem Parlament den von der Verfassung vorgeschriebenen Eid ablegen und dann, so war es bisher immer, noch gesegnet. Der Sarg seines verstorbenen Vaters wird im Schloss aufgebahrt. Die Bevölkerung kann dem verstorbenen Monarchen dann noch die letzte Ehre erweisen.
1: Ist Håkon dann auch beim Volk so beliebt und ist er tatsächlich auch ein würdiger Nachfolger?
2: Ja, Håkon ist ja kein Unbekannter. Das Volk kennt den 53-Jährigen und er ist sehr beliebt. Und Håkon selbst weiß auch, was auf ihn zukommt. Er hat schon lange Termine für das Königshaus wahrgenommen und hat seinen Vater, der in den vergangenen Jahren ja immer wieder gesundheitliche Probleme hatte, auch immer wieder an der Staatsspitze vertreten. Die erste Sitzung mit der Regierung hatte er bereits und hat die Minister sozusagen offiziell und persönlich darüber in Kenntnis gesetzt, dass sein Vater gestorben ist.
1: Wie steht es jetzt um die Zukunft der Monarchie in Norwegen?
2: Ohne Harald V. ist unsicher, wohin die norwegische Monarchie steuert. Wie sein Vater und wie sein Großvater hat Håkon der Achte seine Regentschaft unter das Motto »Alles für Norwegen« gestellt. Das ist ein Zeichen für Kontinuität. Königin wird an seiner Seite seine Frau Mette Marit. Und das wird eine große Herausforderung. Viele waren im Frühjahr noch dagegen, dass sie einmal Königin wird, weil herauskam, dass sie mit dem US-Sexualstraftäter Jeffrey Epstein eine Freundschaft pflegte. Und dann ist da noch ihr Sohn Marius Borg. Einst war er der Sonnenschein des Königshauses, ein Bonusprinz und lebender Beweis dafür, dass eine Patchwork-Familie wirklich klappen kann. Aber in diesem Jahr musste er sich vor Gericht unter anderem wegen Vergewaltigung verantworten. Er wurde verurteilt, hat Berufung eingelegt und ein gutes Licht hat das auf das Königshaus nicht geworfen.
1: Dankeschön, Adelsexperte Ansgar Gerschmann.
2: Sehr gerne. Einen schönen Tag noch.
1: Dankeschön, ebenfalls.

0: Antonello Venditti in Radio Kärnten, 6:30 Uhr, 6:30. Und die Neuigkeiten aus Kärnten hat jetzt Barbara Veit für Sie.
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2: Eine Gruppe von Motorrad- und Mopedfahrern ist am Abend alkoholisiert unterwegs gewesen. Die Polizei ist auf der Flatnitzer Landesstraße auf die Männer aufmerksam geworden, weil sie in Schlangenlinien gefahren sind und gefährliche Manöver gemacht haben. Als sie die Gruppe gestoppt haben, sind zwei Fahrer zuerst nicht stehen geblieben. Zwei durchgeführte Alkotests waren positiv. Die Polizei hat allen Lenkern ihre Führerscheine abgenommen. 3,5 Millionen Euro, so viel kostet ein neues Hochwasserschutzprojekt am Längholzer Bach im Drautal. Gestern hat der Spatenstich stattgefunden. Das Projekt soll 51 Häuser sowie die Landesstraße L14 vor Hochwasser und Muren schützen. Gebaut wird bis 2028. Das Land Kärnten unterstützt den Schutz mit 910.000 Euro. Um viel Geld geht es auch bei den Zöllen, die US-Präsident Donald Trump zuerst auf Produkte aus der EU verhängt hat und jetzt vielleicht doch zurückzahlen muss. Auch Kärntner Unternehmen sind davon betroffen, weil die USA ein großer Absatzmarkt sind. Den Firmen macht das Hin und Her vor allem die fehlende Planungssicherheit zu schaffen. Mehr dazu hören Sie in einer knappen Viertelstunde im Radio Kärnten Frühjournal. Und damit zum Wetter und zu dir, Daniela.
3: Da kann es zu Beginn vereinzelt noch ein paar Schauer geben. Tagsüber erwartet uns dann ein Mix aus Sonne und Wolken. Höchstwerte 23 bis 27 Grad.
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3: Sie kommen gut voran. Wir wünschen eine sichere Fahrt.
0: Und noch schnell zum Hannes Orange und zum Sport.
4: Eishockey. Der ECKAT gewinnt im Rahmen der Wildcard Trophy in Klagenfurt gegen die Vienna Capitals mit 5:2. Zum Abschluss geht's für die Rotjacken morgen gegen das Uni-Team von Saskatchewan. Der VSV siegt im Test gegen den EV Landshut mit 6:3. Bei der Vuelta ist Felix Gall nach der 7. Etappe gesamt bereits Vierter. Es führt weiter Tadej Pogacar. Das 7. Teilstück gewinnt der Norweger Leknesund. Fußball in der Bundesliga. Austria Lustenau gegen WSG Tirol 0:4. Heute ab 17 Uhr der WRC zu Gast beim GRK in Graz. 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In der Kärntner Liga KAC gegen Dellach 4:0. SAK Nussdorf 3:0. Lendorf St. Michael 0:2. St. Veit gegen Köttmannsdorf 4:0. Und Matrei Grafenstein 2:2. In der Europa Liga Top-Gegner für Salzburg, das unter anderem auf den AC Milan und Bayer Leverkusen trifft. Sturm Graz bekommt es mit Ex-Trainer Christian Ilzer und Hoffenheim zu tun.

0: Und da geht es heute um die Schneckis, Dani. Ich mag sie ja nicht sehr gerne.
1: Ne, es kommt drauf an. Es gibt die Schnecken, die stehen in direkter Konkurrenz zu mir im Gemüsebeet.
0: Ja, genau.
1: Aber es gibt dann so Schnecken mit so ganz spannenden Häuschen drauf, die dann auch wieder schön anzuschauen sind.
0: Ja, aber die Nacktschnecken, also letztens haben sie, habe ich das letztens nicht eh schon erzählt im Radio, dass sich zwei gepaart haben. Bei mir auf der Hauswand zwei dunkelschwarze Schnecken.
1: Und du hast genau gewusst, in Kürze kommen ganz viele
0: Mini-Schnecken. Ich war eigentlich brutal, ich habe sie wirklich weggegeben.
1: Du hast sie getrennt.
0: Ich habe sie nicht getrennt, aber ich habe sie zumindest auf ein Schaufel gegeben und
1: zum Nachbarn
0: und mich geschmissen. Entschuldigung, wenn ich jetzt gerade zuhöre. Also ja, aber es ist trotzdem wieder faszinierend, weil man weiß so wenig über diese Viecherln, gell? Und Marco Wendre hat sich da für uns ein bisschen schlau gemacht.
2: Wussten Sie, dass Schnecken echte Langschläfer sind und bis zu 3 Jahre durchschlafen können? Aber das hat weniger mit Gemütlichkeit zu tun, sondern vielmehr mit reiner Überlebensstrategie. Warum? Schnecken brauchen Feuchtigkeit, um zu überleben. Und wenn es trocken oder zu kalt wird, ziehen sie sich in ihr Haus zurück. Sie versiegeln dann die Öffnung ihres Schneckenhauses mit einem Deckel aus Schleim und Kalk und fahren dann ihren Stoffwechsel extrem herab, um so wenig wie möglich Energie zu verbrauchen. Normalerweise kommt das in freier Natur maximal ein paar Monate vor, über den Winter oder eben in heißen Sommermonaten. In Wüstengebieten wurde jedoch von Forschern schon beobachtet, dass die Schnecken tatsächlich bis zu 3 Jahre in diesem Zustand verharren können, bis die Bedingungen draußen vor der Tür eben wieder lebenswerter sind. Kann man wissen, muss man aber nicht.
0: Ja, war spannend, oder? Wir merken es uns jetzt auf alle Fälle.
3: Gibt es Bandl aus die Hohe?
0: Etwas, das bleibt für die Zukunft.

0: tagsüber erwartet uns dann ein Mix aus Sonne und Wolken. Tageshöchstwerte 23 bis 27 Grad. Im Augenblick die Temperaturen 11 Grad in Heiligenblut, 15 Grad in Friesach, 17 Grad in Spital, 18 Grad wurden in Hermagor gemessen, 19 Grad in Feldkirchen, St. André und St. Veit und 20 Grad in Villach und in Klagenfurt.
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3: Es ist Samstag, der 29. August. Guten Morgen. Mit teilweise 60 bis 80 km/h sind in der Nacht Regenschauer und Sturmböen über Kärnten gezogen. Das hat vor allem die Feuerwehren in Mittelkärnten gefordert. Sie sind zu etwa 30 Unwettereinsätzen gerufen worden, hören wir heute von der Landesalarm- und Warnzentrale. Meistens haben umgefallene Bäume von der Straße geräumt werden müssen. In Wölfnitz im Bezirk Völkermarkt hat ein Baum beim Umstürzen eine Hochspannungsleitung abgerissen. Sie ist daraufhin auf einen Weidezaun gefallen, der dann begonnen hat zu brennen. Durch den Regen ist das Feuer schnell wieder erloschen. Die Freiwilligen Feuerwehren Griffen und Pustritz haben noch die glühenden Zaunpflöcke und die brennende Wiese gelöscht. Kärnten gilt als eines der exportstärksten Bundesländer Österreichs. Einer der größten Exportmärkte in Kärnten sind dabei die USA. Dementsprechend haben die eingehobenen Zölle auch Kärntner Unternehmen hart getroffen. Zwar müssen die USA nach dem Urteil des obersten Gerichtshofs einen Teil ihrer Zölle nun zurückzahlen, doch der Optimismus der Unternehmer hält sich in Grenzen. Andreas Jell und Lukas Schillander berichten.
4: Knapp 15%, um so viel ist der Export Kärntens in die USA 2025 laut Wirtschaftskammer Kärnten und Statistik Austria zurückgegangen. Ein Grund seien die Zölle. Dadurch leidet die Wettbewerbsfähigkeit der ausländischen Unternehmen, dass sie entweder höhere Preise anbieten oder die Zusatzkosten selbst tragen müssen. So etwa auch beim Metallurgie- und Chemiespezialisten Treibacher aus Althofen, wie Birgit Bucher, Pressesprecherin der Treibacher Industrie AG, sagt.
5: Dass wir ein recht stabiles Geschäft haben und Gott sei Dank auch noch weiterhin die USA für uns ein wichtiger Markt sind. Es gab auch Einzelfälle, wo wir aufgrund der Zollsituation einen kurzfristigen Nachteil hatten, weil die Bedingungen, die wir als europäisches Unternehmen haben, sich unterschieden haben von anderen Regionen in der Welt.
4: Auch die Firma Geislinger, die ihre größte Produktionsstätte in Bad St. Leonhard im Lavantal hat, muss Strafzölle hinnehmen. Zwar hätte die Firma die Kosten an die Kunden weitergeben können, ein wirtschaftlicher Schaden sei aber dennoch entstanden, sagt Thorsten Philipp, einer der Geschäftsführer der Geislinger GmbH.
6: Der größte wirtschaftliche Schaden, der entsteht, ist eben der große administrative Aufwand, der natürlich zu keinerlei Wertschätzung führt, sondern der einfach nur damit verbunden ist, immer am Stand der Dinge zu sein. Was ist die aktuelle Regelung? Wie muss ich damit umgehen?
4: Am meisten zu schaffen mache es aber allen Unternehmen, dass sie keine Planungssicherheit hätten. Denn selbst die amerikanischen Behörden seien sich bei den Rückzahlungen teils unsicher, welche Regeln nun gelten, sagt Philipp.
6: Uns wurde aber schon angekündigt, dass sich das über mehrere Monate hinziehen wird. Wir wissen nicht, ob es kommt, wir wissen nicht, wann es kommt. Wir wissen nicht, ob es vielleicht in Zukunft wieder ein anderslautendes Gerichtsurteil gibt. Also für uns der größte Pferdefuß nochmal ist eigentlich die Unsicherheit, ist die Unplanbarkeit.
4: Die Lage bleibt weiterhin angespannt, so erwartet auch die Wirtschaftskammer Kärnten bei der Außenhandelsstatistik für das Halbjahr keinen Aufwärtstrend.
3: Auf der Bahnstrecke zwischen Villach und Pusanitz bei Spital an der Drau finden bis zum 8. November 2026 staffelweise Bauarbeiten statt. Es kommt zu Zugausfällen, zu Schienenersatzverkehr und geänderten Fahrzeiten. Fahrgäste haben an den ORF Kärnten die Frage gestellt, ob das Land Kärnten auch für ausgefallene Züge zahlt. Der öffentliche Nahverkehr wird schließlich vom Land finanziert. Maximilian Reichmann und Horst Sattlegger haben nachgefragt.
7: Der Nahverkehr in den Bundesländern, Züge und Busse werden von den Ländern bestellt und bezahlt. Also je mehr Geld fließt, desto besser sind der jeweilige öffentliche Verkehr und die Taktung. Umso schmerzhafter sind dann Zugausfälle, die ja immer wieder auch von Passagieren kritisiert werden. Zuletzt auch bei einer Umfrage des VCÖ. Zu Zugausfällen kommt es auch bei Bauarbeiten wie aktuell auf der S1 zwischen Villach und Pusanitz bei Spital an der Drau. Die Arbeiten sind an diesem Wochenende vorerst beendet. Es Es wird aber noch weitere Ausfälle bis Anfang November geben. Doch trägt das Land Kärnten die Kosten? Oder wie läuft das ab? Das Land Kärnten kontrolliere die ÖBB, ob und wie Züge im Nahverkehr fahren, sagt Adrian Blessin, Leiter der Abteilung Infrastruktur beim Land Kärnten. Dafür gäbe es eine Gesellschaft beim Land, die mit der Schieneninfrastrukturdienstleistungsgesellschaft des Bundes zusammenarbeitet.
8: Sämtliche Ausfälle, sämtliche Verspätungen oder auch wenn andere Züge zum Einsatz kommen, beispielsweise nicht barrierefreie oder mit weniger Platz, werden mit dem Land Kärnten natürlich gegenverrechnet und das Land Kärnten leistet dafür auch weniger als vertraglich vereinbart.
7: Auch Rosanna Zenato-Peschel, Pressesprecherin der ÖBB Kärnten, verweist auf die Verträge mit dem Land. Jährlich fließen 20 Millionen Euro vom Land in den Nahverkehr. Das soll sich auch nächstes Jahr nicht ändern. Zenato-Peschel versteht die Kritik der Fahrgäste von den Zugausfällen auf der Bahnstrecke Busanitz-Villach-Spital überrascht gewesen zu sein. Die geplanten Ausfälle seien nicht ausreichend kommuniziert worden, räumt die Pressesprecherin der ÖBB ein.
3: Das war das Radio Kärnten Frühjournal mit Barbara Veit. Jetzt geht es weiter mit euch, Sonja und Daniela.
0: Dankeschön.
2: Guten Morgen, Kärnten.

0: In der nächsten Stunde haben wir unter anderem ein Zuckerl für Sie. Einen Luftikus. Sie dürfen sich freuen.
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2: Am Mikrofon Martin Balder. Die USA haben sich nach Angaben von Präsident Donald Trump riesige Ölvorkommen in Venezuela gesichert. Mit der Vereinbarung würden die USA mehr als 65 Milliarden Barrel unter ihre Kontrolle bringen, so Trump. Das entspricht rund einem Fünftel der Vorkommen, die sich Schätzungen zufolge in Venezuela befinden. Aus Washington, Christoph Kohl.
3: Donald Trump bezeichnet das Abkommen als den größten Öldeal der Geschichte. Die USA würden dadurch ihre Ölreserven mehr als verdoppeln. Das würde auch die Spritpreise für Amerikanerinnen und Amerikaner dauerhaft verringern, meint der US-Präsident. Außenminister Marco Rubio erklärt, die Vereinbarung werde Venezuela fast 100 Milliarden Dollar an privaten Investitionen bringen. Außerdem bedeute es für das Land nach jahrelanger Wirtschaftskrise tausende gut bezahlte Jobs und einen Beitrag zum Wiederaufbau der Wirtschaft. Seitdem die USA im Jänner Venezuelas Präsidenten Nicolas Maduro in einer Militäraktion außer Landes gebracht haben, hat die Trump-Regierung viel Druck auf Venezuela ausgeübt, um Zugang zu den riesigen Ölreserven zu bekommen.
2: In Nepal ist die Opferzahl der verheerenden Sturmflut auf mehr als 600 gestiegen. Etwa 2500 Menschen werden noch vermisst. Regenfälle, Schlamm und das Risiko neuer Überflutungen erschweren die Rettungsarbeiten. Am Mittwoch hatte eine durch einen Gletscherabbruch ausgelöste Flutwelle ganze Ortschaften mitgerissen. Laut internationalen Hilfsorganisationen dürften mehr als 90.000 Menschen von der Katastrophe betroffen sein. In Frankreich schätzen die Versicherer die Kosten für die landesweiten Brandschäden auf eine halbe Milliarde Euro. Geschädigte haben noch bis Ende des Monats Zeit, um Anträge einzureichen. Markus Langer berichtet.
4: Insgesamt brannten in Frankreich in diesem Sommer knapp 100.000 Hektar Vegetation ab. Ein historischer Höchstwert. Nach mehreren Hitzewellen waren die Wälder extrem ausgetrocknet. Etwa 25.000 Schadensfälle seien bisher verzeichnet, teilte der Verband der französischen Versicherer mit. Etwa 21.000 davon betreffen demnach das Eigentum von Privatpersonen. Erstattet werden etwa die Unterbringungskosten für Personen, die von den Behörden zur Evakuierung aufgerufen worden waren. Etwa 3.000 Unternehmer, Landwirte und Handwerker meldeten ebenfalls Schäden. Gut die Hälfte der Fälle betrifft Umsatz- oder Gewinnverluste, unter anderem im Tourismus.
2: Ein US-Gericht hat den Entzug von Visa für ausländische Studenten wegen pro-palästinensischer Äußerungen für verfassungswidrig erklärt. Das entsprechende Gesetz verletze das Recht auf freie Meinungsäußerung, so die Begründung. Die Trump-Regierung hatte im März des Vorjahres damit begonnen, Visa zu widerrufen und ausländische Staatsbürger festzunehmen, die sich für die Palästinenser einsetzen. Das waren die Nachrichten mit Martin Balder. Und nun zum Wetter.
5: Mit Windspitzen von mehr als 100 km pro Stunde ist eine Umstellung der Großwetterlage einhergegangen. In Wolfsegg in Oberösterreich oder in Bad Vöslau in Niederösterreich hat es solche enorme Böen gegeben. Mit dem Westwind sind die Temperaturen von Bregenz bis St. Pölten deutlich zurückgegangen. Das sind die aktuellen Messwerte aus den Landeshauptstädten. St. Pölten 17 Grad, Linz und Salzburg jeweils 16 Grad, Innsbruck 14 Grad, Bregenz 16 Grad. Wien, Graz, Klagenfurt jeweils 19 Grad und Eisenstadt 20 Grad. Mit Höchstwerten von 22 bis 30 Grad ist heute zu rechnen. Gestern war es ja noch extrem heiß, mit bis zu 37 Grad. Wolken lockern auf. Im Laufe des Tages können sich speziell in den Karnischen Alpen und in den Karawanken noch einmal Schauer entwickeln, eventuell auch Gewitter. Der Wind im Osten lässt langsam nach. Morgen am Sonntag geht es mit viel Sonne und 23 bis 32 Grad weiter. Über den Bergen werden wohl einzelne Schauer entstehen. So viel zum Wetter von Manfred Bauer.
6: Sicher unterwegs mit Radio Kärnten auf der A11 der Karawankenautobahn vor dem Karawankentunnel in beiden Richtungen. Blockabfertigung wegen Überlastung. Wo es geht, wünschen wir eine gute Fahrt.
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0: Sonja Kleindienst und Daniela Winkler.
1: Einen wunderschönen guten Morgen.
2: Guten Morgen.
1: Luftikus.
2: Ja,
1: wir und? Brauchen eine Idee.
2: Ich hab so eine Vermutung.
1: Eine Vermutung, also wohin es gehen könnte,
2: ja,
1: oder was?
2: Ja, habe ich.
1: Kannst du diese Vermutung, also zumindest so einen kleinen, fast so,
2: könnte
1: so einen
2: vielleicht
1: Anreißer
2: was
1: machen?
2: Kulinarisches werden.
1: Etwas Kulinarisches, okay. Kulinarisch weiß ich jetzt nicht. Warte mal, ich habe da irgendwas gelesen, das heute, warte, lass mich mal kurz nochmal schauen.
2: Kräuter statt Salztag.
1: Ja, genau.
2: Nein, an das habe ich jetzt nicht gedacht, aber es wäre auch eine Möglichkeit.
1: Ja, ich habe was ganz anderes. Aber
2: ja, wir vergleichen einmal jetzt.
1: Ja, genau. Einen schönen guten Morgen, Kärnten. Wir freuen uns, dass Sie da sind und mit uns gemeinsam aufstehen.
2: Guten Morgen.
1: Morgen.

0: in Radio Kärnten und unser Blick aufs Wetter.
1: Da kann es vereinzelt Schauer noch geben. Tagsüber erwartet uns dann ein Mix aus Sonne und Wolken. Tageshöchstwerte 23 bis 27 Grad. Im Augenblick 12 Grad in Breiteneck, 15 in Weitensfeld und Friesach, 16 Grad in Ariach, 17 in Spital, 18 in Feldkirchen und Hermagor, 19 in St. Veit und St. André und bereits 20 Grad in Klagenfurt und in Villach. Auf den Bergen 3 Grad am Sonnblick, 9 am Dobratsch, 10 am Katschberg und 13 auf der Gerlitzen. Und wir schauen noch zu den Nachbarn. 19 Grad in Laibach, 21 Grad in Venedig und Udine, 22 in Porto Roche und 25 Grad in Triest.
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6: So, von wegen kulinarisch einmal. Wir sind in einer ganz anderen Ecke gelandet.
7: Das wird kulinarisch diesmal.
6: Nein, wir haben uns dann in tiefergehenden Gesprächen darauf geeinigt, dass es nämlich heute zum 25. Mal den Landesbewerb der Jugendgruppen des Roten Kreuzes Kärnten gibt. Und der Bewerb findet in Hermagor statt.
7: Ja, Hermagor, die große Erste-Hilfe-Stadt heute.
6: Genau, um 9 Uhr geht's los. Die Stationen werden in der Innenstadt aufgebaut. Also wundern Sie sich nicht, wenn Sie durch Hermagor spazieren. Sie können da auch zuschauen. Und wir haben uns gedacht, jemanden, der dort mitmacht.
7: Das wäre super. Es sind mehr als 100 junge Leute, die da eben an den Start gehen. Es gibt eine große Leistungsschau. Da wird man schauen, ob die Leute das alles kennen mit Erste Hilfe, Blutspenden und so weiter und so fort. Müssen das dort unter Beweis stellen, also vor den Leuten. Und bei uns müssen sie nur unter Beweis stellen, dass sie da mit dabei sind und bei uns anrufen.
6: 0463 511 005.
7: Genau, und dann hätten wir das hier für Sie.
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7: Also, wenn ihr da mit dabei seid bei diesem 25. Landesbewerb der Jugendgruppen des Roten Kreuzes Kärnten, dann seid ihr heute unser Luftikus. Wer auch immer mit dabei sein möchte, einfach anrufen. Dürft sich auch zeitlich ganz gut ausgehen. Ich weiß nicht, ob man sich jetzt schon vorbereiten muss.
6: Ja, aber ich glaube, alle sind munter jetzt einmal. Das schaut gut aus für uns,
7: genau,
6: oder?
7: Sagen, ich sag, sollen wir nochmal telefonieren?
6: Bitte nicht. 0463 511 005.
7: Genau. Freue mich, wenn ihr euch

0: 7.21 Uhr ist es jetzt, sicher unterwegs mit Radio Kärnten.
1: Und da haben wir eine Meldung für die Autobahn, und zwar auf der A11 der Karawanken Autobahn vor dem Karawankentunnel in beiden Richtungen Blockabfertigung wegen Überlastung. Wo es geht, wünschen wir eine gute Fahrt.
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0: Genauer gesagt am Benediktinermarkt, und ich habe den Christian gebeten, wenn er heute loszieht zum Shoppen am Markt, dass er mir was mitbringt für meinen Tomatensalat. Ich hoffe, er ist fündig geworden. Ha, Christian?
3: Nicht drücken steht hier bei Barbara Seebacher, auch wenn sie sehr herzhaft ausschauen. Zum Beispiel die Ochsenherztomaten. Welche sind dann besonders geschmackvoll? Welche eignen sich zum Einkochen? Welche eignen sich für Tomatenmozzarella beispielsweise?
4: Ja, da gibt es natürlich verschiedene Sorten, aber am besten sind natürlich die fleischigen. Die kann man einkochen für die Soße natürlich, auch für Salat. Wir ernten sie ganz reif. Für Mozzarella sind natürlich die Fleischtomaten besser als für die Salattomate. Die passt nicht so richtig für das. Und es gibt natürlich gelbe Tomaten, und die haben ein bisschen milderen Geschmack. Die sind auch aufs Butterbrot sehr gut. Und es gibt noch Cocktailtomaten.
3: Wenn wir jetzt an eine Tomatensauce denken oder Paradeisersauce, wie viele auch noch sagen, wie machen Sie die, und wie lange ist die dann haltbar?
4: Ich mache die mit meiner Tochter so, dass wir den Zwiebel ein bisschen anrösten, dass wir die Tomaten ganz klein schneiden. Dann lassen wir sie so ein, zwei Stunden einkochen, und wir tun ein bisschen Thymian hinein. Sonst gar nichts würzen eigentlich, weil die Tomaten sind eh von Haus aus so süß. Dann werden sie in Gläser abgefüllt, die Gläser werden auf den Kopf gestellt. Das hält schon lange, ein paar Monate, sicher.
3: Viele sagen ja, man soll die Tomaten gar nicht gießen oder nur wirklich beim Stielansatz. Wie haltet ihr das?
4: Ja, das ist richtig so. Im Stielansatz gießt man sie. Und wenn, dann in der Früh. Und am Abend überhaupt nicht, weil die Pflanzen sollen trocken über die Nacht sein, gell?
3: Also fast eine kleine Wissenschaft.
4: Ja, das ist eine totale Wissenschaft, weil das kommt ja darauf an. Durch dieses Gießen, es ist sehr kompliziert. Oft kriegen sie Risse, dann sind sie nicht so schön, oder das Wetter ist zu heiß. Das ist ja viel Arbeit mit denen, gell? Das wird ja alles mit der Hand gemacht. Das wird gejätet mit der Hand, ausgegätzt wird das alles mit der Hand.
3: Da haben wir den Tomatensalat. Vielen Dank, Barbara Seebacher. Schöne Grüße vom Benediktinermarkt. Christian Meierhofer, Radio Kärnten.
0: Dankeschön, Christian. Also ich hätte jetzt gern 20 gelbe Tomaten, bitte, weil die sind so besonders süß. Und das mit dem Gießen, also je mehr ich gieße, desto mehr kommen dann auch wieder, was haben wir letzte Stunde besprochen? Die Schnecken, meine fast besten Freunde.

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4: 7:30, halb acht. Die Neuigkeiten jetzt von und mit Barbara Veit.
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5: Drei Menschen sind bei einem Autounfall auf der L100 der Migerer Landesstraße verletzt worden. Ein Auto ist in der Nacht von der Straße abgekommen, in die angrenzende Böschung gefallen und gegen einen Baum geprallt. Warum, ist bisher unbekannt. Zwei der Insassen haben sich selbst befreien können, der dritte ist von den Feuerwehren Zell-Gurnitz, Miger, Ebenthal und Grafenstein geborgen worden. Auch die Bergrettung war im Einsatz, die Verletzten sind von den Rettungskräften behandelt worden. Auch in St. Margarethen im Lavantal haben Feuerwehrleute in der Nacht einen Lenker aus dem Auto befreien müssen. Ein 19-Jähriger ist mit seinem Wagen von der Straße abgekommen und hat sich mehrfach überschlagen. Sein 18-jähriger Beifahrer ist selbstständig aus dem Autowrack herausgekommen. Beide jungen Männer sind verletzt in das LKH Wolfsberg gebracht worden. Regenschauer inklusive starken Wind, das hat es in der Nacht in Kärnten gegeben. Die Berufsfeuerwehr Klagenfurt hat deshalb zu mehreren Unwettereinsätzen ausrücken müssen. Vor allem wegen Bäumen, die auf die Straße gestürzt sind. Insgesamt seien die Gewitter in der Landeshauptstadt aber glimpflich verlaufen, heißt es gegenüber dem ORF Kärnten. Wie geht es denn heute weiter mit dem Wetter, Daniela?
6: Da gibt es zu Beginn noch einzelne Schauer. Tagsüber wartet uns dann ein Mix aus Sonne und Wolken. Höchstwerte 23 bis 27 Grad. Sicher unterwegs mit Radio Kärnten auf der A11 der Karawankenautobahn vor dem Karawankentunnel in beiden Richtungen. Blockabfertigung wegen Überlastung.
4: Und wir schalten jetzt noch in die Sportredaktion zu Hannes Orage.
7: Fußball, Europa League Auslosung. Red Bull Salzburg darf sich auf Gegner wie AC Milan, Bayer Leverkusen, Anderlecht und Crystal Palace freuen. Sturm Graz spielt unter anderem gegen Hoffenheim, Marseille, Rennes und Dinamo Zagreb. In der Bundesliga Austria-Lustenau gegen WSG Tirol 0:4. Der RZ Pellets WAC heute auswärts beim GRK in Graz. Regionalliga Süd, Treibach ATSV Wolfsberg 4:0. Austria Klagenfurt gegen Völkermarkt 1:0. Eishockey, da besiegt der ECKAC im zweiten Match der Wildcard Trophy die Vienna Capitals mit 5:2. Für die Klagenfurter erfolgreich Saint-Denis, Obersteiner, Jensen, Abo, Murschak und Van E. Der VSV gewinnt gegen Landshut mit 6:3. Für die Adler treffen Teasdale zweimal, dazu Hancock, Rebernick, Anderson und Metzler. Und Radsport, siebte Etappe der Spanien-Rundfahrt der Vuelta, da gewinnt der Norweger Leknesund das 150-Kilometer-Teilstück nach Aramon. Gesamt führt weiter Topfavorit Tadej Pogacar. Felix Gall gesamt schon auf Platz 4.

0: haben wir jemanden gefunden, der heute mit dabei ist beim 25. Landesbewerb der Jugendgruppen des Roten Kreuz Kärnten. Über 100 Jugendliche werden da quasi an den Start gehen in Hermagor. Ob es uns gelungen ist, in Kürze die Auflösung.
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0: Schlammerger wird zur Erste-Hilfe-Stadt und wir haben gefragt, wer denn da mit dabei ist. Vielleicht ist ja jemand da und hört schon zu oder bereitet sich vielleicht gar schon auf diesen heutigen Tag vor. Und die Katalea Wernecker hat sich bei uns gemeldet aus Seeboden. Einen schönen guten Morgen. Hallo.
1: Hallo.
0: Katalea, wie alt bist du?
1: 13.
0: Und du bist da heute mit dabei?
1: Ja.
0: Ja, nicht zum ersten Mal wohlgemerkt, gell?
1: Ja, das dritte Mal ist es jetzt.
0: Genau. Was taugt da dran oder bei welcher Gruppe bist du da mit dabei?
1: Ich bin bei der Spitalergruppe dabei. Mhm. Was mir taugt, das ist halt einfach, ich interessiere mich dafür.
0: Weil du irgendwann einmal auch in diese Richtung gehen möchtest, beruflich?
1: Ja.
0: Ja? Ist das so dein Plan? In welche Richtung soll das gehen dann?
1: Sanitäter.
0: Mhm. Du, und ihr habt's heute auch schon irgendwie gemeinsam euch schon vorbereitet. Da geht's um die Übernachtung. Die Daniela hat mir gesagt, ihr habt irgendwie alle gemeinsam geschlafen, oder wie war das genau?
1: Ja, wir haben alle gemeinsam auf Feldbetten in einer Turnhalle geschlafen.
0: Mhm. Warum das?
1: Wahrscheinlich, weil dann die Anreise und deshalb das sie leichter ist, okay, dass man nicht so einen Stress hat in der Früh.
0: Weil ich denke mir nur, da macht man dann ja auch irgendwie die Nacht zum Tag, oder seid ihr brav schlafen gegangen?
1: Na, es war echt nicht leicht zum Einschlafen, aber es ist zum Aushalten gewesen.
0: Das denke ich mir. Katalea, jetzt erzähl einmal, was musst du denn da heute alles machen? Wie schaut das jetzt ganz genau in Hermagor aus? Wie ist so der Zeitplan?
1: Ja, um 9 Uhr haben wir Bewerbsbeginn. Da laufen dann halt die Vormittagsgruppen eine. Und ich mache eigentlich nicht so viel, weil ich bin nur Kommandant. Und ich muss dann halt den Notruf absenden und vielleicht, wenn es ist, meinen Kollegen helfen, wenn sie was brauchen.
0: Mhm.
1: Aber mehr mache ich auch nicht.
0: Da bist du dann zur Stelle und man kann halt ein bisschen zuschauen auch, gell?
1: Ja.
0: Wie das Ganze funktioniert bei euch. Und es sind mehr als 100 Jugendliche. Ich habe es eh schon vorhin schon gesagt. Wie alt sind die da? Wie alt seid ihr?
1: Von 13 bis 17.
0: Mhm. Das heißt aber auch, wenn man da gewinnt, was gewinnt man da? Ruhm und Ehre? Ein Abzeichen?
1: Ja, Abzeichen kriegt man, also es gibt ja Bronze, Silber und da muss man halt eine gewisse Punktzahl erreichen, dass du das Abzeichen kriegst und die anderen müssen halt nächstes Jahr nochmal antreten.
0: Um 9 Uhr geht es auf alle Fälle los und bei uns gewinnst du jetzt auch noch. Das kannst du dann mit deinen Kolleginnen und Kollegen teilen, wenn du möchtest, nämlich das hier.
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0: Ich drücke dir fest die Daumen für heute. Ich wünsche euch einen schönen, einen unvergesslichen Tag. Alles Gute.
1: Danke.
0: Vierte Katalea. Ciao.
1: Tschüss.

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1: So, Dani, wo fliegen wir hin?
2: Oh, da würden uns ein paar Destinationen einfallen, oder?
1: Ja, ad hoc. So. Ad hoc.
2: Bisschen Insel, bisschen Sandstrand.
1: Inseln, ja. Herrlich, herrlich. Aber hey, es ist bei uns so schön.
2: Es ist auch herrlich. Also es gibt jetzt noch einzelne Schauer, aber tagsüber dann einen Mix aus Sonne und Wolken mit Höchstwerten zwischen 23 und 27 Grad. Bereits jetzt die Temperaturen zwischen 13 Grad in Breiteneck bis hin zu 20 Grad in Klagenfurt. Morgen erwartet uns sehr sonniges und warmes Spätsommerwetter. In der Früh lösen sich vereinzelte Nebel- bzw. Hochnebelfelder rasch auf. Danach wird es, abgesehen von ein paar Wolken, sonnig. Regenschauer sind morgen die Ausnahme, Höchstwerte 25 bis 30 Grad. Und am Montag, ja, der Montag bringt uns sonniges Wetter. Bis etwa Mittag ist es teils wolkenlos. In weiterer Folge entstehen dann aber zunehmend Quellwolken und am Nachmittag kann es dann auch ein paar Schauer bzw. Gewitter geben. Die Höchstwerte am Montag 25 bis 30 Grad erneut.
1: Was war da jetzt mit der Kaltfront?
2: Ja, von 37 auf 25,
1: okay.
2: Ja.
1: Ja, gut. Ja, so ist ja, schon so ein bisschen kalt von, dass ich meine.
2: Ja.

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6: Am Mikrofon Martin Balder. Nach der verheerenden Sturzflut im Grenzgebiet zwischen Nepal und China steigt die Opferzahl weiter. Die nepalesischen Behörden melden bereits mehr als 600 Tote. Die Such- und Rettungsaktionen werden durch die enormen Schlammmassen erschwert. Miriam Beller berichtet.
7: Zwischen Schlamm und Geröll setzen die Retter auch 3 Tage nach der Katastrophe ihren gefährlichen Einsatz fort. Wie auf Videoaufnahmen der nepalesischen Behörden zu sehen ist, stoßen die Helfer in einem Tunnel auf Überlebende. Nur kriechend können sich 2 Soldaten im Schlamm fortbewegen, um zu ihnen zu gelangen. EU-Kommissionspräsidentin Ursula von der Leyen hat 2 Millionen Euro an sofortiger humanitärer Hilfe für Nepal aus der Europäischen Union angekündigt. Und auch die UNO verstärkt ihren Einsatz im Katastrophengebiet. 50.000 Menschen in den betroffenen Gebieten Rasuwa und Nuwakot brauchen laut Schätzungen der Vereinten Nationen eine Notfallversorgung mit Wasser, sagt UN-Sprecher Stéphane Dujarric.
6: Die USA haben sich nach Angaben von Präsident Donald Trump riesige Ölvorkommen in Venezuela gesichert. Durch die Vereinbarung würden die USA 65 Milliarden Barrel unter ihre Kontrolle bringen, so Trump. Ein Fünftel der geschätzten Vorkommen in Venezuela. Seit der Entführung des langjährigen Staatschefs Nicolas Maduro durch US-Spezialkräfte zu Jahresbeginn wird Venezuela von dessen früherer Stellvertreterin Delcy Rodriguez geführt. Sie will das Land für ausländische Investoren öffnen. Die EU-Kommission will offenbar schärfer gegen chinesische Massenimporte vorgehen. In Brüssel angedacht ist eine sogenannte Autoallianz, zusammen mit Großbritannien, Südkorea und Japan. Mehr von Volker Obermeier.
8: Die Union und die 3 Länder spüren immer stärker die Exportoffensive Chinas. Daher wollen sie die Zusammenarbeit erleichtern und gleichsam einen einheitlichen freien Automarkt bilden. Auch bei Förderungen wie zum Beispiel Kaufprämien für E-Autos will man sich nicht in die Quere kommen. Gleichzeitig ist geplant, China von Subventionen auszuschließen. Der deutsche Autoanalyst Edgar Walk wertet Maßnahmen gegen Hersteller aus der Volksrepublik positiv.
9: Wir haben unfaire Wettbewerbsvorteile durch Subventionen, durch unser bewerteten Wechselkurs. Und es ist ganz entscheidend, dass wir hier Gegenmaßnahmen ergreifen, weil sonst unsere Industrie früher oder später kaputt geht.
8: Kritiker warnen vor Abschottung und Schutzzöllen. Das würde China zu Gegenmaßnahmen veranlassen.
6: Der Iran hat nach eigenen Angaben die volle Kontrolle über die Straße von Hormuz. Die gleichlautende Behauptung der US-Regierung sei eine glatte Lüge, die nur dazu diene, die eigene Niederlage zu vertuschen, so die Revolutionsgarden. Laut der britischen Behörde zur Sicherheit der Schifffahrt haben zuletzt im Schnitt 29 Frachter pro Tag die Meerenge passiert. Vor Kriegsbeginn waren es rund 130 gewesen. Das waren die Nachrichten mit Martin Balder. Zum Wetter.
10: Ein insgesamt recht sonniger und trockener Samstag ist es heute im Großteil unseres Landes. Der mitunter noch lebhafte Westwind lässt langsam nach. Ein Sturm hat die extreme Hitze von gestern vertrieben. Bis zu 37 Grad sind ja in Weiher gemessen worden. Heute ist mit 22 bis 28, im Osten mit bis zu 30 Grad zu rechnen. In 2000 Meter Seehöhe mit etwa 12 Grad. Die aktuellen Temperaturen aus den Landeshauptstädten. Wien 21, Eisenstadt 20 Grad, St. Pölten 17, Linz und Salzburg jeweils 16 Grad, Innsbruck 14 Grad, Bregenz 15 Grad, Graz 19 und Klagenfurt 20 Grad. Einzelne Schauer, die es aktuell noch gibt, klingen ab. Im Laufe des Tages können sich speziell im Bereich der Südalpen noch einmal kurze, teils gewitterte Schauer entwickeln. Morgen am Sonntag geht es mit viel Sonne und 23 bis 32 Grad weiter. In 2000 Meter mit etwa 14 Grad. Und über den Bergen sind wieder einzelne Schauer durchaus möglich. So viel zum Wetter von Manfred Bauer.
11: 8.04 Uhr sicher unterwegs mit Radio Kärnten.
12: Auf der A11 der Karawankenautobahn vor dem Karawankentunnel in beiden Richtungen Blockabfertigung wegen Überlastung. Wo es geht, wünschen wir eine gute Fahrt.

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1: Einen schönen guten Morgen.
2: Guten Morgen.
1: Und wir blicken schon wieder voraus, nämlich auf heute Abend.
2: Ja, unser Dani Matt,
1: gemeinsam mit
2: Michi Kohlweiß.
1: Ja. So cool, was, auf welche Ideen der immer kommt, gell? Das mit den Reisehits nämlich jetzt.
2: Reisefieber, die zwei heute.
1: Ja, wäre ja überhaupt nie gekommen. Gibt es für dich so einen Reisesong?
2: Es kommt darauf an, wo es hingeht.
1: Ja, nein, wirklich. Das, mir kommt vor, es sind so unterschiedliche Geschichten. Ja. Das eine ist, ich kann mich erinnern, ab in den Süden, das haben wir gegrölt bis runter.
2: Dann haben wir gegrölt ab in den Norden.
1: Ab in den Norden, ja genau. Dann haben wir gegrölt Bologna, als wir nach Bologna gefahren sind. Von Wanda,
2: also es ist Macarena,
1: es gibt so viele coole Songs, gell? Und was der Dani da gemeinsam eben mit dem Michi alles vorbereitet hat, darüber berichten wir unter anderem in dieser Stunde noch. Einen schönen guten Morgen, Kärnten.

0: Suis. Wir gehen mit Ihnen ins Kino. Dani, dein letzter Film, den du im Kino angeschaut hast.
1: Okay. Ich kann mich ehrlicherweise nicht so wirklich dran erinnern.
0: Na ehrlich.
1: War schon eine Weile nicht mehr im Kino. Ja.
0: Bodyguard.
1: Na gut, ja, also. Dazwischen war schon ein bisschen was.
0: Ja, ich weiß nicht.
1: Also bei Harry Potter und KKG kann ich schon noch mitreden. Ja.
0: Okay, nein, nein, passt aber. Ich war gestern Zürich-Krimi, ne? 25 ja. Jahre Klaus-Graf-Film haben wir uns im Burghof angeschaut. Und davor war ich auch im Burghof. Ich glaube, das heißt der Pianostimmer. Sehr schöner Film, kann okay. ich empfehlen. Richtig cool. Richtig cool. Aber es gibt natürlich noch andere Neuvorstellungen jetzt hier bei uns in Radio Kärnten.
2: Im postapokalyptischen Thriller Das Ende der Sterne hat ein Virus praktisch die gesamte Menschheit zerstört, bis auf ein paar Überlebende, die brutal um verbleibende Ressourcen kämpfen. Mittendrin der junge Pilot Hick, der sich gemeinsam mit seinem Nachbarn Bangley auf einem kleinen Flugplatz verschanzt.
3: Wir haben keine Ahnung, was da draußen ist.
4: Was glaubst du, was du da findest? Fröhliche Menschen? Überall? Die Welt von damals existiert nicht mehr. Nur wir halten an dem fest, was mal war. Der Rest der Welt nicht.
2: Eines Tages fängt Hick einen Funkspruch ab, der Hoffnung auf eine bessere Zukunft macht. Und so macht er sich auf die Suche nach diesem Signal.
5: Und Klappe.
6: Klappe!
2: Im Film Im Spiegel meiner Mutter mit Corinna Harfuch erzählt Regisseurin Jutta Brückner von der schwierigen, toxischen Beziehung einer Archäologieprofessorin zu ihrer verstorbenen Mutter.
7: Du hast mich nie geschlagen, aber wenn ich nicht dein braves kleines Mädchen war, hast du 2 Wochen lang nicht mit mir gesprochen. Ich war Luft.
5: Und Klappe.
6: Klappe!
2: Unbeschwerter geht's da in der Rom-Com One Night Only zu. Sie erzählt von einer Gesellschaft, in der Singles nur eine Nacht im Jahr Sex haben dürfen, die Singles Owen und Ellie aber nach der wahren Liebe suchen.
8: Die Liebe zu finden ist schwer genug. Versuch das mal in der einen Nacht im Jahr, in der Singles gesetzlich erlaubt ist, Sex zu haben. Ich hasse diese Nacht.
2: One Night Only mit Callum Turner, Monica Barbaro und als Owens Mutter zu sehen, Pretty in Pink Star Molly Ringwald.
5: Und Klappe.
6: Klappe!
2: Und in der Fortsetzung der französischen Komödie Oh la la, wer ahnt denn sowas, wirbelt wieder ein DNA-Test die Familien von Frédéric und Gérard durcheinander und offenbart neue ethnische Wurzeln.
9: Die Bouvier Sauvage sind eine sehr bedeutende französische Familie.
10: Um genau zu sein, ihr Cousin ist, sagen wir, nicht vollkommen französisch.
9: Wie?
10: Ihr Cousin ist Türke.
9: Was? Verdammt, geht das wieder los.
2: Oh la la 2, neue Tests, neues Chaos. Mit Christian Clavier und Didier Bourdon.
0: Neu im Kino, falls Sie vorhaben, an diesem Wochenende vielleicht einen Abstecher dorthin zu machen, wünsche ich Ihnen viel Spaß.

0: 8.21 Uhr. 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
1: Da haben wir weiterhin die Meldung für die A11, die Karawankenautobahn. Vor dem Karawankentunnel in beiden Richtungen gibt es eine Blockabfertigung wegen Überlastung. Wo es geht, wünschen wir eine gute und sichere Fahrt.
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0: Daniel Matt und Michael Kohlweis sind also wieder unterwegs gewesen, quasi, und haben sich inspirieren lassen von vielen Reisen, die sie nicht unbedingt miteinander unternommen haben, aber sie sind irgendwie unterwegs gewesen und sind irgendwann draufgekommen wahrscheinlich, dass man so eine Sendung draus machen könnte.
1: Zu jeder Reise einen Soundtrack sozusagen.
0: Ja, schauen wir mal nach, wie sie auf diese Idee gekommen sind.
4: Daniel, warst du heuer schon auf Urlaub?
5: Mhm. Ja, ich war in Spanien, in Deutschland und ein paar Tage in Italien. Wie schaut's bei dir aus?
4: Ah, seit Tagen liege ich am Bullion. Warmes, tiefblaues Wasser, kühle Getränke, keine zu hohen Wellen. Was Besseres gibt's nicht und absolut leistbar.
5: Ja, Urlaub, das kostet heute mittlerweile schon richtig viel Kohle, gell?
4: Ja. In unserer heutigen langen Nacht helfen wir den Hörern, also sparen. Wir buchen Urlaub für die Ohren. Wie wär's mit einem Kurztrip nach Paris, Daniel?
5: Coole Idee. Oder vielleicht New York, London, Memphis oder vielleicht Miami?
4: First we take Manhattan and then we take Berlin, wie der Cohen singt. In unserer langen Nacht reisen wir heute kostenlos in viele wunderbare Orte der Welt.
5: Das heißt, keine Wartezeit beim Boarding, kein Stress beim Einchecken und das Boardservice, das kann sich jeder zu Hause selber zusammenstellen.
6: Meine Damen und Herren, take your seat, please. Wir fliegen in 4 Stunden rund 50 Destinationen an.
5: Departure Time 8.04 p.m. Das heißt, wir heben um 20.04 Uhr ab zur langen Nacht der Reisehits in Radio Kärnten. Wir freuen uns schon mega.
4: Genau.
0: Das hören wir an. Coole Geschichte mit Daniel Matt und mit Michael Kurwitz. Die lange Nacht der Reisehits heute hier bei uns.

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0: In wenigen Sekunden ist es 8.30 Uhr, halb neun. Die Kärntner Nachrichten jetzt nochmals für Sie von und mit Barbara Veit.
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2: Durch den Sturm in der Nacht ist ein Baum auf einer Hochspannungsleitung in Wölfnitz, Bezirk Völkermarkt, gestürzt. Die Stromkabel sind dadurch abgerissen und auf einen Weidezaun gefallen. Dessen Holzpflöcke und die Wiese haben zu brennen begonnen, wobei das Feuer wegen des Regens rasch ausgegangen ist. Die Feuerwehren Griffen und Pustritz haben noch die glühenden Zaunpfähle und die Wiese gelöscht. Wie hoch der Schaden, vor allem an der Hochspannungsleitung ist, ist noch unbekannt. 6 Motorrad- und Mopedfahrer sind am Abend auf der Flattnitzer Landesstraße von der Polizei aufgehalten worden, weil sie in Schlangenlinien gefahren sind und gefährliche Manöver gemacht haben. Alkotests bei 2 der Lenker waren positiv. Die anderen 4 haben sich geweigert zu pusten. Die Polizei hat allen Beteiligten die Führerscheine abgenommen. Die Fahrer werden in mehreren Punkten angezeigt. Für 3,5 Millionen Euro wird ein neuer Hochwasserschutz am Lengholzer Bach im Drautal gebaut. Ab 2028 sollen damit 51 Wohn- und Wirtschaftsgebäude sowie die Landstraße L14 vor Überschwemmungen und Muren geschützt werden. Der Spatenstich ist gestern erfolgt. Das Land sponsert 910.000 Euro zu dem Projekt dazu. Und damit weiter zum Wetter, Daniela.
3: Da wird es heute ein Mix aus Sonne und Wolken mit Höchstwerten zwischen 23 und 27 Grad. Sicher unterwegs mit Radio Kärnten auf der A11 der Karawankenautobahn gibt es eine Blockabfertigung vor dem Karawankentunnel in beiden Richtungen wegen Überlastung.
0: Und zum Sportreporter Hannes Orage jetzt noch schnell.
4: Eishockey. Der ECKAC gewinnt im Rahmen der Wildcard Trophy in Klagenfurt gegen die Vienna Capitals mit 5:2. Zum Abschluss geht's für die Rotjacken morgen gegen das Uni-Team von Saskatchewan. Der VSV siegt im Test gegen den EV Landshut mit 6:3. Bei der Vuelta ist Felix Gall nach der 7. Etappe gesamt bereits 4. Es führt weiter Tadej Pogacar. Das 7. Teilstück gewinnt der Norweger Leknesund. Fußball in der Bundesliga. Austria-Lustenau gegen WSG Tirol 0:4. Heute ab 17 Uhr der WAC zu Gast beim GRK in Graz. Live zu hören auch in Radio Kärnten. In der Kärntner Liga KAC gegen Dellach 4:0. SAK Nussdorf 3:0. Lendorf St. Michael 0:2. St. Veit gegen Köttmannsdorf 4:0. Und Matrei Grafenstein 2:2. In der Europa Liga Top-Gegner für Salzburg, das unter anderem auf den AC Milan und Bayer Leverkusen trifft. Sturm Graz bekommt es mit Ex-Trainer Christian Ilzer und Hoffenheim zu tun.
0: So viel zum Sport mit Hannes Orasche.

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1: Und da geht heute um Schnecken. Nicht Deine unbedingt Freunde. Meine Lieblingstiere.
2: Nein, weiß ich nicht.
3: Aber es sind spannende Tiere.
1: Warum?
3: Wer schleppt sein Haus schon in der Gegend rum?
1: Ja, das geht ja alles. Ich bin da eher so ein bisschen nicht unbedingt der Freund von den Nacktschnecken. Das sind so nicht meine...
3: Die Konkurrenz im Gemüsebeet.
1: Ja, das sowieso. Aber auch so dieser schleimige Schlatz, den sie da mitziehen und... Nein, weiß ich nicht. Und dann noch dazu dieses Erlebnis.
3: Ja, das ich da vorhin schon erzählt habe. Dein Mauererlebnis.
1: Ja, diese Paarung. Weißt du, dass die, ich weiß nicht wie viel, ich glaube 1000 Kinder können die zeugen. 1000 okay. Eier.

0: Aber das hat weniger mit Gemütlichkeit zu tun, sondern vielmehr mit reiner Überlebensstrategie. Warum? Schnecken brauchen Feuchtigkeit, um zu überleben. Und wenn es trocken oder zu kalt wird, ziehen sie sich in ihr Haus zurück. Sie versiegeln dann die Öffnung ihres Schneckenhauses mit einem Deckel aus Schleim und Kalk und fahren dann ihren Stoffwechsel extrem herab, um so wenig wie möglich Energie zu verbrauchen. Normalerweise kommt das in freier Natur maximal ein paar Monate vor, über den Winter oder eben in heißen Sommermonaten. In Wüstengebieten wurde jedoch von Forschern schon beobachtet, dass die Schnecken tatsächlich bis zu 3 Jahre in diesem Zustand verharren können, bis die Bedingungen draußen vor der Tür eben wieder lebenswerter sind. Kann man wissen, muss man aber nicht.
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1: Auf geht's, Daniel. Gib Vollgas.
2: Einstein. Abfahrt.

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1: So, da schauen wir mal auf Celine Dion. Sie ist zurück. War da nicht irgendwie etwas bei, weiß ich nicht, Netflix oder Amazon oder was weiß ich wo, wo sie gesagt hat, sie wird nie wieder auf einer Bühne stehen, sie ist so krank. Sie hat ja eine Krankheit, eine Autoimmunerkrankheit.
2: Und deshalb hat sie sich zurückgezogen. Aber jetzt gute Nachrichten für die Fans. Sie geht wieder auf die Bühne und zwar am 12. September in Paris. Und mehrere Auftritte sollen folgen und sie ist schon da und wurde schon von den Fans gebührend empfangen.
1: Finde ich cool. Und es sollen dann wirklich auch Konzerte im Mai folgen. Wer weiß, vielleicht, ich weiß gar nicht, ob die schon mal in Wien war.
2: Ich glaube, Wien war sie schon einmal.
1: Echt?
2: Ja.
1: Könnt ihr jetzt nicht sagen? Keine Ahnung, weiß ich nicht. Dolly Parton war auf alle Fälle sicher einmal im Laufe ihrer vielen Jahre und Jahrzehnte in das Showbusiness in Österreich. Ja, ich glaube das schon. Siehst du, das wäre auch ein Luftikus gewesen.
2: Ja, das wäre ein Luftikus gewesen.
1: Ja, vielleicht das nächste Mal, mein Gott. Nein.
2: Auf jeden Fall, jetzt soll sie eine große Ehre, soll ihr zuteil werden. Ja. Und zwar plant man den Flughafen in Nashville in Tennessee nach ihr zu benennen.
1: Mhm. Sie ist ja vor ein paar Tagen eben gestorben und kommt aus Tennessee, glaube ganz arm aufgewachsen. Gell? 12 Kinder waren da zu Hause und wirklich eine großartige Musikerin. Und die hat eben zu Hause schon, also mit der Familie ist da schon losgegangen mit dem Singen und mit dem Musizieren. Kein Wunder, dass die einmal so groß durchstartet, oder?
2: Und auch sehr karitativ tätig war, ja,
1: genau.
2: Nicht nur musikalisch. Und Schauspielern, über das haben wir noch gar nicht geredet.
1: Ja, genau. Da bleibt dann die Stimme weg.
2: Ja,
1: siehst du?
2: Dann kommt der Frosch. Ja.
1: Ja, genau. Also Flughafen Dolly Parton in der Zukunft. Ja.
2: Und so semi-gute Neuigkeiten gibt es von Eros Ramazzotti. Ja. Probleme mit den Stimmbändern, ist operiert worden, gute Neuigkeit, geht ihm gut, läuft gut voran, aber es dauert noch ein bisschen mit der Rehabilitation und deshalb muss er Termine verschieben in Nordamerika und in Lateinamerika und die Fans müssen sich dort noch ein bisschen gedulden.
1: Es wird nachgeholt auf alle Fälle, weil das haben ja ganz viele, gell? Also die Musiker, wobei natürlich die Sänger schon ein Pech haben, gell? Weil die Stimme natürlich als Instrument, wenn da mal was schief läuft, das ist nicht gut, gell?
2: Da kriegst du es mit der Angst zu tun.
1: Ach Gott, ich erinnere mich an ein wunderbares Konzert von Eros Ramazzotti.
2: Oh.
1: In Villach damals.
2: Villach?
1: Ja, was? Villach. Schon ein paar Jahre lang her. Jetzt hier bei uns mit einem seiner größten Hits in Radio Kärnten.

0: Ja, das waren sie, unsere 4 Stunden, Dani.
1: Schnell ist die Zeit vergangen, ja, schon, aber gell? Wir kriegen morgen einen Nachschlag, wir beide.
0: Ja, genau, wir machen wir morgen wieder weiter.
2: Lustig war's.
0: Jetzt schon in den Startlöchern, wollte ich sagen. Patricia Jordan.
2: Guten Morgen, zwei, hallo.
0: Die Morgen. Schnecken auch so gerne hat wie wir.
2: Es war faszinierend. Ja, ich weiß auch, das war sehr lustig, wegen Schlafen. Wenn man 1000 Kinder bekommt, dann schläft man halt einmal 3 Jahre.
0: Ja, genau. Das war schön.
1: Dann muss man sich erholen. Ja?
2: Genau.
0: Heute Vormittag
2: Mountain Trail. Eine neue Mountain Trail Strecke, die eröffnet hat.
0: Sehr gut. Dann wünschen wir Ihnen noch einen schönen Tag. Viel Spaß mit unserem Programm. Und wir hören uns dann morgen in der Früh wieder, wenn Sie möchten.
3: 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Am Mikrofon Martin Balder. Die Bundesregierung hat ihre Zusammenarbeit mit dem Deradikalisierungsverein DERAD beendet. Bei Fachleuten sorgt das für Verwunderung. Sie stellen den Vorwurf, wonach führende DERAD-Akteure der Muslimbruderschaft nahestehen würden, in Frage. Mehr von Bernd Koschuh.
4: Der Obmann von DERAD, Musa al-Hasan Diaw, gilt unter Islamforschern als alles andere als ein Freund der MB, der Muslimbruderschaft. Der Islamforscher Heiko Heinisch sagt:
5: Der Leiter von DERAD ist mir nur bekannt als jemand, der seit Jahren eigentlich gegen die Muslimbruderschaft arbeitet. Dafür wird er auch aus MB-Kreisen heraus angegriffen und diffamiert.
4: Und Dschihadismus-Experte Thomas Schmiedinger meint:
6: Er ist ein konservativer Muslim, sehr orthodox praktizierend, aber er hatte eigentlich immer einen Widerwillen gegen die Muslimbruderschaft.
4: Heinisch sagt relativierend, eigentlich könne sich niemand ein Urteil erlauben, solange die Direktion Staatsschutz und Nachrichtendienst DSN ihre Untersuchungsergebnisse nicht teilt. Womöglich gäbe es nachrichtendienstliche Hinweise. Aber wenn die nicht strafrechtlich relevant sind, dürfe die DSN solche Hinweise womöglich gar nicht bekannt geben.
3: Nepal bittet nach der Sturmflutkatastrophe mit mehr als 600 Toten um spezialisierte ausländische Hilfe. Man brauche etwa Unterstützung bei der Rettung von in Tunneln eingeschlossenen Menschen, der Wiederherstellung von Verkehrsverbindungen sowie bei der Identifizierung und Aufbewahrung von Toten, so das Außenministerium. Die Regierung schätzt die Kosten für den Wiederaufbau auf bis zu 5 Milliarden Euro. Die britische Regierung hat die Ausfuhr eines Rembrandt-Gemäldes im Wert von 83 Millionen Euro vorerst gestoppt. Das Porträt der Katharina Hochseth gilt als nationales Kulturgut und soll im Land und öffentlich zugänglich bleiben. Markus Langer berichtet.
7: Die Ausfuhrgenehmigung werde zunächst mindestens bis 26. Dezember zurückgehalten, teilte die Regierung mit. Bis dahin soll ein britisches Museum oder ein anderer geeigneter Käufer Gelegenheit erhalten, das nötige Geld für den Erwerb des Gemäldes aufzubringen, um es in Großbritannien und öffentlich zugänglich zu halten. Bereits 2015 war die Ausfuhr des Bildes vorübergehend gestoppt worden, nachdem es ein ausländischer Käufer für 35 Millionen Pfund erworben hatte. Versuche, das Geld für einen Verbleib im Land aufzubringen, scheiterten. Der Käufer beließ das Gemälde dennoch in Großbritannien. Im vergangenen Jahr wurde das Werk erneut privat verkauft, diesmal um gut 71 Millionen Pfund. Die britische Regierung machte keine Angaben dazu, in welches Land das Gemälde nun ausgeführt werden sollte.
3: Der Flughafen von Nashville im US-Bundesstaat Tennessee soll nach der Sängerin Dolly Parton benannt werden. Die Country-Ikone habe Menschen auf der ganzen Welt inspiriert, so Gouverneur Bill Lee. Parton war am Dienstag 80-jährig gestorben. Das waren die Nachrichten mit Martin Balder.
2: Willkommen zum Wetter in Kärnten. Tagsüber erwartet uns heute ein Wechselspiel aus Sonne und Wolken. Höchstwerte 23 bis 27 Grad. Aktuell 21 in Klagenfurt, 20 in Villach, in Völkermarkt, St. Veit und Hermagor, 17 Grad in Spital an der Drau und 14 Grad in Mainitz. Morgen gibt es auch sehr sonniges und warmes Spätsommerwetter. In der Früh lösen sich vereinzelte Nebel- und Hochnebelfelder bald auf. Danach wird es, abgesehen von ein paar Wolken, sehr sonnig werden. Regenschauer sind auch morgen die Ausnahme. Höchstwerte zwischen 25 und 30 Grad. Sicher unterwegs mit Radio Kärnten, 9 Uhr und 4 Minuten auf der A11 Karawankenautobahn. Vor dem Karawankentunnel in beiden Richtungen gibt es Blockabfertigung. Wegen Überlastung Richtung Slowenien warten Sie 30 Minuten, in Richtung Villach 15 Minuten. Weiteres an uns 0800 600 601.
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2: Schön, dass Sie auch da sind. Heute am 29. August. Vor 60 Jahren waren die Beatles zum letzten Mal gemeinsam auf einer Konzertbühne zu sehen. Danach war Schluss, zumindest mit den großen Live-Shows. Warum das so war und was das letzte Konzert heute vor 60 Jahren so besonders gemacht hat, das erfahren wir gleich in Radio Kärnten am Samstagvormittag. Schön, dass Sie zuhören.

0: Popmusikhistorisch ist der heutige Samstag ein absolut denkwürdiger Tag, denn heute vor 60 Jahren, am 29. August 1966, da haben die Beatles ihr letztes offizielles Konzert gegeben und Sie hören jetzt Kollege und Musikexperte Tommy Viterra mit einem akustischen Rückblick auf dieses sehr geschichtsträchtige Ereignis damals in San Francisco, als die Fab Four, wie man sie auch genannt hat, zum Eintrittspreis von damals $5 zum Finale ihrer Tournee angetreten sind, damals vor 25.000 Fans.
1: Wir schreiben den 29. August 1966, es ist 3:50 Uhr, die Beatles starten zum allerletzten Mal in ein Konzert vor zahlendem Publikum. Und das wissen sie auch irgendwie. Ja. 1966 ist ein schwieriges Jahr gewesen für die Band. Musikalisch bewegen sie sich schon lange in Gefilden, die live zu viert nicht reproduzierbar sind. Außerdem kommen Anfeindungen seitens der Presse, weil John Lennon meint, die Beatles wären populärer als Jesus.
2: We meant more to kids than Jesus did.
1: In Memphis bei derselben US-Tournee gibt es deshalb Morddrohungen seitens des Ku Klux Klan.
3: And we're going to demonstrate to stop this performance. This is nothing but blasphemy.
1: Aber wahrscheinlich ist es die musikalische Entwicklung der Band, die das Quartett ab diesem Tag fern von den Bühnen hält. Bei den Aufnahmen der letzten Konzerte merkt man das Desinteresse seitens der Beatles. Ebenso bei der letzten Pressekonferenz.
4: This tour has outsold their tour, so yeah, we're unsuccessful. I don't believe it.
1: Etwas resignierend im Tonfall verteidigt Paul McCartney den Erfolg der Tournee, hängt dann aber noch ein sehr kryptisches Nur ich glaub's nicht dran. Während dieses letzten offiziellen Konzertauftritts fotografieren sich die Beatles gegenseitig und lassen dieses Gastspiel in San Francisco lediglich auf Kassette mitschneiden. Kurz vor dem Ende des Auftritts, den man aufgrund der hysterischen Schreikulisse der Fans nach nur 30 Minuten abbricht, ist der originale und ursprüngliche Kassettenmitschnitt ausgelaufen, also ohne eigentlichen Schluss. Das klang so. Ja, und weil es aber glücklicherweise nicht die einzige Aufnahme dieses finalen Stadionauftritts der Beatles war, reichte man dann irgendwann später den eigentlichen Schluss des Abends doch noch nach.
0: Tommy Viterra über den letzten offiziellen Konzertauftritt der Beatles. Heute vor 60 Jahren in San Francisco und jetzt auch ein anderer ihrer ganz großen Hits, geschrieben von Paul McCartney. 1970 ist dieses Lied rausgekommen, bis heute noch ein großer Klassiker. Let It Be in Radio Kärnten.

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1: Es macht eigentlich keinen Unterschied, ob Sie gerade zu Hause sind, unterwegs mit dem Auto oder bei der Arbeit. Eine kurze Pause ist immer drin und Sie sagen uns, was wir für Sie spielen dürfen unter 0463 504 3x8.
2: Grüß Gott, ich bin die Burgi aus Oberfellach und ich würde mir für meine Tochterfreunde ein schönes Lied von Freddie Quinn wünschen, und zwar mit dem Titel Irgendwo möchte ich einmal zu Hause sein. Ich habe das schon lange nicht mehr gehört, vielleicht werdet ihr für mich fündig. Ich bin zuversichtlich und liebe Grüße nach Klagenfurt.
1: Liebe Grüße zurück, liebe Burgi, wir sind fündig geworden.

0: Gleich hören Sie die Nachrichten aus unserem Bundesland.
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0: 9:30 Uhr, Barbara Veit jetzt für Sie.
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4: Ein Sturm mit teilweise 60 bis 80 km/h ist in der Nacht über Kärnten gezogen. Vor allem in Mittelkärnten hat der Wind Bäume ausgerissen und umgestürzt. Dadurch gibt es stellenweise Stromausfall. Etwa 250 Haushalte in Kärnten sind noch betroffen, heißt es von der Kärntennetz auf Anfrage des ORF. Der Großteil der Störungen sollte bis Mittag behoben sein. Betrunken und ohne Führerschein hat ein 15-Jähriger aus Klagenfurt in der Nacht einen Unfall gebaut. Der Jugendliche ist bei Gurnitz, Bezirk Klagenfurt-Land, mit dem Auto von der L100 abgekommen, gegen einen Baum geprallt und ca. 30 Meter über eine Böschung gestürzt. Er und einer seiner Mitfahrer haben selbstständig aus dem Autowrack klettern können. Ein weiterer Jugendlicher hat von Feuerwehr und Bergrettung geborgen werden müssen. Alle drei Burschen sind verletzt in das Klinikum Klagenfurt gebracht worden. Kärnten ist eines der exportstärksten Bundesländer Österreichs. Der Absatz in die USA schwächelt aber, unter anderem wegen der Zölle gegen EU-Produkte. Laut einem Urteil des obersten Gerichtshofs der USA müssen die Staaten einen Teil der Zölle zurückzahlen. Das stimmt die Kärntner Unternehmen dennoch nicht positiv, wie ein Rundruf des ORF Kärnten zeigt. Beispielsweise sagt Thorsten Philipp von der Firma Feislinger in Bad St. Leonhard zu den Rückzahlungen:
5: Uns wurde aber schon angekündigt, dass sich das über mehrere Monate hinziehen wird. Wir wissen nicht, ob es kommt, wir wissen nicht, wann es kommt. Wir wissen nicht, ob es vielleicht in Zukunft wieder ein anderslautendes Gerichtsurteil gibt. Also für uns der größte Pferdefuß ist eigentlich die Unsicherheit, ist die Unplanbarkeit.
4: Die Wirtschaftskammer Kärnten erwartet deshalb auch für das erste Halbjahr heuer keinen Aufwärtstrend im Exporthandel. Den Wettertrend hat jetzt Patricia Jordan für Sie.
0: Und da gibt es heute ein Wechselspiel aus Sonne und Wolken bei Tageshöchstwerten bis zu 27 Grad. Sicher unterwegs mit Radio Kärnten, 9.32 Uhr. Es gibt Blockabfertigung vor dem Autobahngrenzübergang Karawankentunnel in beiden Richtungen. In Richtung Slowenien warten Sie 50 Minuten im Moment und in Richtung Villach 15 Minuten.
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0: Schön, dass Sie auch da sind und heute Geburtstag feiern.
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0: Lieber Hermann Zafel aus St. Michael im Lavantal, alles Gute zum heutigen 80. Geburtstag. Gesundheit, Glück, Liebe und alles, alles Gute. Das wünschen Ihnen die Hilde. Ihre Hilde, die Nichte Ingrid, Neffe Norbert mit Familie und ganz besonders Erika und Mario mit Familie. Und Sabine Klink in Spital an der Drau, auch Ihnen alles, alles Gute zum heutigen Geburtstag. Glückwünsche dazu wünscht Hans-Peter Edlinger mit der ganzen Belegschaft und auch wir von Radio Kärnten. Wir schließen uns an. Alles Gute zum heutigen Ehrentag.

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0: 10 Minuten noch, dann ist es 10 Uhr. Daniela, es ist heute einiges los in Kärnten.
1: Definitiv.
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0: Ja, das sagen wir Ihnen jetzt. Zum Beispiel die Hiefler-Party der Dorfgemeinschaft Gemeinde St. Jakob im Rosental. Ab 17 Uhr geht's los in Stickers Maisocker Lingdorf.
1: Feuerwehrfest der Freiwilligen Feuerwehr St. Georgen Straßburg beim Rüsthaus. Der Beginn hier 17 Uhr.
0: Dann ein Oldtimer-Treffen heute in Malnitz. Man trifft sich um 10 Uhr beim Bahnhof und dann gibt es eine gemeinsame Fahrt zur Stockerhütte.
1: Gemeinsam helfen, gemeinsam musizieren für Gernot und seine Familie. Eine Spendenveranstaltung beim Gasthaus Schimpel in Breiteneck ab 15 Uhr.
0: 120 Jahre Sängerrunde Dauernhort und 80 Jahre Dorfgemeinschaft Altersberg. Das wird gefeiert. Das Jubiläumsfest mit Kranzelsingen beginnt um 11 Uhr mit dem Festakt am Dorfplatz Altersberg.
1: Una Fiesta Italiana, das Schlusskonzert des musikalischen Spätsommers in der Stiftskirche Ossiach ab 17 Uhr mit Original-Barockinstrumenten.
0: Mhm. Der Polizeichor Villach, der gestaltet die Messe in der Kirche am Monte Luciari heute um 11 Uhr.
1: Festival Unwucht in der Klosterruine Arnoldstein, der Beginn hier 19.30 Uhr.
0: Dann hören Sie Sommerklänge im Seepark Millstatt ab 19.30 Uhr mit Roke Danski.
1: Ein Open-Air-Konzert gibt es im Maria-Saal mit Onyx Live ab 18 Uhr auf der Kaiser-Bründel-Wiese am Fuß der Kahnburg. Aber bereits im Vorfeld gibt es Programm für Groß und Klein.
0: Die Kulturmarktlücke lädt zu einer Lesung von Philipp Nowak. Er liest über Christen der Region unter dem Hakenkreuz mit musikalischer Begleitung von Peter Juck im Pflegerkeller der Burg Hochosterwitz ab 19 Uhr.
1: Letzter Tag der Werkschau von Fritz Martins im Container 25 von 14 bis 18 Uhr.
0: Dann heute auch die Veranstaltung Alpen in Bewegung, früher bekannt unter Feuer in den Alpen, findet heute auf der Villacher Alpenstraße ab 19 Uhr auf der Rostrate statt.
1: Austria Cup, Skisprunglauf und nordische Kombination heute und morgen in der Villacher Alpenarena. Die Siegerehrung heute wird um ca. 16.30 Uhr sein.
0: Einen Flohmarkt gibt es beim alten Lagerhaus in Bleiburg bis 15 Uhr.
1: Das Reparaturcafé in Gmünd hat noch bis 12 Uhr geöffnet.
0: Und der Zirkus Althoff, der gastiert derzeit in Gmünd. Die Vorstellung heute beginnt um 17 Uhr und morgen am Sonntag um 11 Uhr.
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Sicher unterwegs mit Radio Kärnten B91 am Läubelpass wegen der Arbeit nach einem Unfall wird im Moment in beiden Richtungen angehalten. Der Verkehr am besten vorerst abwarten. Wir halten Sie hier natürlich auch am Laufenden.

0: paar Sekunden noch, dann ist es 10 Uhr. Die Nachrichten aus aller Welt jetzt für Sie.
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2: Am Mikrofon Martin Balder. In Island wird heute darüber abgestimmt, ob die Beitrittsverhandlungen mit der EU wieder aufgenommen werden sollen oder nicht. Die Gespräche waren vor 13 Jahren abgebrochen worden. Die Umfragen sagen ein äußerst knappes Ergebnis voraus. Aus Reykjavik, Eva Pöcksteiner.
3: Viele Augen Europas blicken heute auf das kleine Land in der Arktis. Denn Island könnte einen Schritt in Richtung Europäische Union machen. Seit 30 Jahren ist es im europäischen Wirtschaftsraum. Aber eine EU-Mitgliedschaft wäre deutlich mehr. So die Europarechtsexpertin Margret Einersdottir. Wir übernehmen jetzt schon einen großen Teil der Gesetzgebung, haben aber keine Möglichkeit, diese zu beeinflussen. Wenn wir der Union beitreten würden, säßen wir zumindest mit am Tisch. Wenn das Referendum heute mit einem Ja ausgeht, bedeutet das jedoch nicht automatisch einen Beitritt, sondern nur die Fortsetzung der Verhandlungen. Über den fertigen Vertrag könnte die Bevölkerung dann nochmals abstimmen.
2: Der ukrainische Präsident Volodymyr Zelensky droht Russland mit einer Verschärfung des Drohnenkriegs. Die Aufgabe lautet täglich 1000 Drohnen für Langstreckenangriffe gegen Russland, so Zelensky in seiner abendlichen Videobotschaft. Derzeit wurden im Schnitt 300 solche Attacken pro Tag durchgeführt. Nach dem Raub eines Diamantenkolliers aus dem Museum für angewandte Kunst in Wien geht die Suche nach den Tätern weiter. Nach den beiden Männern wird in Österreich und im Ausland gefahndet. Fest steht jedenfalls, derartige Delikte haben sich zuletzt gehäuft. Felix Nowak berichtet.
4: Von einer 100 Kilo schweren Goldmünze im Berliner Bode-Museum bis hin zu den Kronjuwelen im Pariser Louvre. Immer öfter hätten es Täter auf sogenannte Preziosen abgesehen, also meist Schmuck bzw. Edelmetalle, sagt Theresa Hochhauser von der Unica Kunstversicherung gegenüber der Zeit im Bild.
5: Weil das natürlich von der Verwertbarkeit für die Diebe einfacher ist als ein hochpreisiges Bild.
4: Die Museen müssten auf diese Entwicklung reagieren mit höheren Sicherheitsvorkehrungen, auch wenn das mehr Geld kostet. In einer Aussendung hat das MAG gestern das Sicherheitskonzept der Ausstellung verteidigt. Es entspreche international üblichen höchsten Standards. Medienberichten zufolge sollen die Täter einen Spezialhammer verwendet und binnen kürzester Zeit etwa 40 Mal auf das Panzerglas der Vitrine eingeschlagen haben.
2: Spanien hat die EU-Grenzschutzbehörde Frontex um Unterstützung in seiner nordafrikanischen Exklave Ceuta gebeten. Man habe 10 Beamte angefordert, die bei der Registrierung von Migranten helfen sollen, so die Regierung in Madrid. Nach dem Massenansturm von mehr als 70.000 Menschen aus Marokko vor einem Monat halten sich noch bis zu 8.000 von ihnen in Ceuta auf. Das waren die Nachrichten mit Martin Balder. Und nun zum Wetter.
0: Wir kommen zum Wetter in Kärnten. Tagsüber erwartet uns ein Mix aus Sonne und Wolken. Das Ganze bei Tageshöchstwerten von 23 bis 27 Grad. Dann schauen wir uns das aktuelle Wetter in Kärnten an, beziehungsweise die Temperaturen. 23 Grad in Klagenfurt und auch in St. André im Lavantal, auch in Ferlach. Ja, Ferlach 22 Grad und auch in Villach und St. Veit und Feldkirchen 22 Grad. 21 in Völkermarkt, Bad Eisenkappel und Hermann. 19 Grad in Bad Bleiberg und Dellach im Trautal, 18 Grad in Spital an der Trau und in Weitensfeld, 17 Grad in Gmünd, 16 in Kornat im Lesachtal, 15 Grad in Malnitz, am Katschberg aktuell 11 Grad und in Osttirol in Lienz 18 Grad aktuell. Morgen erwartet uns sehr sonniges und warmes Spätsommerwetter. In der Früh lösen sich einzelne Nebel- und Hochnebelfelder bald auf. Danach wird es sehr sonnig werden, abgesehen von ein paar Wolken. Regenschauer sind morgen die Ausnahme. Höchstwerte 25 bis 30 Grad. Sicher unterwegs mit Radio Kärnten, 10 Uhr und 4 Minuten. B91 am Läubelpass wegen der Arbeit nach einem Unfall wird der Verkehr gerade in beiden Richtungen angehalten. Am besten vorerst bitte abwarten. Blockabfertigung vor dem Autobahngrenzübergang Karawankentunnel gibt es in beiden Richtungen. Richtung Slowenien 50 Minuten Wartezeit, Richtung Villach eine Viertelstunde. Weiteres bitte an uns.
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0: Wo es geht, wünschen wir eine gute Fahrt.
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0: Und gemeinsam mit Ihnen machen wir jetzt gleich einen sportlichen Ausflug nach Bad Kleinkirchheim, wo wir mit Marco Schwarz eine neue Mountainbike-Strecke testen. Schön, dass Sie zuhören und wir Sie durch diesen Samstagvormittag begleiten dürfen, jetzt mit Tim Tim, Singalong-Song.

0: Sie hören Radio Kärnten am Samstagvormittag und jetzt nehmen wir Sie akustisch mit nach Bad Kleinkirchheim. Dort treffen wir Marco Schwarz. Wir gehen mit ihm auf die Piste. Allerdings hat die Piste weniger mit Skiern zu tun. Es geht um eine neue Mountainbike-Strecke, die gestern bei der Unterwirthütte in Bad Kleinkirchheim eröffnet worden ist. Der sogenannte Marco Schwarz Trail. Und damit ist die Kärntner Mountainbiker-Szene wieder um eine Attraktion reicher. Strecken wie diese tragen auch dazu bei, dass frühere Konflikte zwischen Mountainbikern und auch Wanderern immer wieder oder immer seltener vorkommen. Kollege Christian Rosenzopf war für uns auf alle Fälle bei der Taufe der Strecke dabei.
1: Zu einer Taufe gehört natürlich auch eine Segnung. Dafür war gestern Diakon Theos Riens zuständig.
2: Fahret hin in Frieden. Dank sei Gott dem Herrn. Amen.
1: Und damit war die Strecke ihrer Bestimmung übergeben. Und am meisten freut sich darüber wohl der Namensgeber selbst, Marco Schwarz.
3: Ja, natürlich eine riesengroße Ehre für mich. Ich habe da in Bad Kleinkirchheim meinen sportlichen Werdegang gestartet und jetzt dann da einen eigenen Trail oder der Namensgeber für einen Trail zu sein, ist schon eine große Ehre und freut mich richtig.
1: Wie findest du die neue Strecke?
3: Ja, richtig cool. Also es ist alles drinnen, von leichte Sprünge bis coole Steilkurven mit Waldpassagen über Stock und Stein. Also taugt mir richtig gut.
1: Viele Jahre lang wurde am neuen Kurs getüftelt und gewerkelt. Jakob Forstnick vom Tourismusverband Bad Kleinkirchheim.
4: Es ist ein sehr naturnaher Trail, das heißt, es ist maximal ein halber bis ein Meter Breite. Es gibt ganz wenige Einbauten. Man fährt eigentlich auf dem Naturboden, wo es Feuchtstellen gibt, da gibt es Einbauten. Also es sind sehr anspruchsvolle Trails. Wenn einer will, kann er sehr sicher runterfahren. Das ist der blaue Trail und der rote Trail, wenn man ein bisschen schneller und ein paar Sprünge möchte. Also es ist ein attraktives Zusatzangebot für unsere Mountainbiker.
1: Und mit dem neuen Angebot sollen auch der Tourismus und die Wirtschaft noch mehr in Fahrt kommen. Denn Mountainbiker und E-Biker sind mittlerweile ein wichtiger Bestandteil der Sommersaison. Jakob Forstnick.
4: Das Hauptreisemotiv im Sommer ist das Wandern, aber gleich an zweiter Stelle sind eben auch die Biker. Es gibt die Genussradler, dann eben die Tourenbiker und die Mountainbiker, die wir haben hier. Das sind keine Extrembiker. Wir haben Familien, die den Flowtrail fahren. Und insgesamt ist es wichtig, dass das Biken einfach eine Wertschöpfungskette hat. Also mehr Biker kaufen dann auch mehr in unseren Gasthäusern und Wirtshäusern. Und so hat das Biken dann eben auch eine Kreislaufwirtschaft, dass wir man spürt, der Biker bringt auch was zurück in die Region.
1: Und jede neue Strecke trägt zu einem guten Miteinander von Bikern und Wanderern bei. Das war wohl nicht immer so, Kärntens Radkoordinator Paco Brolich.
5: Wenn es keine Infrastruktur gibt, dann fährt der Mountainbiker trotzdem im Wald. Das ist eben der große Trugschluss auch vieler Grundstückseigentümer, dass wenn sie das Mountainbiken verbieten, es dort keine Mountainbiker gibt. So ist es leider nicht. Deswegen kann ich jedem Grundstückseigentümer nur empfehlen, dort wo es zulässig ist, beziehungsweise auch zumutbar ist, einen Mountainbike-Weg zu legalisieren. Weil dann herrschen klare Verhältnisse, dann gibt es einen Mustervertrag, dann ist auch die Versicherung genauso wie die Haftung gelöst und der Grundstückseigentümer kann genauso ruhig schlafen wie der Mountainbiker.
1: In den vergangenen Jahren wurden somit viele neue Strecken für Biker in Kärnten geschaffen.
5: Wir hatten im Jahre 2011 0,0 Kilometer legale Mountainbike-Kilometer in Kärnten. Mittlerweile nähern wir uns der 4000 Kilometer-Marke. Von dem her haben wir hier wirklich einiges geschaffen, aber es ist noch sehr, sehr viel Arbeit vor uns.
1: Zumindest in Bad Kleinkirchheim gibt es nun 4 weitere Kilometer.
0: Dankeschön, Christian. Mehr über die Faszination Mountainbiken und was die Benutzung der extra präparierten Strecken eigentlich kostet, darüber berichten wir gleich in wenigen Minuten nach Simply Red und Say You Love Me.

0: Wir werfen jetzt noch einmal den Blick auf unsere Mountainbiker-Strecken in Kärnten. Es hat sich ja viel getan in den letzten Jahren. Viele neue Trails wurden aus dem Boden gestampft. Darüber haben wir vor wenigen Minuten schon berichtet. Und es ist auch ein immer größerer Wirtschaftsfaktor, weil für die heimischen Bergbahnen und Tourismusgebiete ist das Mountainbiken und auch das E-Biken mittlerweile am Berg eine wichtige Einnahmequelle geworden. Und ja, schön präparierte Pisten, die haben natürlich auch ihren Preis. Kollege Christian Rosenzopf, der hat sich für uns umgehört.
1: Als Mountainbiker kann man einfach jede Strecke in Kärnten kostenfrei befahren. Das haben sich wohl nicht wenige gedacht. Doch viele Tourismusregionen haben mittlerweile eine Menge an Aufwand betrieben, um die Strecken für die Biker zu adaptieren. Durch den Verkauf von Lift-Tageskarten oder auch den Verkauf von Streckentagespässen wird ein Teil der Kosten wieder gedeckt. In der Tourismusregion Villach, Ossiachersee und Farkassee befindet sich mittlerweile das zweitgrößte Mountainbike-Angebot in Österreich. Eine kostenlose Benutzung sei da nicht mehr möglich, sagt Bike-Koordinator Andreas Holzer.
2: Weil die Instandhaltung von diesen Wegen einfach sehr, sehr viel Geld kostet und der Kunde, also der Mountainbiker, spürt, ob ein Weg wirklich gut benannt ist oder nicht. Man kann das vergleichen mit einer Skipiste, die man einfach nur einmal zu Beginn der Saison mit dem Radtrag herrichten würde und dann nie mehr ein Skipistengerät fährt. Das würde sich auch nicht rentieren, sage ich mal, da wird keiner kommen. Und bei den Mountainbike-Strecken haben wir auch draußen unsere Angestellten, die jeden Tag unterwegs sind, die Strecken warten, pflegen, mähen und diesen hohen Standard aufrechterhalten.
1: In der Region Villach kostet das Tagesticket 9,50 Euro pro Erwachsenen, bei Jugendlichen sind es 4,50 Euro. Es sind aber auch Saisonkarten erhältlich, der Preis 100 bis 120 Euro je nach Kategorie. Vor allem durch die E-Bikes sei ein großer Andrang ausgelöst worden, sagt Andreas Holzer.
2: Vor 11 Jahren, wie wir uns dafür entschieden haben, haben mir die Leute noch angeschaut und gesagt, ja, was willst du mit E-Mountainbikes? Das ist ja nur was für alte Leute. Heute wissen wir, dass in Wahrheit ohne Antrieb ganz, ganz wenige Räder nur noch verkauft werden und wir in dem Fall sehr frühzeitig auf das richtige Projekt gesetzt haben und damit zu den sogenannten First Movern in Österreich zählen.
1: Und so ist Mountainbiken oder auch E-Mountainbiken mittlerweile ein Sport für die ganze Familie geworden. Das sieht man insbesondere in den Bikeparks, die rund um die Strecken entstanden sind. Bike-Koordinator Andreas Holzer.
2: Also ich sage immer, wir haben vom Laufrad bis zum Rollator alles dabei, von der Altersspanne. Da fahren dann teilweise die Kinder mit 1,5 Jahren schon mit dem Radl und gleichzeitig sind aber da teilweise Oma, Opa auch schon mit am Start. Einmal haben wir wirklich den Fall schon selbst erlebt, wo Oma, Opa mit Urenkeln unterwegs waren. Also so breit ist die Zielgruppe und wir haben uns auch darauf spezialisiert, dass es niederschwellig sein soll und für jeden in dem Fall machbar und zugänglich.
1: Ist damit alles eitel Wonne? Nein, viele Konflikte in den Wanderregionen konnten zwar dank der neuen Strecken und Regeln aufgelöst werden, Andreas Holzer würde sich aber noch mehr Rücksichtnahme wünschen.
2: Vor allem die Nutzungszeiten, da hapert es noch, sage ich mal, dass man wirklich sich an diese Tageszeiten hält, wo die Strecken freigegeben sind und die Randzeiten nicht befährt. Das hat nämlich einfach den Hintergrund, dass auch in dem Fall unsere Natur und das Wild ein bisschen einen Puffer braucht für sich. Die Jäger sind nicht der Grund, sondern wirklich tatsächlich unser Naturraum, der sich auch von dieser Nutzung wieder ein bisschen erholen muss und seinen Platz braucht.
1: Jedenfalls aber hat die Mountainbike-Szene in Kärnten richtig an Fahrt aufgenommen. Christian Rosenzopf für Radio Kärnten.
0: Dankeschön, Christian. 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
3: Ein paar Sekunden noch, dann ist es 10:30. Sie hören jetzt Barbara Veit.
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5: Ein 19-Jähriger ist bei einem Unfall in der Nacht in seinem Auto eingeklemmt worden. Der junge Mann ist in St. Margareten im Lavantal in einer scharfen Kurve von der Straße abgekommen. Daraufhin hat sich das Auto mehrmals im Feld daneben überschlagen. Sein 18-jähriger Beifahrer hat sich selbst aus dem Autowrack befreien können. Der Lenker musste von der Feuerwehr St. Margareten und der Feuerwehr St. Michael herausgeholt werden. Beide Männer sind verletzt in das LKH Wolfsberg gebracht worden. Eine Gruppe von Motorrad- und Mopedfahrern ist am Abend alkoholisiert unterwegs gewesen. Die Polizei ist auf der Flattnitzer Landesstraße auf die Männer aufmerksam geworden, weil sie in Schlangenlinien gefahren sind und gefährliche Manöver gemacht haben. Als sie die Gruppe gestoppt haben, sind zwei Fahrer zuerst nicht stehen geblieben. Zwei durchgeführte Alkotests waren positiv. Die Polizei hat allen Lenkern ihre Führerscheine abgenommen. 20 Millionen Euro zahlt das Land Kärnten jährlich für den öffentlichen Nahverkehr. Wegen Baustellen und anderer Probleme ist es in letzter Zeit aber öfters zu Zugausfällen gekommen, etwa zwischen Villach und Pusanitz bei Spital. Hörerinnen und Hörer von Radio Kärnten haben deshalb die Frage gestellt, ob das Land auch für diese Fahrten zahlt. Der ORF Kärnten hat beim Land und den ÖBB nachgefragt. Sollten Züge ausfallen oder weniger Waggons führen, werde es entsprechend gegengerechnet bzw. zurückgezahlt. Und damit zu den Wetteraussichten, Patricia Jordan.
6: Heute erwartet uns ein Mix aus Sonne und Wolken bei Höchstwerten bis zu 27 Grad. Sicher unterwegs mit Radio Kärnten, 10.31 Uhr, B91 am Läubelpass. Wegen der Arbeit nach einem Unfall wird der Verkehr wechselweise angehalten. Es gibt im Moment Stau in beiden Richtungen und bis zu 20 Minuten Zeitverlust. Und Blockabfertigung gibt es vor dem Autobahngrenzübergang Karawankentunnel in beiden Richtungen. Richtung Slowenien 50 Minuten Wartezeit, in Richtung Villach warten Sie momentan 20 Minuten.

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1: Ein gutes Gespräch, gemeinsames Lachen oder einfach das Gefühl, nicht allein zu sein. Freundschaften sind weit mehr als ein schöner Zeitvertreib. Große Langzeitstudien zeigen, dass enge soziale Beziehungen einen erstaunlich positiven Einfluss auf unsere Gesundheit haben. Menschen mit einem stabilen sozialen Umfeld leiden seltener unter Einsamkeit, bewältigen Stress besser und leben im Durchschnitt sogar länger. Unser Gehirn und unser Immunsystem profitieren offenbar gleichermaßen von guten Beziehungen. Dabei kommt es nicht auf die Anzahl der Freunde an, sondern auf die Qualität der Kontakte. Schon ein regelmäßiges Treffen oder ein ehrliches Telefonat kann das Wohlbefinden deutlich steigern. Mein Tipp: Melden Sie sich heute einmal bei einem Menschen, den Sie lange nicht gesprochen haben. Oft genügt ein kurzer Anruf oder eine Nachricht, um eine Freundschaft wieder aufleben zu lassen. Und vielleicht schenken Sie damit nicht nur anderen, sondern auch sich selbst ein Stück Gesundheit. Bleiben Sie gesund. Alles Liebe, Ihre Christine Reiler.
2: Ja, und Mattea meldet sich jetzt auch bei jemandem musikalisch. Wollt ihr nur sagen, in Radio Kärnten.

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1: In Rauschecken, hoch über Deutschgriffen, feiert Christa Brodinger ihren 70. Geburtstag. Die Damen der Trachtengruppe Deutschgriffen wünschen der Obfrau alles Gute zum Geburtstag, viel Gesundheit und weiterhin ein großes Engagement für die Bänderhutfrauen. Alles, alles Gute. Und eine kleine Vorschau auf morgen. Da feiert nämlich der Samuel Haritzer aus Rappersdorf den 5. Geburtstag bei Mühldorf. Alles Gute! Schon jetzt, kleiner Lausbub steht hier. Von Herzen alles Gute wünschen Mama, Papa, die Brüder Matteo und Levi und auch die gesamte Verwandtschaft. Und auch wir von Radio Kärnten, wir gratulieren mit einem Kärntner Lied, die Kärntner Singgemeinschaft in Wien.

0: Das ist das Motto für heute und auch für die nächste Zeit. Schön, dass wir Sie begleiten dürfen. Jetzt geht's weiter im Programm von Radio Kärnten mit Andreas Kimmerswenger und der Radio Kärnten Mittagszeit. Ich bin die Patricia Jordan. Bis morgen. Alles Liebe für Sie.
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2: Am Mikrofon Martin Balder. Die Polizei soll ein neues Dienstzeitmodell bekommen. Nächste Woche starten dazu Tests in mehreren Bundesländern. Die Reform soll mehr Flexibilität und Mitsprache bei der Dienstplanerstellung ermöglichen. Kritiker befürchten Verdiensteinbußen. Mehr von Viktoria Waldhäusl.
3: Das neue Dienstzeitmanagement soll ab 2027 allen Polizistinnen und Polizisten in Österreich Vorteile bringen. Konkret:
4: Planbarkeit, Erleichterung. Man kann hier gezielt Überstunden machen oder Freizeit beanspruchen. Man hat hier mehr Flexibilität in der Dienstgestaltung.
3: So Bundespolizeidirektor Michael Takatsch. Anders sieht das der FPÖ-Abgeordnete und Polizeigewerkschafter Werner Herbert.
5: Faktisch ist es so, dass es ein Einsparungsmodell ist. Zum einen, weil es weniger finanzielle Möglichkeiten für die Dienstversehung gibt.
6: Es gibt Berechnungen, die gehen so zwischen 600 und 1000 Euro pro Monat aus für jede Person.
3: So die Sicherheitssprecherin der Grünen, Agnes Sirka-Brammer. Das Innenministerium weist das zurück. Wer gleich viel arbeitet, werde auch gleich viel verdienen, heißt es. Die Testphase läuft bis Ende des Jahres. Dann wird sich auch zeigen, welche Vor- und Nachteile das neue Modell wirklich bringt.
2: In Island findet heute ein Referendum über eine Wiederaufnahme der Beitrittsgespräche mit der EU statt. Laut Umfragen gibt es eine knappe Mehrheit für neue Verhandlungen. Island hatte sich schon 2009 um eine EU-Mitgliedschaft beworben, die Gespräche aber 2015 abgebrochen. Die Drohungen von US-Präsident Donald Trump gegenüber Grönland haben das Thema wieder aktuell gemacht. Island gehört zum Schengen-Raum und wendet schon jetzt einen Großteil der EU-Rechtsvorschriften an. Im ukrainischen Bezirk Bucha bei Kiew sind bei einem russischen Angriff in der Nacht mindestens 27 Menschen getötet worden. Wie die Regionalverwaltung vor kurzem bekannt gab, wurden 42 Personen verletzt. Fast 400 wurden in Sicherheit gebracht. Italien erlebt derzeit die fünfte Hitzewelle dieses Sommers. Das macht sich auch beim bedeutendsten Fluss des Landes bemerkbar. Der Po ist fast so ausgetrocknet wie im Rekordsommer 2022. Aus Turin, Cornelia Vospanik.
7: Die jüngsten Regenfälle haben etwas Nachschub gebracht, aber auch in Turin zeigt der Po kahle Stellen und der Algenteppich ist noch immer nicht verschwunden. Um 79% weniger Wasser als normal führt der Fluss heuer. Die Abstände zwischen einer Krise und der nächsten werden immer kürzer. An der Mündung drückt zudem mehr Wasser ins Delta, schon 24 Kilometer weit hinein, sagt die Hydrologin der Uni Turin, des Politecnicos Stefania Tamea.
8: Parliamo di circa 24 Kilometer.
7: An der Uni sucht man nun nach neuen Möglichkeiten, mit dem Phänomen umzugehen. Zum einen sollen lokale Rückhaltebecken Abhilfe schaffen, aber auch neue Möglichkeiten, den Grundwasserspiegel besser zu speisen, wenn es Niederschläge gibt.
2: Das waren die Nachrichten mit Martin Balder.
9: Zum Wetter, da lockern die Wolken um die Mittagszeit auf. Allerdings ziehen gerade von Süden her jetzt im Klagenfurter Becken auch ein paar Schauer durch. Ausgehend von den Bergen bilden sich dann am Nachmittag wieder größere Quellwolken. In den meisten Regionen bleibt es aber trocken. Am ehesten kommt es dann wieder entlang der südlichen Landesgrenze zu einzelnen, teils auch gewitterigen Regenschauern. Höchstwerte heute 23 bis 27 Grad. Das ist spürbar kühler als zuletzt, aber immer noch deutlich zu warm eigentlich für die Jahreszeit. 23 Grad derzeit in St. André, in Klagenfurt-Hermagor und Villach, 22 in Völkermarkt, 20 in Weitensfeld, Gmünd, 17 Grad, Siljan und Döllach 16 und am Sonnblick hat es derzeit 4 Grad. Morgen erwartet uns ein sehr sonniger und warmer Spätsommertag. In der Früh lösen sich vereinzelte Nebel- und Hochnebelfelder rasch auf. Danach wird es abgesehen von ein paar Wolken sonnig. Die Regenschauer bleiben die Ausnahme und die Höchstwerte legen schon wieder zu. 25 bis 30 Grad werden es morgen. Sicher unterwegs mit Radio Kärnten B91, Leubelpassstraße. Die Unfallstelle ist jetzt geräumt, es gibt keine Behinderungen mehr. Und Blockabfertigung vor dem Autobahn-Grenzübergang Karawankentunnel und zwar in beiden Richtungen. Richtung Slowenien warten Sie derzeit 35 Minuten und Richtung Österreich sind es 20 Minuten. Wo es geht, wünschen wir gute Fahrt. Und wenn Sie was bemerken, Verkehrsmeldungen für uns haben, dann bitte anrufen unter 0800 600 601. Und ganz aktuell noch A10 Richtung Slowenien bei Villach West, Blockabfertigung vor dem Oswaldibergtunnel im Reiseverkehr und auf der Autobahn A23 in Friaul in beiden Richtungen vor der Mautstelle bei Malborghetto jeweils 25 Minuten Zeitverlust.
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9: Starkregen, Sturm, Hagel, was deckt eine Haushaltsversicherung und was sollte unbedingt inkludiert sein? Der Po, der längste Fluss Italiens, ist beinahe ausgetrocknet mit Folgen für die Landwirtschaft. Und Fußball auch ein Thema bei uns. Der WRC trifft heute in der Fußball-Bundesliga auswärts auf den GRK. Die Vorschau, die hören Sie bei uns in der
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9: Einen schönen Samstag. Grüß Gott.

0: Kärnten ist in diesem Sommer vor schweren Unwettern weitestgehend verschont geblieben, aber Vorsicht ist die Mutter der Porzellankiste, und wenn man weiß, dass vor allem im Herbst dann auch immer wieder Starkregenereignisse, Sturm, aber auch mit Murenabgängen verbunden sein können, dann lohnt sich vielleicht auch ein Blick einmal seine Haushaltsversicherung ein bisschen genauer anzuschauen, damit es dann im Bedarfsfall kein böses Erwachen gibt, wenn die Deckung zu gering ist. Sascha Bogdor hat mit dem Fixkostenexperten von Durchblicker Martin Zwickel über Haushaltsversicherungen gesprochen und was unbedingt abgedeckt sein sollte in dieser Versicherung.
1: Ja, wir erinnern uns an das Hochwasser von vor 2 Jahren. Das war damals schon wirklich ein wilder Herbst.
2: In diesem Herbst sind viele Menschen draufgekommen, dass sie ganz klar unterdeckt waren. Wir haben dann auch gesehen, dass die ersten 4 Monate während und danach wirklich eine starke Deckungsoffensive begonnen hat bei den Kunden. Das hat dann aber auch sehr stark wieder nachgelassen und sind weiterhin mehr als ein Drittel der Haushalte tatsächlich unterversichert.
1: Dabei ist die passende Haushaltsversicherung gerade jetzt, wo es mehr Unwetter gibt, eigentlich recht wichtig.
2: Wir alle bekommen das mit. Die Wetterextreme häufen sich, egal ob Starkregen, Hochwasser, Hagel oder Muren. Gerade beim Haus und bei der Wohnung ist es hier wirklich wichtig, nochmals seine Versicherung zu prüfen und darauf zu achten, ob man gut versichert ist.
1: Gerade was die Wohnungen betrifft, gibt es einen wichtigen Punkt, nämlich den Keller.
2: Was viele nicht wissen ist, wenn es explizit nicht gedeckt ist in der Haushaltsversicherung, dann sind die Keller auch gar nicht gedeckt. Deswegen ist es hier ganz wichtig, nachzulesen, ob hier das Ganze gedeckt ist. Wenn nicht, dann eben nochmal schauen, dass man das Versicherungsprodukt hier mit besserer Deckung versieht. Weil es kann sein, dass eben auch das teure Rennrad oder Elektrogeräte auch im Keller sind. Da ärgert man sich dann natürlich auch nochmals doppelt.
1: Wenn man den Schutz der Haushaltsversicherung erweitert, kostet das Folgendes.
2: Für diesen Zusatzdeckungsbaustein zahlt man 70 Euro im Jahr mehr, also knapp 6 Euro pro Monat. Das zahlt sich tatsächlich aus, weil hier geht es dann wirklich darum, habe ich in der Standarddeckung nur 4.000 bis 5.000 Euro gedeckt oder habe ich wirklich 40.000 Euro gedeckt und kann wirklich realistisch auch über den Ersatz meiner kaputtgegangenen Dinge sprechen.
1: Was also zu tun wäre, ist eigentlich recht einfach.
2: Also der erste Schritt kostet einmal einfach gar nichts. Ja. Es ist einfach mal ganz wichtig, über die eigene Police zu schauen, hier zu prüfen, ob eben der Naturkatastrophenschutz enthalten ist und mit welchen Summen. Speziell ältere Verträge sollte man hier regelmäßig kontrollieren, und dann ist wirklich meine klare Empfehlung, hier nochmals zu vergleichen. Prämien und Leistungen variieren hier stark.
0: Ja, ein Blick. Die Police zahlt sich also aus. Sie können dann ja selbst entscheiden, ob Sie mehr zahlen wollen, ob Sie eine bessere Deckung haben möchten.

0: Anpfiff heute wieder in der Fußball-Bundesliga für den WRC. Und zwar geht es nach einer Woche Pause wegen einer Verschiebung heute Abend gegen den GAK. Die Lavantaler sind zu Gast in Graz und Hannes Orasche hat eine Vorschau für uns.
1: Es ist in jedem Fall eine heikle Aufgabe, die den WRC da in der Grazer Merkur Arena in Liebenau erwartet. Denn der GAK will sich nach dem 0:8 zuletzt gegen Rapid neu sortieren, hofft zudem nach dem Aus von Trainer Ferdinand Feldhofer auf den neuen Chefcoach Gerald Scheiblechner und den berühmten Trainereffekt. Der Cheftrainer der Wölfe, Thomas Silberberger, ist jedenfalls gewarnt.
2: Ja, der Trainerwechsel macht es natürlich nicht einfacher, die Aufgabe, das ist auch klar. Sehr wohl wissen wir, was der neue Trainer implementieren will und darauf sind wir vorbereitet. Und wir fahren mit einem guten Gefühl nach Graz, wohlwissend, dass es extrem schwer wird.
1: Personell der WRC mit einem Top-Transfer diese Woche, US-Heimkehrer Dominik Fitz, der ja vorerst per Leihe aus Minnesota zum WRC kommt, wird diesmal noch nicht zum Einsatz kommen. Er, der ehemalige Kreativantreiber der Wiener Austria, kennt die Liga aber natürlich sehr gut. Im letzten Duell zwischen dem WRC und dem GAK gab es im April in Wolfsberg einen knappen 1:0-Sieg der Wölfe, Routinier Markus Pink damals mit dem Siegtreffer für den WRC. Im letzten Duell in Graz im März gab es ein 2:0 für die Hausherren. Man ist also aus Sicht des WRC definitiv gewarnt. Mittelfeldmann Marco Schabauer sagt deswegen zur Aufgabe beim GAK.
3: Ich glaube, sicher ein umkämpftes Spiel nach dem Trainer. Ich glaube, das wird kein einfaches Spiel in Graz, aber ich glaube, wenn wir unserem Spiel den Stempel aufdrucken können, so wie wir es die ersten zwei Partien gemacht haben, werden wir da sicher als Sieger vom Platz gehen.
1: Die Wölfe aus dem Lavantal also diesmal jenseits der Pack zu Gast beim GAK in Graz. Los geht's heute ab 17 Uhr.
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2: Wir schauen, was sich getan hat in den letzten Stunden. Es ist 11.30 Uhr, 12 Zeit für die Neuigkeiten von uns mit Thorst Zartlecker.
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4: Hitzewelle und Trockenheit haben heuer nicht nur der Landwirtschaft, sondern auch den Energieerzeugern zugesetzt. Der Verbund hat um ein Drittel weniger Strom aus Wasserkraft erzeugt, die KELAG um ein Viertel weniger. Im ORF Kärnten Sommergespräch hat Landeshauptmann Stellvertreter Martin Gruber von der ÖVP den Ausbau der Wasserkraft gefordert, um die Lücke zu schließen.
5: Und deswegen arbeiten wir auch in dem Bereich an einer Änderung des Naturschutzgesetzes, um die Potenziale, die vorhanden sind, auch zukünftig zu heben.
4: Was die Fachleute und der Koalitionspartner dazu sagen, hören Sie im Mittagsjournal von Radio Kärnten ab 12.30 Uhr, also in rund einer Stunde. In Kärnten wurden im Vorjahr 12.000 Führerscheine ausgestellt, um 3% mehr als 2024. Besonders hoch ist die Nachfrage in Kärnten nach Motorradführerscheinen. Heuer höher als in vielen anderen Bundesländern. Die Ausbildung sei auf einem sehr hohen Niveau, sagen Verkehrssicherheitsfachleute. Nach den Sturmböen der vergangenen Nacht sind die Schäden in Kärnten fast zur Gänze beseitigt. Es sind vor allem Bäume umgestürzt. Die Stromversorgung ist fast überall wieder hergestellt. Betroffen von der unterbrochenen Stromversorgung waren vor allem der Bezirk St. Veit und das obere Mölltal. Und damit wieder zurück zu dir, Andreas.
2: Und wir schauen auf die Straßen. Da tut sich einiges. Sicher unterwegs mit Radio Kärnten um 11.32 Uhr. Blockabfertigung und 40 Minuten Zeitverlust im Reiseverkehr Richtung Slowenien. Zwar auf der A10 Richtung auf der A10 Richtung Slowenien bei Batagnon vor dem Kreuzlerbahntunnel und weiter bei Villach West vor dem Oswaldiberg-Tunnel. Blockabfertigung vor dem Autobahngrenzübergang Karawankentunnel auch in beiden Richtungen, und zwar Richtung Slowenien sind es derzeit 35 Minuten und in der Gegenrichtung Richtung Österreich eine Stunde Zeitverlust. Italien Autobahn A23 Richtung Villach vor der Mautstelle bei Malborghetto derzeit 50 Minuten Zeitverlust.
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Erste Not in Radio Kärnten in der Mittagszeit am Samstag. Wir schauen aufs Wetter. Wie wird es in den kommenden Tagen? Wie wird es heute weitergehen? Derzeit ja recht unterschiedlich das Wetter in Kärnten, während in Oberkärnten zwischendurch immer wieder die Sonne hervorkommt. Da ziehen in Unterkärnten derzeit von Süden auch ein paar Schauer und lokale Gewitter durch. Insgesamt aber am Nachmittag meist trocken. Am ehesten kommt es dann entlang der südlichen Landesgrenze zu einzelnen teils gewitterigen Regenschauern und zwischendurch eben vor allem in der Westhälfte Kärntens zeigt sich auch immer wieder die Sonne. Mit 23 bis 27 Grad ist es kühler als zuletzt, aber für die Jahreszeit doch relativ warm. Wie geht's weiter? Morgen am Sonntag viel Sonnenschein, warmes Spätsommerwetter erwartet uns. In den Morgenstunden gibt's ein paar Nebel- oder Hochnebelfelder, die lösen sich aber rasch auf und dann wird es strahlend sonnig. Beste Bedingungen also auch für Kärnten läuft morgen. Die Temperaturen allerdings, die haben es dann schon wieder in sich. Am Nachmittag bzw. um die Mittagszeit Höchstwerte zwischen 25 und 30 Grad und die Quellwolken am Nachmittag, die bleiben meist harmlos. Regenschauer, die Ausnahme morgen am Sonntag. Der Montag ebenfalls sonnig und für die Jahreszeit sehr warm. Bis etwa Mittag teils sogar wolkenlos, dann über den Bergen zunehmend Quellwolken und einzelne Schauer oder Gewitter. Auszuschließen sind sie nirgends, am ehesten trocken bleibt es aber über den größeren Becken, wie etwa im Klagenfurter Becken. Bei Höchstwerten am Montag bis zu 30 Grad. Der Dienstag wechselhaft, am Vormittag meist noch trocken, in der zweiten Tageshälfte dann lokale Schauer. Im Klagenfurter Becken dürfte es länger trocken bleiben und hier kann sich auch länger die Sonne behaupten. Bei Höchstwerten bis zu 28 Grad und der Mittwoch aus heutiger Sicht noch ein bisschen unsicher, da könnte es durchaus kräftiger regnen. Die Modelle sind sich dabei noch nicht ganz so einig. In jedem Fall viele Wolken und über das Land verteilt Regenschauer, wie kräftig sie ausfallen, ob es vielleicht sogar länger anhaltend regnet, das ist noch nicht ganz klar.

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7: Ein Fixpunkt in der Mittagszeit. Ein Kärntner Dialektwort, das meistens schon durchaus recht ausgefallen ist und das Sie vielleicht gar nicht kennen. Luis Kois aus Klining hat eines für uns.
8: Pfarrgötzen, das sind die Racher, gewesen. Hauptsächlich die Pfeifenracher. Da haben sie gesagt, Pfarrgötzen schon wieder der Vater. Das ist jetzt nichts in hohem Tag, es werden nur Pfarrgötzen.
0: Racher. 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
7: Ja, das ist, glaube ich, nicht vielen ganz geläufig. Das Kärntner Lied dann schon eher. Die Sängerrunde St. Georgen am Längsee ist dran, das Leben mit dir.

0: die Sängerrunde St. Georg am Lengsee unter der Leitung von Margret Rambrecht.
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0: Elvis Presley in der radikanten Mittagszeit an diesem Samstag kurz vor 12. Gleich bei uns die Informationen und in der kommenden Stunde ist die Trockenheit in Italien ein Thema. Der Po ist dort beinahe ausgetrocknet, Italiens längster Fluss.
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5: Es ist 12 Uhr. Sie hören die Glocken der Pfarrkirche Aspern im 22. Wiener Gemeindebezirk.

0: Mit dem Namen Aspern verbindet sich in der österreichischen Geschichte die Schlacht, in der Napoleon zum ersten Mal geschlagen wurde. Während der Kampfhandlungen brannte die Kirche völlig ab. Nur das barocke Taufbecken überstand den Brand. Das Marienbild wurde im letzten Moment von einem Hauptmann gerettet. Der Hochaltar zeigt ein Bild des Kirchenpatrons, dem heiligen Martin. Vor der Kirche steht das Monument der Löwe von Aspern. Dominik Fernkorn schuf das Denkmal für die Opfer der napoleonischen Kriege. Ein kleines Museum in der ehemaligen Sebastianikapelle pflegt die Erinnerung daran.
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2: Willkommen zum Mittagsjournal. Das sind unsere Themen. Bundeskanzler Stocker kann sich einen Staatsfonds zur Absicherung der Pensionen vorstellen. Die Isländer stimmen heute über die Wiederaufnahme von EU-Beitrittsverhandlungen ab. Im Journalstudio begrüßt sie Konstantin Hahn. 33 Milliarden Euro, also ein Viertel des gesamten heimischen Budgets, fließt aktuell zusätzlich in die Pensionen. Bundeskanzler Christian Stocker hat jetzt einen Vorschlag gemacht, um das staatliche Pensionssystem abzusichern. Er will Gewinne aus Staatsbeteiligungen in einem Staatsfonds veranlagen. Veronika Mauler berichtet.
3: Er wolle das Pensionssystem gesamtheitlicher denken, sagt der Kanzler gegenüber Ö24. Vorbild sollen skandinavische Länder sein. Österreich könne etwa die Hälfte dessen, was aus staatlichen Betrieben an Gewinnen erwirtschaftet werde, in dieses Pensionsvermögen investieren und anlegen, so Stocker. Dabei ginge es um rund 700 Millionen Euro, die man pro Jahr langfristig investieren könne. ÖVP-Generalsekretär Markus Gstöttner rechnet mit einer durchschnittlichen Rendite von 5-6,5%.
4: Wenn man 30-40 Jahre bei einer durchschnittlichen Rendite anlegt, kann sich da über die Jahre ein Kapitalstock von knapp 100 Milliarden aufbauen. Und das könnte wirklich viel bringen, um das österreichische Pensionssystem nachhaltig abzusichern.
3: Aus dem SPÖ-geführten Finanzministerium heißt es heute dazu, man kenne den konkreten Vorschlag nicht und könne ihn daher auch nicht bewerten. Klar sei aber, dass der Vorschlag nicht im Regierungsprogramm vereinbart ist.
2: Bei einem russischen Luftangriff auf die ukrainische Hauptstadtregion Kiew sind mindestens 27 Menschen getötet worden. Mindestens 42 weitere Personen wurden verletzt, teilen die lokalen Behörden mit. Rund 400 Menschen wurden aus dem betroffenen Gebiet, im Bezirk Butscha, in Sicherheit gebracht. Zuvor wurden auch in anderen Regionen Attacken in der Nacht mit Toten und Verletzten gemeldet. Heute wird in Island darüber abgestimmt, ob die Verhandlungen mit der EU wieder aufgenommen werden sollen oder nicht. Island hatte sich bereits vor 16 Jahren um eine EU-Aufnahme beworben, die Gespräche dann aber wieder abgebrochen. Die Drohungen von US-Präsident Donald Trump, Grönland zu übernehmen, haben jetzt aber wieder zu einem Umdenken in Island geführt. Heute wird jedenfalls ein enges Rennen zwischen Befürwortern und Gegnern erwartet. Eva Pöcksteiner ist für uns in der isländischen Hauptstadt Reykjavik vor einem Wahllokal. Wie ist denn die Stimmung derzeit?
5: Man spürt, es liegt etwas Wichtiges in der Luft. Bei den Isländerinnen und Isländern geht es auch heute um viel, nämlich ob sie eigenständig bleiben oder Teil einer größeren Gemeinschaft werden sollen. Von einem Beitritt erhoffen sich viele mehr Mitspracherecht in europäischen Angelegenheiten und ein Sinken der Preise durch die Einführung des Euros. EU-Gegner fürchten jedoch, dass sie ihre Souveränität damit aufgeben würden und es massive Nachteile für Fischer und Bauern geben würde.
2: Danke, Eva Pöcksteiner in Island. Zwei Spiele gibt es heute in der Fußball-Bundesliga. Im Fokus stehen dabei eine Trainerrückkehr und das erste Match des LASK nach der erfolgreichen Champions-League-Qualifikation. Daniel Kulowitz.
6: Bevor der LASK bald Real Madrid oder Liverpool ins Visier nimmt, muss man sich mit Bundesliga-Alltag bei Laune halten. Der Meister trifft heute auf der Linzer Google um 19.30 Uhr auf Alltag. Erfolgstrainer Didi Kübauer will das Level weiter hochhalten.
7: Was mich noch mehr beeindruckt von meiner Truppen, wenn du sowas erreichst, bemerkst du oftmals, dass die Spieler ein bisschen diesen Zug verlieren. Unser Kader ist nicht der größte und trotzdem haben die Burschen wieder diesen selben Zug, den was sie vorher gehabt haben. Ja.
6: Neuer Zug und frischer Wind herrscht beim GRK. Gerald Scheiblehner, zuletzt 5 Monate ohne Trainerjob, übernimmt bei den Grazern.
8: Eine Mannschaft, die gierig ist, ist so eine Grundvoraussetzung, sag ich mal, für Erfolg. Ich habe mich dann auch echt schon gefreut aufs erste Training. Wenn du 5 Monate nur im eigenen Garten Diplom gehst, dann habe ich ja da keinen Auftrag mehr gehabt.
6: Scheiblehner startet sein GRK-Debüt heute mit einem Heimspiel in Graz um 17 Uhr gegen den WRC.
2: Das war das Mittagsjournal mit Konstantin Hahn. Zum Wetter.
9: Hinter einer Kaltfront stellt sich jetzt für längere Zeit gemäßigtes Sommerwetter ein. In den Landeshauptstädten hat es heute Mittag zwischen 20 Grad mit etwas Regen in St. Pölten und 26 Grad mit etwas Sonne in Graz. Durch den Nachmittag geht es teils sonnig, teils bewölkt. Am meisten Sonne gibt es nördlich der Alpen, von Bregenz über Salzburg bis Linz. Ein paar Schauer bilden sich weiterhin im Süden, stellenweise sind hier auch Blitz und Donner möglich. Der leichte Regen in Teilen von Niederösterreich und Wien klingt ab. Die Temperaturen reichen 22 bis 28, im Osten bis 30 Grad und der Westwind lässt allmählich überall weiter nach. Morgen Sonntag überwiegt dann im ganzen Land der Sonnenschein. Einzelne Schauer bilden sich am Nachmittag am ehesten in den Bergen. Bei nur wenig Wind wird es etwas wärmer als heute mit 24 bis 32 Grad, in 2000 Meter Höhe um 14 Grad. So viel zum Wetter von Gerald Holzinger.
10: Sich unterwegs mit Radio Kärnten, 12 Uhr und 7 Minuten Blockabfertigung und 40 Minuten Zeitverlust im Reiseverkehr Richtung Slowenien auf der A10 bei Batagnon vor dem Kreuzlerwandtunnel und weiter bei Villach West vor dem Oswaldibergtunnel. Blockabfertigung vor dem Autobahngrenzübergang Karawankentunnel in beiden Richtungen und zwar jeweils bis zu 40 Minuten warten Sie hier. Und in Italien auf der Autobahn A23 Richtung Villach vor der Mautstelle bei Malborghetto derzeit 50 Minuten Zeitverlust. Wenn Sie was bemerken, Verkehrsmeldungen für uns haben, dann rufen Sie uns doch bitte an unter 0800 600 601.
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10: 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Schön, dass wir Sie durch diese Mittagszeit begleiten dürfen am Samstag. Grüß Gott und willkommen.

0: Seal mit Kiss from a Rose in der radiokranken Mittagszeit am Samstag. Italien erlebt zurzeit die fünfte Hitzewelle dieses Sommers und das spürt auch der bedeutendste Fluss, der längste des Landes, der Po. Er ist nämlich fast ausgetrocknet, wie auch schon im Rekordsommer 2022. Aus Turin berichtet unsere Korrespondentin Cornelia Wospanik.
1: Man könnte sagen, zumindest führt er Wasser. Aber der Algenteppich ist noch immer nicht verschwunden und immer noch ragen trockene Stellen aus dem Flussbett des Po in Turin. Über den ganzen Lauf berechnet führt Italiens mächtiger Fluss heuer um 79% weniger Wasser als normal. Wobei der letzte Winter nicht arm an Niederschlägen gewesen ist, aber die frühe Hitze hat alles dahinschmelzen lassen, erklärt die Hydrologin von Turins Uni, dem Politecnico Stefania Tamea. Es wurde früh heiß, was dazu geführt hat, dass die Schneespeicher in den Bergen geschmolzen sind. Im Mai und Anfang Juni hat man den Pegeln deshalb noch nicht angesehen, dass es an Niederschlägen fehlt. Aber als die Schneespeicher aufgebraucht waren, hat man es deutlich gespürt.
2: Le portate dei fiumi hanno iniziato a diminuire in modo importante.
1: 2022 war es anders gewesen. Die Trockenheit war auf einen trockenen Winter gefolgt. Die Folgen aber sind die gleichen. Wenn der Po wenig Wasser führt, fehlt es an Trinkwasser. Berggemeinden in Piemont mussten phasenweise mit Tankwagen versorgt werden. Es leiden die Wasserkraft, die Industrie und nicht zuletzt die Landwirtschaft. An der Mündung kommt bei niedrigen Pegelständen ein weiteres Problem dazu. Führt der Fluss zu wenig Wasser, drückt das Meerwasser ins Delta und das ziemlich tief ins Land hinein, sagt die Hydrologin. Aktuell reicht das Problem schon 24 Kilometer ins Delta hinein. Im extremen Jahr 2022 waren es 30 Kilometer. Auf salzgetränktem Boden kann nichts mehr wachsen. Ohne Eingriffe drohe das Ackerland verloren zu gehen, sagt die Expertin. Sie hat aber auch Lösungen parat. Natürlich könne man das Wetter und damit Niederschläge oder Schmelzen nicht steuern, sehr wohl aber könne man mehr Wasser auffangen, wenn es fällt, beispielsweise mit lokalen Rückhaltebecken.
2: Gli invasi artificiali, ma anche di sistemi di accumulo meno evidenti.
1: Es gibt aber auch weniger offensichtliche Speichermöglichkeiten, zum Beispiel das Grundwasser. Das sind bedeutende Speicher, die man nicht sieht und die oft unterbewertet werden. Gerade in Situationen wie dieser aber sind sie ein Reichtum. Erste konkrete Projekte gibt es schon in Piemont und es werden mehr werden, denn der nächste Hitzesommer kommt bestimmt.

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2: Wir schauen auf die Uhr. 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Es ist 12.30 Uhr, Punkt halb eins.
3: Willkommen zum Mittagsjournal, heute mit diesen Themen. Wenig Wasser in den Flüssen, dennoch wird der Ausbau der Wasserkraft gefordert. Dazu liegt auch eine Studie vor. Viele Jugendliche mit Motorrad unterwegs, der A-Führerschein ist in Kärnten besonders beliebt. Vom Wiederbeleben bis hin zur Versorgung von Wunden, über 100 Jugendliche geben beim Landesbewerb des Jugendrotkreuz ihr Bestes. Und das Wetter bringt heute ein Wechselspiel aus Sonne, Wolken und einzelnen gewittrigen Schauern.
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3: Hitzewelle und Trockenheit haben heuer nicht nur der Landwirtschaft, sondern auch den Energieerzeugern zugesetzt. Der Verbund hat um ein Drittel weniger Strom aus Wasserkraft erzeugt, die KELAG um ein Viertel weniger. Im ORF Kärnten Sommergespräch hat Landeshauptmann Stellvertreter Martin Gruber von der ÖVP den Ausbau der Wasserkraft gefordert, um die Lücke zu schließen. Dazu liegt nun auch eine Studie vor, die im Auftrag des Landes erstellt worden ist. Mehr von Martina Steiner.
4: Wasserkraftpotenzialanalyse klingt sperrig, ist aber nichts anderes als eine Untersuchung, welche Möglichkeiten es gibt, die Wasserkraft noch stärker zu nutzen. Dabei kommen die Experten der Technischen Universität Graz zu dem Schluss, in Kärnten könnten noch 1,67 Terawattstunden Strom pro Jahr aus Wasserkraft erzeugt werden. Das entspricht dem Jahresverbrauch von knapp einer halben Million Haushalten. Etwas mehr als die Hälfte könnte vom Bau neuer Wasserkraftwerke kommen. Der Rest mittels Modernisierung von bestehenden Anlagen. Wobei die Experten dazu raten, künftig den Fokus bei den Förderungen stärker auf die Modernisierung von Laufkraftwerken zu richten, auch weil Großanlagen wirtschaftlicher arbeiten als viele neue Kleinkraftwerke. Landeshauptmann-Stellvertreter Martin Gruber, ÖVP, will den Ausbau auch neuer Kraftwerke vorantreiben, sagt er im ORF Kärnten Sommergespräch mit Chefredakteur Bernhard Biche.
5: Und deswegen arbeiten wir auch in dem Bereich an einer Änderung des Naturschutzgesetzes, um die Potenziale, die vorhanden sind, auch zukünftig zu heben.
6: Das heißt, mehr Wasserkraftwerke in kleinerer Form?
5: Auch mehr Wasserkraftwerke zuzulassen. Wir haben dort noch Potenzial. Ich weiß, dass viele es anders sehen und anders argumentieren werden, aber aufgrund der Studie, die wir gemacht haben, stellt sich das dar, dass wir dort noch Potenzial haben.
4: Koalitionspartner, Naturschutzreferentin Marika Lager-Böllinger, SPÖ, beruft sich auf den Klimaschutz, der auch im Regierungsprogramm enthalten sei und sagt,
7: das Naturschutzgesetz wird derzeit evaluiert. Ich möchte betonen, dass wir nicht verhindern wollen, sondern regional sinnvolle Lösungen aufzeigen wollen. Mir persönlich ist es wichtig, Rahmenbedingungen im Naturschutz zu schaffen, die Entwicklungen dort zu lassen, wo sie wirtschaftlich sinnvoll, effizient und ökologisch vertretbar sind.
4: Die Experten halten fest, dass Repowering, also der Austausch oder die Modernisierung alter Kraftwerke durch neue, leistungsstärkere Technik am selben Standort wirtschaftlicher ist.
3: Endlich selbst Moped, Motorrad oder Auto zu fahren, bringt viele Jugendliche in eine neue Lebensphase. Die Nachfrage, speziell nach dem A-Führerschein, ist groß. Die Auswertung der Zahlen bringt österreichweit einen klaren Trend. Auch 2025 wurden mit insgesamt 168.000 wieder mehr Lenkberechtigungen ausgestellt. Eine Zunahme von 6% im Vergleich zum Vorjahr. Hannes Orasche hat die Details und die Kärntner Zahlen.
8: In Kärnten wurden 2025 etwa 12.000 Führerscheine neu ausgestellt, um 3% mehr als noch 2024. Davon waren 2.553 AM-Berechtigungen für Mopeds und Lenker ab bereits 15 Jahren, womit unser Bundesland hier im guten Mittelfeld österreichweit rangiert. Alexander Waster vom ÖMTC Fahrtechnikzentrum St. Veit sagt dazu:
9: Kärnten war, ist und bleibt ein Motorrad- bzw. Moped-Land. Wir merken diesen anhaltenden Trend ganz stark. Allgemein kommen kann man sagen, dass es sich um einen langfristigen Trend handelt. In den letzten 10 Jahren ist die Zahl der Kärntner und Kärntnerinnen, die sich auf motorisierten Zweirädern bewegen, stark gestiegen.
8: Besonders stark ist die Kärntner Nachfrage im Bundeslandvergleich nach den A1-Lenkerberechtigungen für Motorräder bis 125 Kubikzentimeter, erlaubt ab 16 Jahren. Österreichweit beträgt der Zuwachs hier 10%. Kärnten liegt mit 404 A1-Scheinen vor Vorarlberg, dem Burgenland, Wien, Salzburg und Tirol. Der Experte Waster kennt auch hier die Gründe.
9: Ganz im Gegenteil zum allgemeinen Glauben steigt die Anzahl der ganz jungen Menschen, die einen Moped- oder Motorradschein der Klasse 1 erwerben, kontinuierlich an. Die Vorteile dabei liegen auf der Hand: frühe Unabhängigkeit und Einstieg in die Mobilität. Ein wichtiger Faktor überhaupt in ländlichen Gebieten, wo das öffentliche Transportnetz noch sehr zu wünschen übrig lässt. Unter den Vorteilen kann man natürlich auch einfache Parkplatzsuche zählen, keine Parkgebühren, die fällig werden. Man muss auch sagen, dass die Ausbildungen in den Fahrschulen intensiver und ausführlicher geworden sind und schon die jüngsten hohe Verkehrskompetenz aufweisen.
8: Auch der L17-Pkw-Führerschein ist weiter hoch im Kurs. 33.600 Teenager haben davon 2025 in Österreich Gebrauch gemacht. Steigerungsrate hier 6%.
3: Berichtet Hannes Orasche, und Barbara Veit hat jetzt die weiteren tagesaktuellen Meldungen zusammengefasst.
10: Die Auswirkungen der Sturmböen in der Nacht haben die Feuerwehren vor allem in Mittelkärnten am Vormittag noch beschäftigt. Etwa 10-mal sind die Einsatzkräfte gerufen worden, heißt es von der Landesalarm- und Warnzentrale, um umgefallene Bäume von Straßen oder Häusern zu räumen. Im Fall der in Ponteba gefundenen Frauenleiche laufen weiter die Ermittlungen, um ihre Identität zu klären. Die 27-Jährige ist gestern tot in einem Volkswagen Caddy mit Kennzeichen aus dem Bezirk Hermagor gefunden worden. Woran die mögliche Kärntnerin gestorben ist, soll in den kommenden Tagen geklärt werden. Die Staatsanwaltschaft Udine will da eine Obduktion der Leiche anordnen. Betrunken und ohne Führerschein soll ein 15-Jähriger in der Nacht einen Unfall gebaut haben. Der Jugendliche ist bei Gurnitz, Bezirk Klagenfurt-Land, mit dem Auto von der L100 abgekommen, gegen einen Baum geprallt und ca. 30 Meter über eine Böschung gestürzt. Er und einer seiner Mitfahrer haben aus dem Autowrack klettern können. Ein weiterer Jugendlicher hat von Feuerwehr und Bergrettung geborgen werden müssen. Alle drei sind verletzt in das Klinikum Klagenfurt gebracht worden.
3: Hermagor ist heute Erste-Hilfe-Stadt. Mehr als 100 Jugendliche aus Kärnten und internationale Gastgruppen stellen beim Landesbewerb des Jugendrotkreuz ihr Können unter Beweis. Mitten in der Innenstadt warten realistisch nachgestellte Notfälle, vom Erkennen einer Verletzung bis zur richtigen Versorgung. Jugendgruppenleiterin Julia Wanderler sagt im Gespräch mit unserer Reporterin Stefanie Schöffmann.
11: Also grundsätzlich geht es um die gesamte Erste Hilfe. Das heißt, sie müssen Wunden versorgen, sie müssen erkennen, wenn jemand einen Schlaganfall hat zum Beispiel oder einen Herzinfarkt. Das heißt, sie haben so ein Schema, wo sie die betroffenen Personen ein bisschen abfragen und dann sollten sie erkennen, was die Patienten haben und das dann nach der Ersten Hilfe versorgen.
12: Wie schafft man es denn, einen Notfall so realistisch darzustellen, dass Jugendliche wirklich das Gefühl haben, das ist jetzt die Realität?
11: Also wir haben da unser Top-Rund-Team, das heißt die realistische Unfall- und Notfalldarstellung. Die schminken schon, ich glaube heute seit, weiß ich nicht, 6 in der Früh, unsere ganzen Figuranten. Und dann ist es einfach für die Jugendlichen einfacher zu erkennen, dass es eine Blutung ist, eine Verbrennung ist oder so. Also sie können es dann einfach wirklich gut erkennen, weil unser Rund-Team ist wirklich top.
12: Was ist denn für die Jugendlichen beim Bewerb am schwierigsten?
11: Die Nervosität in den Griff zu kriegen, glaube ich. Gerade so die ersten 2-3 Stationen. Manchmal ist es schon vielleicht ein bisschen komplexer zu erkennen, was haben denn die Patienten. Manchmal muss man ein bisschen mehr hinterfragen, um herauszufinden, weil Wunden sind offensichtlich. Da sehe ich, wenn eine Verletzung ist, aber gerade wenn es so Richtung Unterzucker geht, wo man einfach ein bisschen mehr hinterfragen muss, was hat der Patient denn heute schon getan. Ich glaube, das könnte oft ein bisschen eine Herausforderung sein, aber sonst dann mit seinem Zusammenhalt meistern sie das eigentlich immer perfekt.
12: Heuer neu ist ja auch eine weibliche Reanimationspuppe. Mhm. Was ist denn da oft vielleicht ein Hindernis? Warum ist es denn so, dass in der Allgemeinheit Frauen seltener geholfen wird bei einer Reanimation als Männern.
11: Ich glaube, da geht es eben genau um dieses Schamgefühl vielleicht manchmal. Man muss den pH wegtun, weil es geht ja dann ums Elektrodenpicken, wo ja dann der Strom, gerade bei die pH-Bügel, dass sie da vielleicht einfach generell dieses Schamgefühl haben, der Frau nicht im Brustbereich zu greifen. Von dem her finde ich super, dass sie die Frauenpuppe haben. Man hat wohl an den Blicken der Kinder gemerkt, oha, eine Frauenpuppe, aber sie haben das alles super gemeistert.
3: Sagt Jugendgruppenleiterin Julia Wanderler. Jugendliche leisten also erfolgreich erste Hilfe. Dazu auch mehr in Kärnten heute ab 19 Uhr in ORF 2. Weiters in der Sendung Fußball. Der GAK empfängt in der 5. Runde der Bundesliga den WAC. Spielbeginn ist um 17 Uhr. Die Zahl der Mountainbiker und E-Biker ist in Kärnten rasant gestiegen. Für die Bergbahnen und Tourismusgebiete sind sie zu einer wichtigen Einnahmequelle geworden. Nun wurde in Bad Kleinkirchheim ein Trail eröffnet, der nach Skiass Marco Schwarz benannt ist. Musik, Kunst und gemeinsames Erleben, das verbindet seit mehr als 20 Jahren die Musikwerkstatt Sonos in Eberndorf, Dobrala Vas. Heuer haben 37 Teilnehmerinnen und Teilnehmer verschiedener Generationen eine Woche lang mit 8 Dozentinnen und Dozenten gearbeitet. In Servus Retschno Ciao, gleich nach Kärnten heute erfahren wir mehr über das Wäschetrocknen an der frischen Luft im Mittelmeerraum und besuchen einen Unterwasser-Archäologie-Park in Medulin. Das alles und mehr ab 19 Uhr in ORF 2. Damit noch zu den Wetteraussichten. Am Nachmittag wechseln Quellwolken und Sonne. Von Süden her ziehen auch weitere einzelne gewittrige Regenschauer durch, vor allem in Unterkärnten. Es ist nicht mehr heiß, die Temperaturen erreichen 22 bis 28 Grad. Sonniges und warmes Spätsommerwetter erwartet uns morgen Sonntag. Einzelne Nebel- oder Hochnebelfelder lösen sich rasch auf. Danach wird es strahlend sonnig. Am Nachmittag entstehen über dem Bergland wieder einige Quellwolken. Aber sie bleiben meist klein und harmlos. Regenschauer sind die Ausnahme. Mit Höchstwerten zwischen 25 und 30 Grad bleibt es für Ende August sehr warm. Und aktuell hat es in Klagenfurt 20 Grad. Das war das Mittagsjournal von Radio Kärnten heute am Samstag. Im Namen des Teams wünscht Ihnen Horst Sattlecker einen schönen Nachmittag.
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1: Wien, Paris, die Normandie, die Côte d'Azur und seit einigen Jahren Salzburg, das sind die Wohnorte der Schauspielerin Anja Kruse, die sich übrigens auch immer wieder mal in den Kärntner Nockbergen wohlfühlt. Also, sie war auch privat nicht nur an einem Ort gebunden. Ihr Job erforderte vor allem früher viel Flexibilität. Dreharbeiten und Co. haben viel Zeit in Anspruch genommen.
2: Ich war viel in meinem Leben auf Tournee. Am schönsten ist es natürlich, wenn man Freunde dabei hat. Denn es ist alles Lebenszeit, die wir da verbrauchen. Und die sollte schon so angenehm wie möglich sein. Mit meinem Musikerfreund George Sommer, der auch bei meinen Soloabenden mein Partner ist, habe ich 2 Tourneen gemacht und es war großartig. Doch manchmal täuscht man sich auch in einem Freund und dann geht das gewaltig daneben. Freddy, ein alter Freund und echter Buddy aus Wiener Tagen, hatte sogar frei bekommen von der Josefstadt, um diese Tour mit mir zu machen. Ich freute mich unbändig, mit ihm das Musical Ich steig aus und mache eine eigene Show zu spielen. Er vermittelte einen Freund als Regisseur. Das ging leider ziemlich daneben. Denn der hatte keine Ahnung vom Stück, keine Ideen und wenn dann völlig abstruse. Ich habe nachts mit meinen Girls die Sketche der Shownummern heimlich geprobt, damit was dabei rauskam. Mein Name stand auf dem Plakat. Das heißt, es durfte nur eine erstklassige Show werden. Mein Freund Freddy schlug sich natürlich auf die Seite des Regisseurs, seinen Freund. Und das gab den ersten Riss in unserer Freundschaft. Mit gewaltiger Kraftanstrengung meinerseits, unserer Band und den Girls, gelang es uns aber, eine großartige Premiere hinzulegen. Und viele, viele weitere erfolgreiche Vorstellungen. Kurioserweise passte die zunehmende Distanz meines inzwischen nicht mehr Freundes zu seiner Rolle. Dem Manager, der entsetzt ist über das neue freche Showkonzept seines Stars und dessen eigenes Privatleben längst in die Brüche gegangen ist, der nicht mehr klarkommt in der Welt. Manchmal ist das Theater realistischer als das Leben. Privat sprachen wir kein Wort mehr miteinander, sind uns konsequent aus dem Weg gegangen. Schwierig auf Tournee. Im selben Bus, im selben Hotel, gemeinsam auf der Bühne. Eifersucht auf meinen Erfolg war da, ich glaube, sicher auch ein Thema. Plus Alkohol. Das fand ich dann gar nicht mehr witzig. In all diesem Chaos gab es aber einen Moment, der immer ehrlich und direkt war. Ich, also meine Figur in dem Stück, hatte für ihn einen Song geschrieben. Der alte Freund. Ein Mensch, der immer für einen da ist, mit dem man Freud und Leid teilt. Ein Leben lang. Ich saß am Keyboard und sang. Und er hörte mir zu. Mit seinem Gesicht voller Bedauern und Tränen in den Augen. Ein sehr emotionaler Moment. Danach war es dann regelmäßig still im Publikum. Freddy verschwand nach der letzten Vorstellung, ohne sich zu verabschieden. Warum erzähle ich Ihnen diese Geschichte? Weil es nie zu spät ist, Dinge ins Reine zu bringen. Gut 15 Jahre später hat er mich um ein Treffen gebeten, um sich auszusprechen und Frieden zu schließen. Ich habe ihn bis zu seinem Tod letztes Jahr nicht wiedergesehen. Für Freddy, einen alten Freund, von der CD zu unserer Show, der Titel Alter Freund.

0: Die Mittagszeit am Samstag geht zu Ende. Gleich bei uns die Nachrichten aus aller Welt. Und in der kommenden Stunde stelle ich Ihnen viele Fragen, wenn es sein muss, sogar 1000. Die Chance lebt noch auf eine Finalqualifikation, das große Finale dann am Monatsende, am kommenden Montag. Bei uns würde mich freuen, wenn Sie vielleicht mitspielen wollen.
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2: Im Nachrichtenstudio ist Konstantin Hahn. Mehr als 620 Tote werden in Nepal und Tibet nach den verheerenden Sturzfluten mittlerweile bestätigt. 2500 Menschen werden noch immer vermisst. Die Bedingungen für die Rettungskräfte bleiben extrem schwierig. Einsetzender Regen hat die Lage noch zunehmend verschärft, berichtet Miriam Beller.
3: Im strömenden Regen müssen die Rettungskräfte heute auf beiden Seiten der Grenze in Nepal und Tibet ausrücken. Brücken und Straßen wurden von den Fluten und Schlammmassen am Mittwoch weggespült. Oft können nur Hubschrauber Überlebende in Sicherheit bringen. Doch immer wieder müssen die Behörden die Such- und Rettungsaktionen aufgrund der schlechten Wetterbedingungen unterbrechen. Begleitet werden die Einsätze auch von der anhaltenden Sorge, dass ein durch das Hochwasser entstandener See weitere Erdrutsche auslösen könnte, auch wenn chinesische Behörden heute leichte Entwarnung geben. Satellitenaufnahmen würden zeigen, dass das Wasser langsam abfließe, berichtet das staatliche chinesische Fernsehen.
2: Nach Beginn des Irankriegs vor einem halben Jahr stecken immer noch rund 400 Schiffe im Persischen Golf fest. Insgesamt können damit Schiffe mit rund 6000 Seeleuten an Bord seit Beginn des Konflikts nicht sicher abfahren, teilt die Weltschifffahrtsorganisation IMO mit. Demnach wurden seit Kriegsbeginn 70 Angriffe auf internationale Schiffe im Persischen Golf registriert. Die EU-Kommission will jetzt intensiver gegen chinesische Massenimporte vorgehen. In Brüssel wird etwa eine sogenannte Autoallianz angedacht, zusammen mit Großbritannien, Südkorea sowie Japan. Volker Obermayr mit den Einzelheiten.
4: Die Union und die drei Länder spüren immer stärker die Exportoffensive Chinas. Daher wollen sie die Zusammenarbeit erleichtern und gleichsam einen einheitlichen freien Automarkt bilden. Auch bei Förderungen wie zum Beispiel Kaufprämien für E-Autos will man sich nicht in die Quere kommen. Gleichzeitig ist geplant, China von Subventionen auszuschließen. Der deutsche Autoanalyst Edgar Walk wertet Maßnahmen gegen Hersteller aus der Volksrepublik positiv.
5: Wir haben unfaire Wettbewerbsvorteile durch Subventionen, durch unser bewerteten Wechselkurs. Und es ist ganz entscheidend, dass wir hier Gegenmaßnahmen ergreifen, weil sonst unsere Industrie früher oder später kaputt geht.
4: Kritiker warnen vor Abschottung und Schutzzöllen. Das würde China zu Gegenmaßnahmen veranlassen.
2: Nach dem millionenschweren Juwelenraub im Wiener Museum für angewandte Kunst sind die Sicherheitsvorkehrungen verschärft worden. Besucher müssen jetzt durch einen Körperscanner gehen, um Zugang zur Ausstellung zu erhalten. Taschen und Rucksäcke sollen an der Garderobe abgegeben werden. Formel-1-Weltmeister Lando Norris bleibt bei seinem Rennstall McLaren treu und unterschreibt eine Vertragsverlängerung für die nächsten 4 Jahre. Norris hat im letzten Jahr erstmals den WM-Titel erobert und damit auch für den ersten McLaren-Titel nach 17 Jahren Durststrecke gesorgt. Das waren die Nachrichten mit Konstantin Hahn.
0: Und wir schauen zum Wetter und da gibt es am Nachmittag so eine Mischung. Sonnenschein, dazwischen aber auch größere Quellwolken und von Süden her ziehen auch noch ein paar Schauer durch. In den meisten Regionen bleibt es aber auch am Nachmittag trocken bei Höchstwerten zwischen 23 und 27 Grad. 25 Grad derzeit ganz aktuell in St. André, 18 Grad in Malnitz. Morgen dann ein sonniger Spätsommersonntag. In der Früh gibt es ein paar Nebel- oder Hochnebelfelder. Die lösen sich aber rasch auf und danach wird es abgesehen von ein paar Wolken richtig sonnig. Regenschauer am Nachmittag, ausgehend von den Bergen, bleiben die Ausnahme. Und die Temperaturen legen schon wieder zu. Morgen gibt es 25 bis 30 Grad. Sicher unterwegs mit Radio Kärnten und da sind uns derzeit einmal keine Störungen gemeldet worden. Bis Sonntag gibt es aber um den Wörthersee zahlreiche Laufbewerbe. Am Sonntagvormittag, also morgen, werden dann zahlreiche Verbindungen zwischen Felden und Klagenfurt zeitweise gesperrt. Abschnittsweise auch die B83. Ausweichen ist über die A2, die Südautobahn, möglich.
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0: Diese Sendung enthält einen Tagespreis und vielleicht für Sie die Qualifikation für das große Finale. Angenehmen Nachmittag.

0: Heute und morgen haben Sie noch die Chance, sich für unser Monatsfinale zu qualifizieren. Das Finale dann am kommenden Montag bei uns im Studio. Die 4-Punkte-Besten werden sich da dann um den großen Preis bewerben und spielen dann eben um diesen hier.
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0: Aber wenn es nicht für die Finalqualifikation reichen sollte, dann haben wir natürlich auch heute einen schönen Tagespreis.
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0: 0463 511 005, das wäre die Mitspieltelefonnummer. Kollege Joe macht die Leitungen auf und jetzt liegt es eigentlich nur mehr an Ihnen. Ich würde es versuchen. 511 005.

0: die Gypsy Kings in den 1000 Fragen an diesem Samstagnachmittag. Kandidat Nummer 1, Daniel Stocklauser aus Mariasaal. Schönen Nachmittag.
1: Ich grüße.
0: Hallo, wie geht's?
1: Tadellos.
0: Tadellos, das ist nicht schlecht. Ja, was unternimmst du heute?
1: Ich bin ein bisschen in der Werkstatt noch, ein bisschen werkeln und ich probiere halt gern einen Anrufen.
0: Mhm. Was wird da gewerkelt in der Werkstatt?
1: Ja, gerade ein Stiegen in der Reisen, ein Tisch und
0: also,
1: ein Zirbenbett.
0: Tischler?
1: Ja.
0: Ja, man könnte ja auch Mechaniker sein können oder sonst irgendwas.
1: Ja, genau, ja, ich hätte auch sein können.
0: Okay, also gleich mehrere Werkstücke?
1: Ja.
0: Ui, okay, war nicht schlecht. Stiege und so, das ist schon höhere Kunst, sage ich einmal, gell?
1: Ja, es geht.
0: Es geht, aber muss man schon ein bisschen was können, muss ich sagen. Also das ist nicht so. Das heißt, du bist gelernter Tischler?
1: Ja.
0: Ja, na gut, dann gibt's kein Problem, nehme ich einmal an. Frage Nummer 1, allein in der Werkstatt oder gibt's noch jemanden, der ein bisschen was beitragen kann?
1: Eine gute Unterstützung von einem Busenfreund von mir, vom Treffer Rudolf.
0: Aha, der kennt sich wo gut aus?
1: Der ist praktizierender Landwirt.
0: Okay, na gut. Frage Nummer 1 hat aber mit Musik zu tun. Ja, kennt man glaube ich schon. Zu welcher Band gehören denn unter anderem die Musiker John Deacon, Roger Taylor und Brian May? Einen Titel haben wir gerade erst gespielt, vor ein paar Minuten. Queen, ja, richtig. Punkt Nummer 1. Und nach welchem Tier ist eine langsame Geschwindigkeit benannt? Dann spricht man vom...
1: Von der Schnecke, oder?
0: Ja, vom Schneckentempo, genau.
1: Schneckentempo, ja.
0: Punkt Nummer 2, perfekt. Das läuft doch. Wofür spart man typischerweise auf einem Sparkonto? Für zukünftige Ausgaben oder Wünsche, für die Kontoführung oder für die Auszahlung eines Kredits?
1: Ich darf das erste nehmen.
0: Ich auch. Punkt Nummer 3, jawohl. Jetzt übersiedeln wir in die Bundeshauptstadt. Bist du öfter in Wien?
1: Ja, Wien hat mich gar nie verdient.
0: Na so, ja gut, das ist eine Ansage, ja genau. Aber die Frage kann ich dir nicht ersparen. In welchem Wiener Gemeindebezirk bist du, wenn du dir im Prater die Zeit vertreibst?
1: Im 10.
0: Na?
1: Im 2.
0: Ja. Leopoldstadt, der 2., ja. Der 10. ist meines Wissens Floridsdorf, wenn ich da richtig liege.
1: Ja.
0: Ja, schade, zu schnell irgendwie, gell?
1: Ja, ich hätte noch, ja, passt.
0: Ein bisschen nachdenken, noch ein bisschen absitzen lassen und dann, ja, und dann die richtige Antwort. Ja, 2 Punkte sind es trotzdem geworden. Daniel, vielleicht geht sich was gut aus. 3 sind es geworden, richtig. Da hat einer mitgezählt, gell? Stimmt.
1: Ja, da krieg ich einen extra Punkt, oder?
0: Ein Viertelpunkt, ja. Fürs Rechnen, du meinst, heute ist das eh nicht mehr so selbstverständlich, oder wie?
1: Ja.
0: Ja, aber Sieg, 3 Punkte, so ist es. 3 Punkte, vielleicht reicht's für den Tagessieg. Schönen Nachmittag, alles Gute.
1: Danke, vielmals.
0: Servus, wiederhören.
1: Ciao.

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Erste Runde mit 3 Punkten für Daniel Stocklauser. Da geht vielleicht noch mehr. 0463 511 00 und die 5. Ab jetzt.

0: Parov Stiller, neu bei uns in Radio Kärnten. 9 Minuten vor 13:30. Nächste Runde. Johann Pecharnik aus Klagenfurt ist in der Leitung. Grüß Gott.
1: Ja, grüß Gott.
0: Hätten Sie da gut abgeschnitten in der ersten Runde, wären das die richtigen Fragen für
1: ich
0: Sie gewesen?
1: Ich habe schon erklärt, ich habe beim Schnapsabfüllen nicht so viel gehört heute.
0: Beim Schnapsabfüllen?
1: Ja, ich habe heute meinen Vulgonomen abgefüllt.
0: Aha, und zwar wäre der?
1: Enzianhanse.
0: Enzianhanse, ja nicht schlecht. Das heißt Enzian-Schnaps bei Ihnen?
1: Ja, genau.
0: Ja, nicht schlecht. Aha.
1: Und nochmal, bevor ich vergesse, soll ich Ihnen einen schönen Gruß ausrichten von Ihren Kollegen, von Herrn Kohlhofer.
0: Kohlhofer, von Herrn Kohlhofer, ja. Genau, der sitzt da draußen. Aha, wie viel Schnaps wurde da abgefüllt?
1: Ach, nur 3 Liter habe ich abgefüllt. Habe ich zu nur wenig. Mhm. Weil trinke ich nur eh und die anderen Mengen, denke ich, das gute Getränk ja nicht.
0: Aber gesund ist er, gell?
1: Ja, morgen habe ich nicht gehabt bis jetzt noch.
0: Ja, schau, bitte. Wie lange praktizieren Sie das schon, diese Art der Medizin?
1: Ja.
0: Schon länger?
1: Freilich schon länger. Oh, da bin ich schon geeicht dazu, glaube ich.
0: Na, wunderbar. Gut. Frage Nummer 1. Jetzt schauen wir, ob Sie geeicht sind für unsere Fragen. Wie heißt denn das bekannteste Musikstück von Maurice Ravel? Das ist der...
1: Zigeunerbaron.
0: Zigeunerbaron, ne? Das ist ein guter Versuch, aber... Nein, ja. Der Bolero. Eines der meistgespielten Werke der Orchesterliteratur.
1: Ja, André Rieu spielt die ganze Zeit gern.
0: Ja, da ist Bolero, das ist so ein bisschen eine romantische Musik.
1: Ja, ich kenn's gut.
0: Ja, eben. Na, bitte.
1: Da macht ihr nichts.
0: Dazu noch einen Enzian-Schnaps und dann...
1: Ja, genau. Und dann haben wir den vergessen.
0: Passt die Stimmung mal. Ich wünsche noch einen schönen Nachmittag. Gell?
1: Ihnen auch. Passt.
0: Wiederhören.

0: Jürgen Triffs, 1000 Fragen. Der Samstagnachmittag bei uns in Radio Kärnten. Es ist 13.30 Uhr aus der Nachrichtenredaktion jetzt Horst Zartlecker.
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2: Sehr stark ist auch heute der Reiseverkehr auf den internationalen Routen. So staut es immer wieder auf der A10 der Tauernautobahn in Kärnten, dann beim Autobahngrenzübergang Karawankentunnel an der Grenze zu Slowenien und auch im italienischen Kanaltal. Mehr dazu laufend im Radio Kärnten Verkehrsservice. Nach den Sturmböen der vergangenen Nacht sind die Schäden in Kärnten fast zur Gänze beseitigt. Es sind vor allem Bäume umgestürzt. Die Stromversorgung ist fast überall wiederhergestellt. Betroffen waren vor allem der Bezirk St. Veit und das obere Mölltal. Der ehemalige Bürgermeister von Maria Wörth, Adolf Stark, ist im Alter von 76 Jahren gestorben. Er war 18 Jahre lang Gemeindeoberhaupt und 14 Jahre lang im Kärntner Landtag vertreten. Der freiheitliche Politiker war am Ende seiner Karriere parteilos. Bekannt wurde Stark auch über die Grenzen Kärntens hinaus als einer der Väter des GTI-Treffens. Kärntens FPÖ-Obmann Erwin Angerer schreibt in einer Aussendung, der langjährige Wegbegleiter werde durch seine Erfahrung, seine Verbundenheit zu Kärnten und vor allem als großartiger Mensch in Erinnerung bleiben. Und jetzt zum Wetter. Andreas.
0: Da gibt es heute am Nachmittag eine Mischung. Quellwolkenwechsel mit sonnigen Phasen. Auch einzelne gewitterige Schauer ziehen von Süden her immer wieder durch. Allerdings bleibt es in den meisten Regionen trocken. Die meisten Schauer gibt es da in Unterkärnten und die Temperaturen bis zu 28 Grad. Morgen dann ein wirklich schöner Spätsommertag mit Höchstwerten bis zu 30 Grad.
2: Sehr stark ist da.
0: Sicher unterwegs mit Radio Kärnten. Damit schauen wir auf die Straßen und wie schon vom Horst auch angekündigt, tut sich sehr viel. Blockabfertigung im Reiseverkehr Richtung Slowenien auf der A10 bei Patagon vor dem Kreuzlerwandtunnel und weiter bei Villach West vor dem Oswaldibergtunnel. A11 Richtung Slowenien zwischen dem Knoten Villach und St. Niklas Tunnel. Für kurze Zeit Sperre. Ein LKW hat hier die Höhenkontrolle ausgelöst. Am besten abwarten. Blockabfertigung vor dem Autobahngrenzübergang Karawankentunnel. Eine Stunde Wartezeit derzeit auf slowenischer Seite bei der Einreise nach Österreich. Und A23 in Italien Richtung Villach vor der Mautstelle bei Malborghetto 50 Minuten Zeitverlust.

0: Daniel Stocklauser aus Mariasaal, gerade in der Werkstatt und mit 3 Punkten unser Tagesführender. Da geht es um diesen Preis, den Tagespreis.
1: Ein Gutschein im Wert von 70 Euro, zur Verfügung gestellt von den Kärntner Papier- und Spielwarenhändlern.
0: Eigentlich geht es aber um den Monatspreis.
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0: Es bleibt nicht mehr viel Zeit, sich für das Finale zu qualifizieren. 7 Punkte Uwe Giermeier aus Feldkirchen und Ingrid Truppe aus Gödersdorf. Das sind die beiden, die derzeit quasi am Schleudersitz sitzen. David Herrmann aus St. Niklas hat 8 Punkte und Sandra Schmiedinger aus Lavamünd hat 9 Punkte geschafft, also die haben wahrscheinlich ihr Finalticket schon ziemlich sicher in der Tasche, aber man weiß ja nie. Sie können es versuchen unter 0463 511 005, das ist Georg Danzer.

0: Jörg Danzer, das ist meine Frau. 4 Minuten vor 13:45, Runde 3 in den 1000 Fragen. Patrick Knaflitsch aus Stockenbeu, grüß Gott.
1: Ja, servus, grüß dich.
0: Servus. Wie wäre es bislang beim Mitraten so ergangen?
1: Ja, ein bisschen schwierig, muss ich ehrlich sagen.
0: Bisschen schwierig, okay. Hoffentlich nicht so schwierig. Frage Nummer 1. Aber ich glaube, das könnte man wissen. Wie heißt denn die zwischen 1903 und 1904 erbaute Wasserstraße, die den Atlantischen und den Pazifischen Ozean miteinander verbindet? Das ist der...
1: Panama-Kanal, Brücke, ja.
0: Was jetzt? Ja, Panama-Kanal.
1: Ah,
0: ja, ganz echt, ja. 81 Kilometer lang zwischen West- und Ostküste der USA. 8000 Zimmer.
1: Ja.
0: Gut geraten, richtig geraten, passt. Kann man lassen, oder?
1: Ja.
0: David Hasselhoff, Pamela Anderson und Nicole Eggert spielten einst bei Baywatch. Wie heißt denn diese Serie mit vollem Namen? Eigentlich reicht uns quasi der Ort, wo sich das Ganze dort abspielt. Baywatch, Miami. Die Rettungsschwimmer von...
1: Miami, oder?
0: Miami. Na, das ist wieder... Immer darf man sich nicht auf den Einsager verlassen. Malibu.
1: Malibu
0: spielt Baywatch. Ja, genau.
1: Ja.
0: Gut, ein Punkt, ein Ehrenpunkt ist es geworden, Patrick.
1: Ja, genau.
0: Schönen Nachmittag. Schönes Wochenende.
1: Danke, bitte.
0: Servus, wiederhören. Und auf Leitung 2 haben wir Gerald Schneider aus Kleinedling. Grüß Gott.
2: Ja, hallo.
0: Hallo. Wäre das möglich gewesen, Malibu?
2: Ja, das wäre noch möglich.
0: Das wäre noch möglich gewesen. Was ist denn sonst noch alles möglich? Wo kennt sich der Gerald besonders gut aus?
2: Ja, das sind manche Fragen gehen leicht, manche gehen schwer. Das ist ja also individuell.
0: Individuell, das kann man so sagen, genau. Die ist nicht so schwer, würde ich sagen. Nach welchem römischen Kaiser wurde der Monat August benannt?
2: Von Augustus?
0: Ja, Kaiser Augustus. Frage Nummer 1. Und auf welchem Konto wird das Gehalt in der Regel überwiesen? Girokonto, Sparbuch oder Wertpapierdepot?
2: Na, wird wohl das Girokonto sein.
0: Ja, Hauptsache es ist was drauf, gell?
2: Ja, genau.
0: Zweiter Punkt. Die Weltgegend im Osten wird historisch als Orient- oder Morgenland bezeichnet. Wie heißt denn dagegen die westliche Weltgegend? Nicht kompliziert denken.
2: Westen halt.
0: Na?

0: gespielt, ist besser heute jetzt. So
1: zwei. Na bitte, Punkte. Nächstes Mal 3 oder 4, vielleicht geht es dann irgendwie mit...
0: Dann den Hauptpreis, oder?
1: Ja. Spätestens zu Weihnachten, würde ich sagen, ist es soweit, oder?
0: Ja, genau. Ja.
1: Gerald,
0: schönen Tag, danke.
1: Danke fürs Mitspielen. Wiederhören.
0: Wiederhören.

0: sein.
1: Einen Kandidaten aus Stockenburg hatten wir heute schon. Jetzt ist der nächste dran, Jakob Nageler. Schönen Nachmittag.
2: Servus, bitte.
1: Servus, warst du der Einsager?
2: Ja, genau. Ja.
1: Ja? Hat nicht alles funktioniert, sage ich einmal, gell?
2: Ja, sogar.
1: Ja, aber jetzt schlägt deine Stunde.
2: Ja, dann mach ich
1: mal. Stockenburg, nicht weit weg vom Weißen See, könnte ja die Frage passen. Und zwar, welches Organ regelt den Druckausgleich, wenn Fische in höhere oder tiefere Schichten wechseln? Das ist die?
2: Die Schwimmblasen.
1: Ja, richtig.
2: Sehr gut.
1: Ja.
2: Ich, da bin ich keiner, aber.
1: Aber?
2: Aber ich trotzdem Ausgang.
1: Ja, perfekt. Wunderbar. Und wie heißt ein Fachbegriff für eine Hälfte der Erdkugel? Man spricht da von der westlichen oder der östlichen.
2: So die Nord und Süd, also die nördliche, die Hälfte.
1: Ein Fachbegriff. Hälfte der Erdkugel, das ist die.
2: Die Hemisphäre, oder?
1: Ja, lass mal jetzt gelten, weil. So ein bisschen schwierig war. Zweiter Punkt, jawohl, großartig. Und in welchem Berliner Ortsteil bist du, wenn du die Kaiser-Wilhelm-Gedächtniskirche besichtigst? Die ist in?
2: Kaiser-Wilhelm. Kaiser-Wilhelm. Ich sag einmal, Brandenburg.
1: Na, in Charlottenburg.
2: Ah, ja, keine Ahnung, da war ich noch nie.
1: Ja. Zwei Punkte.
2: Ja.
1: Besser als der Patrick, oder? Klar, freilich.
2: Ja,
1: ja.
2: Das ja, leider.
1: Interne Duell gewonnen. Ja. Mehr ist es heute nicht, aber trotzdem. Danke fürs Mitspielen.
2: Ja, passt. Ja, danke.
1: Servus, wiederhören. Christian Brunner aus Klagenfurt, unser letzter heute. Grüß Gott.
3: Ja, grüß Gott.
1: Ja, das wäre für Sie zu machen gewesen?
3: Ja, die letzte Frage nicht, aber ein paar andere hätten wir schon gewusst.
1: Na bitte. Das heißt, da wird schon im Team gesprochen. Wer ist denn da alle mit dabei?
3: Lebensgefährtin und die Tochter.
1: Oh, okay. Frage Nummer 1 ist in jedem Fall zu schaffen. Der Name welcher Pflanzenart steht denn für einen sehr empfindlichen, übersensiblen Menschen? Das ist... Rüberspringen lassen über
3: Mimose.
1: Die Zunge. Ja, in letzter Sekunde. Genau, die Mimose. Der ist eine Mimose. Wie nennt man Zinsen, die wiederum selbst verzinst werden? Zinseszins, Doppelgebühr, Münzzuschlag.
3: Nehmen wir das,
1: genau. Und wie nennt man im englischsprachigen Raum einen Hummer? Wenn Sie da einen gerne essen würden und bestellen, dann ist das ein...
4: L.
1: Na, L war gut, ja, aber... Es geht mit Lobster. Lobster. Auch nur 2 Punkte. Es reicht nicht für den Tagessieg. Aber. Bitte?
3: Nein, ich krieg schon wieder Schimpf.
1: Von wem?
3: Ja, von der Lebensgefährtin.
1: Ja, warum?
3: Weil ich zu schnell antworte und sie noch gerade überlegen ist.
1: Ach so, okay, ja, na gut. Ja, aber Lobster.
3: Als lernte Königin ist es ihr auf der Zunge gelegt.
1: Eieiei. Ja, ich hoffe, das hat jetzt keine weiteren Auswirkungen auf den nächsten Beziehungsstatus. Alles Gute, danke fürs Mitspielen und ein andermal gerne wieder, oder?
3: Gerne.
1: Ja, auf Wiederhören, servus.
3: Danke, ciao.

0: Peter Gabriel kurz vor 14 Uhr mit Sledgehammer. Das waren die 1000 Fragen am Samstag, dem 29. August. Und unser Tagessieger, der heißt Daniel Stocklauser und ist in Mariasaal zu Hause. Wir schicken ihm diesen Preis zu.
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0: Am Montag geht's dann bei uns im Studio mit den 4-Punkte-Besten um den Hauptpreis.
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0: Und die 4-Punkte-Besten derzeit heißen Sandra Schmiedinger aus Lavermünd, 9 Punkte. David Herrmann aus St. Niklas mit 8 Punkten. Ingrid Truppe aus Gödersdorf und Uwe Giermeier aus Feldkirchen mit je 7 Punkten. Morgen vielleicht noch die Chance, nicht nur vielleicht, eigentlich ganz sicher, die Chance für Sie, sich für das große Finale zu qualifizieren. Am Montag, die Hürde liegt relativ hoch, aber nichts ist unmöglich. Andreas Kimmelsmenger sagt danke fürs Zuhören, noch einen schönen Nachmittag. Und jetzt reitet Little Joe ein und er betreut sie und begleitet sie durch den Radio Kärnten Nachmittag.
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4: Im Nachrichtenstudio ist Konstantin Hahn. Bei einem russischen Drohnenangriff auf ein Munitionslager sind unweit der ukrainischen Hauptstadt Kiew nach Regierungsangaben mindestens 37 Menschen getötet worden. Auch umliegende Wohnhäuser und Infrastruktur wurden schwer beschädigt. Mehr von Miriam Beller.
5: Über den westlichen Vororten Kiews steigen Rauchwolken auf. Im Bezirk Butscha soll gestern Abend eine russische Drohne ein Munitionslager getroffen haben. Ein Feuer und Explosionen sorgen bis in die Morgenstunden für Feuerwehreinsätze. 50 Wohngebäude wurden beschädigt. Mehr als 380 Bewohner mussten in Sicherheit gebracht werden. Dass sich ein Munitionslager so nah an Wohngebäuden befand, sorgt auch beim ukrainischen Präsidenten für Kritik. Dafür gäbe es Vorgaben, erklärt Volodymyr Selenskyj in einer Stellungnahme und kündigt Konsequenzen an. Unterdessen wurden auch in anderen Regionen der Ukraine russische Angriffe gemeldet. In Russland wurden 3 Menschen durch ukrainische Drohnenangriffe in der Region Belgorod getötet.
4: Die Zahl der Erkrankungsfälle nach dem Legionellenausbruch im Großraum Linz ist auf 32 gestiegen. 3 der Patienten sind ums Leben gekommen. 5 Personen befinden sich noch in stationärer Behandlung, teilen alle zuständigen Behörden in einer gemeinsamen Aussendung mit. Demnach sind bisher etwa 200 Wasserproben aus Haushalten, Arbeitsstätten, Beherbergungsbetrieben und technischen Anlagen zur Identifizierung der Infektionsquellen gezogen worden. Die umstrittene US-Einwanderungsbehörde ICE will zukünftig hundeähnliche Roboter einsetzen. Die ferngesteuerten Roboter seien für Lageerfassungen und Gefahrenbewertungen gedacht, heißt es. Die Roboterhunde könnten etwa bei Einsätzen in besonders gefährlichen oder schwer zugänglichen Umgebungen eingesetzt werden. Das Westnil-Virus breitet sich zunehmend in Europa aus. Italien meldet rund 400 Fälle, Griechenland etwa 200. Übertragen wird das Virus vor allem durch die gemeine Hausgelse, die in großen Teilen Europas vorkommt. Auch in Österreich gibt es erste Fälle. Mavi Michelic und Dina Göbel berichten.
6: Stechmücken sind klein, unscheinbar und können Krankheitserreger übertragen. Zum Beispiel das Westnil-Virus, das seit Jahresbeginn in 12 europäischen Ländern nachgewiesen wurde, besonders häufig in Griechenland und Italien. Vergleichsweise wenig betroffen ist hingegen Österreich. Heuer wurden bisher 3 Fälle bestätigt, alle im vergangenen Monat. Übertragen wird das Virus in Mitteleuropa vor allem durch heimische Gelsen. Für die meisten Menschen bleibt eine Infektion unbemerkt. Etwa jeder 5. entwickelt grippeähnliche Symptome. Nur in seltenen Fällen kann das Virus aber eine lebensbedrohliche Gehirnhautentzündung auslösen. Einen Impfstoff gibt es derzeit nicht. Schützen kann man sich trotzdem. Mit langärmeliger Kleidung, Moskitonetzen oder Gelsensteckern, die die Tiere aus Wohn- und Schlafräumen fernhalten.
4: Das waren die Nachrichten mit Konstantin Hahn.
7: Blicken damit zum Wetter für Kärnten. Auch am Nachmittag, da wechseln Quellwolken und Sonne einander ab. Auch einzelne gewitterige Regenschauer können sich bilden. Und die Temperaturen heute nicht mehr ganz so heiß. Die klettern an auf 22 bis maximal 28 Grad. Dazu weht ein leichter bis mäßiger Wind. 25 Grad messen wir jetzt um kurz nach zwei bei Ihnen im Lofendoll, und zwar ganz genau in St. André. 24 sind es in Feldkirchen, in Hermagor und in Feistritzau-Bleiburg. 23 in Spital und in Völkermarkt. 22 werden uns aus der Traustadt gemeldet, 21 aus Klagenfurt und 19 Grad aus Kals. Morgen am Sonntag, perfektes Laufwetter, es wird sonnig im Land. Der Tag, der beginnt zwar mit etwas Nebel oder ein paar Wolken, insgesamt wird es dann aber recht sonnig. Am Nachmittag, da können sich über den Bergen, vor allem in Oberkärnten, vereinzelt Regenschauer bilden. Mäßiger Südwind und die Temperaturen steigen auf 24 bis knapp 30 Grad. In 2000 Meter Höhe morgen um Mittag, so circa bei 13 Grad. 14 und 4 Minuten, Sie sind sicher unterwegs mit Radio Kärnten und da werden Sie blockweise abgefertigt im Reiseverkehr, und zwar in Richtung Slowenien, auf der A10 Tauernautobahn in Richtung Feistritz, vor dem Kreuzlabern-Tunnel eben Blockabfertigung, und weiter bei Villach-West vor dem Oswaldiberg-Tunnel werden Sie ebenfalls blockweise abgefertigt, sollten hier mehr Zeit einplanen. Blockabfertigung dann auch vor dem Autobahn-Grenzübergang Karawankentunnel, 1,5 Stunden Wartezeit bei der Einreise nach Österreich, und wenn Sie von Italien her Richtung Österreich unterwegs sind, Autobahn A23 in Richtung Villach vor der Mautstelle bei Malborghetto, da warten Sie aktuell 50 Minuten. 0800 600 601, sollten Sie noch etwas entdecken, dann bitte seien Sie so lieb und rufen Sie kurz bei uns an. Dankeschön und gute Fahrt.
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7: Das Wetter an diesem Samstagnachmittag. Ja, nicht Fisch, nicht Fleisch, oder? Die Temperaturen zwar ja angenehm, aber Wetter, man kann sagen, es herbstelt schon. Deshalb der Blick ins Kino. Was läuft denn da momentan? Vielleicht ist das ein Tipp für Sie heute Nachmittag oder morgen am Sonntag. Morgen Sonntag, gutes Stichwort. Kärnten läuft, findet statt. Auch das ist heute Nachmittag ein Thema bei uns. Und wir servieren Ihnen auch schon mal Kaffee und Kuchen. Wer ist da morgen zu Gast? Zwischen 14 und 15 Uhr. Sie hören es in dieser Stunde. Ich freue mich, dass Sie mit dabei sind. Ich wünsche Ihnen einen feinen Nachmittag mit Radio Kärnten.
8: Hallihallo, hallöchen.

0: Alles nur für mich, neu bei uns in Radio Kärnten. Ness und alles nur für Sie, auch an diesem Samstagnachmittag. 2:12. Das Wetter heute ja nicht Fisch, nicht Fleisch. Der Herbst nimmt langsam aber doch Einzug, kann man sagen. Und vielleicht haben Sie heute Nachmittag noch nichts geplant. Wie wäre es mal wieder mit Kino? Passt jetzt vielleicht auch zum Herbst. Da ist es auch immer schön gemütlich. Und da sind in dieser Woche auch einige Filme angelaufen. Leila Madavian mit den Filmstarts dieser Woche.
1: Im postapokalyptischen Thriller Das Ende der Sterne hat ein Virus praktisch die gesamte Menschheit zerstört, bis auf ein paar Überlebende, die brutal um verbleibende Ressourcen kämpfen. Mittendrin der junge Pilot Hick, der sich gemeinsam mit seinem Nachbarn Bangley auf einem kleinen Flugplatz verschanzt.
2: Wir haben keine Ahnung, was da draußen ist.
3: Was glaubst du, was du da findest? Fröhliche Menschen? Überall? Die Welt von damals existiert nicht mehr. Nur wir halten an dem fest, was mal war. Der Rest der Welt nicht.
1: Eines Tages fängt Hick einen Funkspruch ab, der Hoffnung auf eine bessere Zukunft macht. Und so macht er sich auf die Suche nach diesem Signal.
4: Und Klappe.
5: Klappe!
1: Im Film Im Spiegel meiner Mutter mit Corinna Harfuch erzählt Regisseurin Jutta Brückner von der schwierigen, toxischen Beziehung einer Archäologieprofessorin zu ihrer verstorbenen Mutter.
6: Du hast mich nie geschlagen. Aber wenn ich nicht dein braves kleines Mädchen war, hast du 2 Wochen lang nicht mit mir gesprochen. Ich war Luft.
4: Und Klappe.
5: Klappe!
1: Unbeschwerter geht's da in der Rom-Com One Night Only zu. Sie erzählt von einer Gesellschaft, in der Singles nur eine Nacht im Jahr Sex haben dürfen, die Singles Owen und Ellie aber nach der wahren Liebe suchen.
7: Die Liebe zu finden ist schwer genug. Versuch das mal in der einen Nacht im Jahr, in der Singles gesetzlich erlaubt ist, Sex zu haben. Ich hasse diese Nacht.
1: One Night Only mit Callum Turner, Monica Barbaro und als Owens Mutter zu sehen, Pretty in Pink Star Molly Ringwald.
4: Und Klappe.
5: Klappe!
1: Und in der Fortsetzung der französischen Komödie Oh la la, wer ahnt denn sowas, wirbelt wieder ein DNA-Test die Familien von Frédéric und Gérard durcheinander und offenbart neue ethnische Wurzeln.
8: Die Bouvier Sauvage sind eine sehr bedeutende französische Familie.
9: Um genau zu sein, ihr Cousin ist, sagen wir, nicht vollkommen französisch.
8: Wie?
9: Ihr Cousin ist Türke.
8: Was? Verdammt, geht das wieder los.
1: Oh la la 2, neue Tests, neues Chaos. Mit Christian Clavier und Didier Bourdon.
0: Ich glaube, den Film, den werde ich mir anschauen. Sie vielleicht ja auch. Oh la la, 2 neu im Kino. Und wenn Sie sagen, na, Kino ist nichts für mich, ich würde eher gerne was lesen. In dieser Stunde haben wir auch noch einen Buchtipp für Sie. Die Summe aller Dinge. So wählen wir Ihnen auch noch in dieser Stunde.

0: Kärnten läuft an diesem Wochenende. Wobei, jetzt geht es nicht um Kärnten läuft, sondern um eine andere Laufveranstaltung. Pro Stunde 6,7 Kilometer laufen. So lange, bis nur noch ein einziger übrig bleibt. Das ist das Konzept sogenannter Backyard Ultra Rennen. 630 Kilometer hat der Sieger des Last Soul Ultra, Mark Dowdle, vor kurzem geschafft und damit einen neuen Rekord aufgestellt. Chapeau. Mit dabei war auch der Kärntner Patrick Riepel, der auch als Rasta Batze bekannt ist. Und der möchte jetzt dieses Format nach Kärnten bringen. Kollegin Elisabeth Bergmann hat ihn getroffen.
1: Als ruhigere Alternative zu seinen wilden Zeiten als Freestyle-Skifahrer hat Patrick Riepel den Ausdauersport gesehen. Ruhig angehen lässt er es aber nicht immer. 107 Kilometer ist er beim Last Soul Ultra gelaufen.
2: Also das waren bei mir jetzt insgesamt über 16 Stunden, was ich gemacht habe. Und ich sage einmal, in 16 Stunden hat man schon sehr viel Zeit zum Nachdenken, vor allem in der Nacht. Da denkt man wirklich so, ja, über sehr, sehr vieles nach und hinterfragt auch, warum man das macht. Es ist einfach ein Reiz, würde ich sagen. So, wenn man, glaube ich, in dieser Ausdauer-Bubble, in dem Sportler-Umfeld einmal drinnen ist, dann will man sich selbst neue Challenges setzen. Und irgendwie ist das so, dieser Backyard-Ultra-Format ist halt so wirklich das perfekte Format, um herauszufinden, wo ist meine Grenze.
1: In den sozialen Medien wird oft der Eindruck vermittelt, dass solche Leistungen normal und leicht schaffbar sind.
2: Wird auf jeden Fall vermittelt, aber man muss die richtigen Leute folgen, wenn man jetzt auf Social Media unterwegs ist, weil es gibt auch sehr, sehr viele Leute, die was ganz klar sagen, hey, wir nehmen keine Schmerzmittel, wir nehmen keine Substanzen, die was uns irgendwie das Gefühl geben, wir sind unsterblich, sondern die hören wirklich auf ihren Körper. Und das habe ich eigentlich auch von Anfang an gesagt, so wenn die Zeichen da sind, dass Ende ist, dann ist bei mir so Ende. Ich will auf gar keinen Fall jetzt irgendwie meine Gesundheit da aufs Spiel setzen. Das ist sowieso nicht gesund, würde ich einmal sagen, dass man das zu oft macht. Aber jetzt ab und zu einmal als Sportler, der was schon sehr viel Ausdauer macht, einmal an seine Grenzen zu gehen, würde ich einmal sagen, daran ist jetzt nichts verkehrt, dass man das einmal austestet.
1: Voraussetzung ist aber ausreichend Training. Gerade diese jahrelange Vorbereitung wird oft übersehen, so Sportwissenschaftler Andreas Martin.
3: Auf den sozialen Medien schaut das halt immer ganz leicht aus. Aber was man meistens nicht sieht, ist die jahrelange Vorbereitung, die die Athleten halt dann auch machen vorher. Gell? Aber der hat viele Jahre schon seinen Bewegungsapparat auf diese Belastungen vorbereitet und ist deshalb fähig, dann auch solche Ausdauerleistungen zu verbringen. Und wenn man dann als Nicht-Trainierter, sage ich einmal, das dann gleich einmal probieren will, dann hat man natürlich schnell einmal dann eine Überlastung.
1: Nach der richtigen Vorbereitung kann man den Wettbewerb dann auch genießen, so Riepel.
2: Du bist so in diesem Element und du genießt es eigentlich mit dieser ganzen Atmosphäre so. Und dann siehst du wieder Leute, Freunde, die was die anfeiern. Und dann denkst du gar nicht mehr an, wow, da tut mir was weh, da tut mir was weh. So, also das ist wirklich so, ja, schöne Szenen, die was die dann eigentlich da durch den ganzen Tag tragen.
1: Und solche Szenen sollen auch bei einem neuen Event in Kärnten geschaffen werden. Im November ist ein Backyard Ultra beim Resnickdeich geplant. Elisabeth Bergmann für Radio Kärnten.

0: Der Samstagnachmittag in Radio Kärnten. Viel los heute im Reiseverkehr. Die Details gibt's gleich. Jetzt gibt's Horst Sattlinger mit den Neuigkeiten um 14.30 Uhr, halb drei.
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2: Bei einer Schwerpunktaktion der Polizei wurden in der Nacht auf heute wieder etliche Führerscheine abgenommen. 22 wegen Alkohol am Steuer und einer, weil der Lenker unter Drogen gestanden ist. Zudem hat es 13 Anzeigen wegen Lenken seines Fahrzeuges mit einem Promillewert zwischen 0,5 und 0,79 Promille gegeben. Die Trockenheit setzt heuer auch den Energieerzeugern zu. Der Verbund hat um ein Drittel weniger Strom aus Wasserkraft erzeugt, die KELAG um ein Viertel weniger. Im ORF Kärnten Sommergespräch hat Landeshauptmann-Stellvertreter Martin Gruber von der ÖVP den Ausbau der Wasserkraft gefordert, um die Lücke zu schließen. Eine Überprüfung des Naturschutzgesetzes ist im Laufen. Der Koalitionspartner, die SPÖ, möchte nur dort mehr Wasserkraft, wo es ökologisch vertretbar ist. Zum möglichen Ausbau der Wasserkraft gibt es auch eine Studie im Auftrag des Landes, die von der Technischen Uni Graz erstellt wurde. Was steht da drin? Martina Steiner hat nachgelesen.
3: In Kärnten könnten noch 1,67 Terawattstunden Strom pro Jahr aus Wasserkraft erzeugt werden. Das entspricht dem Jahresverbrauch von knapp einer halben Million Haushalten. Etwas mehr als die Hälfte könnte vom Bau neuer Wasserkraftwerke kommen. Der Rest mittels Modernisierung von bestehenden Anlagen. Wobei die Experten dazu raten, künftig den Fokus bei den Förderungen stärker auf die Modernisierung von Laufkraftwerken zu richten. Auch weil Großanlagen wirtschaftlicher arbeiten als viele neue Kleinkraftwerke. Die Experten halten fest, dass Repowering, also der Austausch oder die Modernisierung alter Kraftwerke durch neue, leistungsstärkere Technik am selben Standort wirtschaftlicher ist.
2: Bis ein neuer Bildungsdirektor oder eine neue Bildungsdirektorin in Kärnten bestellt wird, könnte noch einiges an Zeit ins Land ziehen. Der Vertrag von Isabella Benz läuft am Montag aus, dann übernimmt der Präsidialleiter. Die Oppositionspartei Team Kärnten fordert, die Parteipolitik müsse aus dem Bildungsbereich zurückgedrängt werden. Bei der Bestellung der neuen Leitung dürfe es nicht darum gehen, wer wen kennt, sondern wer was kann, so Team Kärnten-Chef Gerhard Köfer in einer Aussendung. Jetzt zum Wetter, Joe.
0: Viele Wolken heute Nachmittag, vor allem in den Bergen, da gibt es größere Quellwolken. In den meisten Regionen bleibt es trocken, am ehesten kommt es entlang der südlichen Landesgrenze zu einzelnen, teilweise auch gewitterigen Regenschauern. In vielen Regionen zeigt sich zwischendurch aber auch immer wieder mal die Sonne und die Höchstwerte heute bei 22 bis 27 Grad. Am wärmsten ist es jetzt in St. André im Labantal bei 26. 14 und gleich 34 Minuten. Sie sind sicher unterwegs mit Radio Kärnten. Großes Thema heute der Reiseverkehr. A10 Tauernautobahn in Richtung Slowenien bei Villach West. Blockabfertigung vor dem Oswaldi-Bergtunnel. Dann blockweise abgefertigt werden sie auch vor dem Autobahn-Grenzübergang Karawankentunnel. Zwar 1,5 Stunden warten sie hier bei der Einreise nach Österreich. Und im Kanaltal auf der A23. Da gibt es vor der Mautstelle Malborghetto in Richtung Villach ebenfalls Stau. 45 Minuten Zeitverlust und Richtung Udine. Da sind es aktuell 20 Minuten. Wo auch immer Sie unterwegs sind, gute und sichere Fahrt.
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0: gemütlich und hoffentlich ganz entspannt geht es durch diesen Samstagnachmittag mit Ricky Ettore Acapulco bei uns im Programm von Radio Kärnten. 14 und 43 Minuten. Vielleicht liegen Sie da ganz entspannt auf der Couch oder noch besser in so einer Hängematte. Vielleicht haben Sie uns da im Ohr mit dabei und haben in den Händen ein schönes Buch. Was wird es denn da momentan so gelesen? Helmut Zechner, Buchhändler aus Klagenfurt, weiß, was gelesen wird und hat vielleicht ja für Sie so einen Buchtipp.
1: Einen herausragenden politischen Kriminalroman hat der Deutsche Oliver Bottine mit »Die Summe aller Dinge« geschrieben. Es spielt im Frühjahr 2018. In Duisburg erschießt sich ein Mann am frühen Morgen. In London wird ein anderer von einem geheimnisvollen Wagen totgefahren. Und auf Capri sprechen alle vom Mord, doch am Tatort ist weder ein Körper noch Blut zu finden. Das alles kann kein Zufall sein, weiß auch die Frankfurter Polizistin Vera Berg, die nun nach Capri reist, um nach Antworten zu suchen. Bottini gelingt es meisterhaft, den komplexen Cum-Ex-Skandal in eine packende literarische Geschichte zu verwandeln. Stärken sind die vielschichtigen Figuren, die geschickten Perspektivenwechsel und die Verbindung von privater Tragödie mit systemischem Versagen von Banken, Politik und Justiz. Die Atmosphäre ist düster und sogerzeugend. Die Finanztricks werden verständlich erklärt. Das meisterhaft, den komplexen Cum-Ex-Skandal.

0: in eine packende literarische Geschichte zu verwandeln. Stärken sind die vielschichtigen Figuren, die geschickten Perspektivenwechsel und die Verbindung von privater Tragödie mit systemischem Versagen von Banken, Politik und Justiz. Die Atmosphäre ist düster und sogerzeugend. Die Finanztricks werden verständlich erklärt, ohne zu belehren. Ein großartiger Krimi.
1: Er klingt auch sehr spannend. Die Summe aller Dinge, unser Buchtipp an diesem Samstag. Mein Buchtipp. Das Sparbuch von der Oma. Das ist einmal interessant.

0: Lionel Richie mit einem Song aus dem Jahr 2004, Just For You, an diesem Samstagnachmittag in Radio Kärnten. 9 Minuten noch bis 3. Fußball hat ja auch noch bei uns ein großes Thema.
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0: 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Für die Wölfe geht es um Punkte und für den GAK um einen, kann man sagen, kompletten Neustart. Ab 17 Uhr bei uns. Dumm.

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1: Im Nachrichtenstudio ist Konstantin Hahn. Nach dem millionenschweren Juwelenraub im Wiener Museum für angewandte Kunst sind die Sicherheitsvorkehrungen verschärft worden. Besucher müssen jetzt durch einen Körperscanner gehen, um Zugang zur Ausstellung zu erhalten. Die Suche nach den Tätern geht in Österreich und auch dem Ausland unterdessen weiter. Felix Nowak berichtet.
2: Von einer 100 Kilo schweren Goldmünze im Berliner Bode-Museum bis hin zu den Kronjuwelen im Pariser Louvre. Immer öfter hätten es Täter auf sogenannte Preziosen abgesehen, also meist Schmuck bzw. Edelmetalle, sagt Theresa Hochhauser von der Unica Kunstversicherung gegenüber der Zeit im Bild.
3: Weil das natürlich von der Verwertbarkeit für die Diebe einfacher ist als ein hochpreisiges Bild.
2: Die Museen müssten auf diese Entwicklung reagieren mit höheren Sicherheitsvorkehrungen, auch wenn das mehr Geld kostet. In einer Aussendung hat das MAG gestern das Sicherheitskonzept der Ausstellung verteidigt. Es entspreche international üblichen höchsten Standards. Medienberichten zufolge sollen die Täter einen Spezialhammer verwendet und binnen kürzester Zeit etwa 40 Mal auf das Panzerglas der Vitrine eingeschlagen haben.
1: Die steirischen Grünen bringen einmal mehr die Forderung nach einer Lkw-Maut auf Landes- und Gemeindestraßen auf den Tisch. Dabei beziehen sich die Grünen auf eine Prüfung und einen Bericht aus den Jahren 2014 bis 2016. Laut der Studie würde sich durch die Maut für die Wirtschaft nur eine geringe Belastung ergeben. Im Burgenland hat man sich bereits auf so eine Lkw-Maut geeinigt, die Anfang kommenden Jahres in Kraft treten soll. Im westafrikanischen Staat Niger haben Angreifer den internationalen Flughafen und das Gebäude des staatlichen Fernsehsenders eingenommen. Nationale Sicherheitskräfte hätten den Präsidentenpalast bisher verteidigen können, so ein hochrangiges Mitglied des Militärs. In der Nacht hat es laut Augenzeugen auch Schüsse und Explosionen in der Hauptstadt gegeben. Urheber und Ursache der Kämpfe sind unklar. Italien erlebt zurzeit die fünfte Hitzewelle dieses Sommers. Und das spürt auch der bedeutendste Fluss des Landes. Der Po ist fast so ausgetrocknet wie zuletzt im Rekordsommer vor 4 Jahren. Aus Turin, Cornelia Wospanik.
4: Die jüngsten Regenfälle haben etwas Nachschub gebracht, aber auch in Turin zeigt der Po kahle Stellen und der Algenteppich ist noch immer nicht verschwunden. Um 79% weniger Wasser als normal führt der Fluss heuer. Die Abstände zwischen einer Krise und der nächsten werden immer kürzer. An der Mündung drückt zudem mehr Wasser ins Delta, schon 24 Kilometer weit hinein, sagt die Hydrologin der Uni Turin, des Politecnicos Stefania Tamea.
5: Parliamo di circa 24 Kilometer.
4: An der Uni sucht man nun nach neuen Möglichkeiten, mit dem Phänomen umzugehen. Zum einen sollen lokale Rückhaltebecken Abhilfe schaffen, aber auch neue Möglichkeiten, den Grundwasserspiegel besser zu speisen, wenn es Niederschläge gibt.
1: Das waren die Nachrichten mit Konstantin Hahn.
6: Und wir kommen damit zum Wetter für Kärnten. Auch am Nachmittag dominieren vor allem in den Bergen größere Quellwolken. In den meisten Regionen bleibt es aber trocken. Am ehesten kommt es entlang der südlichen Landesgrenze zu einzelnen, teils gewitterigen Regenschauern. Und in vielen Regionen zeigt sich zwischendurch auch immer wieder mal die Sonne. 26 Grad dazu jetzt in St. André im Lavantal, 25 in St. Veit, in Feistritzer Bleiburg und in Klagenfurt, 24 in Villach und in Bad Eisenkappel, 22 werden uns aus Oberfellach gemeldet, 21 aus Dellach im Drautal, 20 sind es in Virgen in Osttirol, dann 18 in Kötschach-Mauthen und 11 Grad am Dobratsch. Sonniges und warmes Spätsommerwetter dann auch morgen am Sonntag. Einzelne Nebel- oder Hochnebelfelder, die lösen sich rasch auf. Am Nachmittag entstehen dann über dem Bergland wieder einige Quellwolken. Regenschauer bleiben aber die Ausnahme und mit Höchstwerten zwischen 25 und 30 Grad bleibt es für Ende August sehr, sehr warm. Sonnenschein und bis zu 30 Grad dann übrigens auch am Montag. Mit Regenschauern und Gewittern müssen wir dann am Nachmittag vor allem in Oberkärnten rechnen. 15 und 4 Minuten, Sie sind sicher unterwegs mit Radio Kärnten. Der Reiseverkehr heute das große Thema Blockabfertigung vor dem Autobahn-Grenzübergang Karawankentunnel. 1,5 Stunden Wartezeit bei der Einreise nach Österreich. Und der Karawankentunnel ist außerdem derzeit nach einem Unfall in beiden Richtungen gesperrt. Wir halten Sie da klarerweise natürlich auf dem Laufenden. A10 Tauernautobahn in Richtung Slowenien bei Villach West. Auch hier werden Sie blockweise abgefertigt. Vor dem Oswaldi-Bergtunnel Grund ist natürlich der Reiseverkehr. Und Blick nach Bella Italia im Kanaltal auf der Autobahn A23. Da gibt es vor der Mautstelle Malpaghetto Richtung Villach Stau. Zeitverlust hier 45 Minuten und in Richtung Udine, da sind es aktuell 20 Minuten. 0800 600 601. Sollten Sie noch etwas entdecken, ein kurzer Anruf genügt. Wir erzählen es gerne weiter. Dankeschön und gute Fahrt.
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6: So Richtung Süden würde ich sagen, fahren wir heute mal nicht, oder? Allen, die im Stau stehen, gute Nerven. Und wir machen mit Ihnen in dieser Stunde auch einen Ausflug. Wir bleiben aber in Österreich. Von Anfang über die Back drüber, blicken in die Steiermark. Steiermark erleben, das große Motto, die große Überschrift in dieser Stunde.
7: Für die Besucher und auch für mich muss ich gestehen, das absolute Highlight, eine Fahrt mit dem gelben Monster, dem Hauli.
8: Wir haben mehrere Touren hier. Eine Tour geht 1 Kilometer in den Berg, die andere 2. Und die Abenteuertour mit 4,5 Kilometer mit Klettern und Abseilen und durchs Wasser laufen. Ja, das ist sehr klasse.
6: Na, Steiermark, die hat einiges zu bieten. Die Details hören Sie in dieser Stunde. Ich freue mich, dass Sie mit dabei sind. Ich wünsche einen schönen Nachmittag.

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1: Da machen wir heute Station beim größten Tagebau Mitteleuropas und der bedeutendsten Erzlagerstätte der Alpen, und zwar am steirischen Erzberg, da sind wir unterwegs. Täglich, da werden hier noch 10.000 Tonnen Rohstoff per Zug abtransportiert, und der Erzberg ist aber auch Abenteuerschauplatz für viele Besucherinnen und Besucher, ermöglicht hautnahes Erleben im Tagbau, gibt Einblicke in den Arbeitsalltag der Bergleute von damals und zeigt auch Ausblicke in die Zukunft, wie Mario Fellner berichtet.
2: Für die Besucher und auch für mich muss ich gestehen, das absolute Highlight, eine Fahrt mit dem gelben Monster, dem Howli.
3: Der Gipfel des steirischen Erzberges, der liegt auf einer Seehöhe von 1465 Meter.
4: Cool. Howli fahren.
5: Man fühlt sich schon klein, wenn man auf dem Howli steht. Das ist ein ganz nettes Gefährt. Also würde ich gerne damit fahren.
2: Wie groß ist dieser Howli, wenn du den kurz beschreiben müsstest?
4: Er größer als mein Haus.
2: Tourguide Christian Schmelz weiß den Durchmesser alleine vom Reifen.
6: Da haben wir stolze 2,7 Meter. Also wenn du zu dem Reifen zugestößt, wirkst du sehr klein. Und der hat auch eine Tonne Gewicht.
2: Wie viel wiegt der Howli generell?
6: 91 Tonnen, unser Besucher-Howli.
2: Wie viel PS hat dieses Gerät, mit dem wir da unterwegs sind gerade?
6: 1217 PS.
4: Wow.
6: Also wir fahren da mittendurch durch den aktiven Tagebau des steirischen Erzberges, und da erzählen wir unseren Gästen eben, wie heute noch dieser wertvolle Rohstoff Eisenerz gewonnen wird. Von der Tagbausprengung weg, bis wie das Material dann weiterverarbeitet wird, bis es dann eben zur Voestalpine weiterversendet wird. Also wer sich für sowas interessiert, das ist sehr, sehr spannend, darf ich sagen.
5: Ja, wenn man sich den Multenkipper da anschaut in der Ferne und weiß, dass das ein Riesengerät ist, ist das umso beeindruckender, dass der so klein ist. Kommt mir vor wie am Grand Canyon ein bisschen.
2: Spannend aber für mich, wie lange es diesen Abbau am Erzberg schon gibt. Schriftlich dokumentiert das allererste Mal, das war im Jahr 712 nach Christus.
1: Boah, das ist schon ein Zeitl her. Ja, Erzberg auf jeden Fall ein Begriff, immer eben auch sehenswert und spannend, dass hier immer noch 10.000 Tonnen Rohstoff per Zug abtransportiert werden. Und als nächstes, da präsentieren wir Ihnen Österreichs längste wasserführende Tropfsteinhöhle. Auch die gibt es in der Steiermark. Ja, und wenn wir schon in der Steiermark unterwegs sind, dann machen wir das auch musikalisch, oder? Mit Gerd Steinbecker und Steiermark.

0: Becker. Mit der Steiermark-Hymne, kann man sagen. Und in der Steiermark, da sind wir heute Nachmittag auch zu Gast.
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0: Mit dem gelben Audi waren wir vorhin unterwegs am Erzberg. Und jetzt entführen wir Sie in Österreichs längste wasserführende Tropfsteinhöhle. Und zwar die Lurgrotte ist das. Von Semriach oder von Begau Deutsch-Feistritz kommt man da in die Höhle, die neuerdings auch kulinarisch, und das gefällt uns, entdeckbar ist. Radio Steiermark-Reporter Flo Prattes hat sich mit Höhlenführerin Christiane Seidler zwar von der großen Hitze abgekühlt.
2: Wir haben mehrere Touren hier. Eine Tour geht 1 Kilometer in den Berg, die andere 2. Und die Abenteuertour mit 4,5 Kilometer mit Klettern und Abseilen und durchs Wasser laufen. Ja, das ist sehr klasse. Wichtig ist natürlich die Temperatur bei uns, ja, mit 10 Grad und eine Luftfeuchtigkeit von 98%. Extrem gut für die Atemwege und natürlich für den Teint. Also man kommt schöner raus, als man reingegangen ist.
3: Zu sehen sind eben die wunderschönen Tropfsteine, die von oben nach unten wachsen.
2: Wir haben ganz hinten unser Wahrzeichen. Der Prinz ist in dem Bereich der größte freihängende Tropfstein, hat eine Länge von 3,7 Meter. Oder die drei Zinnen, ja, eine wunderschöne Formation, die eben den drei Zinnen in Südtirol sehr ähnlich schaut. Und das ist einfach gewaltig und magisch, muss man sagen, sie anzuschauen. Ja.
3: Man kann die Lurgrotte nicht nur bestaunen, sondern auch kulinarisch genießen. Das passiert jedes Jahr im Sommer. Philipp Pirstinger, gibt es ein kaltes Buffet? Wie kocht man in einer Höhle, die 10 Grad warm oder kalt ist?
4: Ja, es spielt sich grundsätzlich vor und in der Lurgrotte ab. Wir haben natürlich auch kalte Gänge in der Lurgrotte, aber auch warme Gänge in der Lurgrotte. Und da fängt dann schon ein bisschen so das tricky werden an. Wir starten unten in Babylon mit einem Fingerfood und beginnen dann mehr oder weniger von drinnen raus. Nicht entgegen der anderen Führung und haben innen drinnen in der Höhle insgesamt 5 Gänge. Und heraus haben wir dann eine wunderschöne weiße Tafel gedeckt, wo dann das Hauptgericht und das Dessert angerichtet wird.
3: Aber die Lurgrotte hatte dann nicht nur für das Dinner geöffnet.
2: Während der Ferien sind wir jeden Tag da von 9 bis 16 Uhr und im Winter haben wir nur am Wochenende geöffnet.
3: Aber immer geöffnet, weil sie drinnen dann im Winter wärmer ist als draußen.
2: Ja. Genau, man kann sich im Winter anwärmen und im Sommer abkühlen. Das ist der Vorteil, ja.
0: Da schauen wir vielleicht mal vorbei in der Lurgrotte in der Steiermark, oder? Ja, und die Steiermark ist auch ein Drehort, zum Beispiel von der ZDF-ORF-Produktion Die Bergretter. Seit 10 Jahren wird eben auch diese Serie in der Steiermark gedreht. Viele Fans reisen da auch hin. Und wo sie diesen Drehort finden, das hören Sie auch noch in dieser Stunde. Musikalisch, wir bleiben in der schönen Steiermark. Gerade mit Kollegen Andreas Kimmerswinger ausgesucht, extra für Sie Boris Bukowski. Ein waschechter Steirer. Am 5. Februar 1946 geboren in Graz. Und diesen Hit hat er rausgebracht im Jahr 1989. Eine österreichische Legende. Boris Bukowski jetzt für Sie.

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1: Du bist ja immer so zuckersierst, da schmelzen ja die Leute alle dahin, gell?

0: schön, dass wir Sie durch diesen Samstagnachmittag begleiten dürfen. 15.30 Uhr, halb vier, Zeit für die Neuigkeiten. Im Studio ist Horst Zartlecker.
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2: Eine 10 Jahre lang unter Verschluss gehaltene Studie über die Machbarkeit einer flächendeckenden Maut für Lkw über 3,5 Tonnen für alle Landes- und Gemeindestraßen erachtet die Mautausweitung als sinnvoll. Die Grünen in der Steiermark haben diese Studie nun an die Öffentlichkeit gebracht. Daraus ergebe sich für die Wirtschaft nur eine geringe Belastung, heißt es. Die umfangreichen Untersuchungen wurden damals im Auftrag aller Landesverkehrsreferenten durchgeführt. 2016 fassten Andreas Tropper vom Land Steiermark und Volker Bittmann vom Land Kärnten die Ergebnisse zusammen. Kärntens Straßenbaureferent Martin Gruber von der ÖVP lehnt eine flächendeckende Lkw-Maut ab. Wegen eines kurzfristigen Personalengpasses bei den Fahrdienstleitern fallen auf der Ossiacher Seestrecke zwischen St. Veit, Feldkirchen und Villach etliche Züge aus. Von heute 18 Uhr bis morgen 6 Uhr und von morgen 18 Uhr bis übermorgen Montag 4.30 Uhr. Es fahren ersatzweise Busse. Betroffen sind Verbindungen der S2 sowie drei Intercity-Verbindungen Wien-Villach über Feldkirchen. Wiederbelebung, Erkennen von Schlaganfällen, Versorgen von Verletzungen. Das alles steht heute auf dem Programm des Landesbewerbs des Jugendrotkreuz in Hermagor, wo die Jugendlichen ihr Bestes geben und mit ihrem Können beeindrucken. Mit dabei sind auch Gruppen aus dem Alpen-Adria-Raum. Eine der Teilnehmerinnen aus Kärnten ist die 12-jährige Liliana Turner. Sie sagt im Gespräch mit Stefanie Schöffmann.
3: Ja, also bei der ersten Station war ich sehr nervös. Da habe ich auch sehr gezittert. Aber jetzt ist es eigentlich nicht mehr so viel.
4: Warum glaubst du, ist es wichtig, dass auch junge Menschen wissen, wie man wirklich richtig Erste Hilfe leistet?
3: Ja, also ich finde das so, das ist einfach gut, weil dann kann man, wenn da jetzt was passiert, zum Beispiel in der Schule, wenn jemand umkippt, und dann kannst du einfach helfen und du weißt dann, du kannst es und dann bist du dir auch sicher, wenn du einmal irgendwas hast da.
2: Und wie sich die jungen Helferinnen und Helfer ins Zeug legen, sehen Sie auch im Fernsehen in Kärnten heute ab 19 Uhr in ORF 2. Jetzt zum Wetter, Joe.
0: Sonne und Wolken an diesem Samstagnachmittag. In den meisten Regionen sollte es trocken bleiben. Am ehesten kommt es entlang der südlichen Landesgrenze zu einzelnen teils gewitterigen Regenschauern. Sonst aber, wie gesagt, sehr sonnig dieser Samstagnachmittag. Die Temperaturen, die liegen im Moment zwischen 15 Grad in Kornat und 27 Grad bei Ihnen in St. André im Lavantal. 15 und 33 Minuten, Sie sind sicher unterwegs mit Radio Kärnten. Blockabfertigung vor dem Autobahn-Grenzübergang Karawankentunnel. 1,5 Stunden Wartezeit sind es hier bei der Einreise nach Österreich. Und der Karawankentunnel ist immer noch nach einem Unfall gesperrt, und zwar in beide Fahrtrichtungen. Wir halten Sie hier klarerweise auf dem Laufenden. A10-Tauernautobahn in Richtung Slowenien bei Villach West, da werden Sie blockweise abgefertigt vor dem Oswaldibergtunnel. Und im Kanaltal auf der Autobahn A23, da gibt es vor der Mautstelle Malbaghetto in Richtung Villach Stau, 45 Minuten Ihr Zeitverlust hier, und in Richtung Udine, da sind es ganz genau 20 Minuten.

0: Set-Chatting. Haben Sie davon schon mal was gehört? Set-Chatting. Das ist der neueste Urlaubstrend. Also Filmdrehorte in aller Welt aufsuchen und besuchen. Und in der Steiermark, da gibt es das auch schon seit mehr als 10 Jahren.
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0: Woche für Woche jetzt im Sommer begeben sich Fans der ZDF-ORF-Koproduktion Die Bergretter auf Fanwanderung. Seit dem Jahr 2009 gibt es diese Serie und noch immer pilgern Fans aus aller Welt nach Ramsau, um einmal auf den Spuren ihrer TV-Lieblinge zu wandeln.
2: Ich mache das jetzt das 13. Jahr. Und ich hab nicht einmal gefällt.
3: Sagt der Sepp mit verschmitztem Lächeln. Sepp Reich, der die Fans der Fernsehserie auf seine gemütliche Wanderung zu den Originalschauplätzen mitnimmt, weiß, wie er sein Publikum bei Laune hält, war doch jahrzehntelang die Stimme des Night Race, des Nachtslaloms in Schladming und hat viele Geschichten über die Region und die TV-Serie parat. Treffpunkt ist in Ramsau mitten im Ort, dort wo in der Serie die Bergretterzentrale beheimatet ist. Dann geht's 2,5 Stunden gemütlich von Schauplatz zu Schauplatz. Die Fans sind begeistert.
4: Der helle Wahnsinn. Also schon als wir an der Kirche geparkt haben, die Kirche dann von der Seite zu sehen, was man sonst im Fernsehen dann nicht zu sehen kriegt. Und dann ist man nach vorne gegangen, um das Bild zu schießen. Also ich bin total fix und fertig, aufgeregt.
5: Ja, da haben wir eben gerade ein Foto gemacht, weil da sitzen normalerweise immer die Bergretter abends beim Lagerfeuer und trinken ihr ein Feierabendbier. Und da haben wir gedacht, wir müssen uns jetzt auch mal hier dazusetzen und das gleiche Feeling erleben.
6: Ja. Ja, es war gut. War schon gut. Sehr interessant. Also er macht das sehr gut, der Sepp.
3: Die Wanderungen gibt es, so wie die Serie selbst, seit vielen Jahren, den ganzen Sommer über. Und sie ziehen Gäste aus nah und fern an.
2: Ja, da für die Fernsehserie Die Bergretter kommen die Leute von überall her. Ich habe Gruppen da gehabt, Familien aus Namibia, heuer war eine Familie aus Mexiko da, aus Amerika. Also man möchte es gar nicht meinen, wo die Leute überall herkommen, um da Freitag mitzuwandern.
3: Das Mitwandern ist kostenlos. Man muss sich auch nicht anmelden, sondern nur am Freitag pünktlich um 10 Uhr beim Treffpunkt sein. Mhm. Höhepunkt des Jahres ist dann am 12. September eine Original-Fan-Wanderung inklusive Autogrammstunde mit den Darstellern aus der Serie.
0: Ja, den Termin notieren wir uns gleich, oder? 12. September, da fahren wir gemeinsam dann in die Ramsau, in die Steiermark und werden auf den Spuren wandeln, wo die Bergretter gedreht werden. Und die Bergretter haben seit Anfang an, seit dem Jahr 2009, auch ein Intro. Das kommt hier jetzt für Sie. Aha! In Radio Kärnten. Foot of the Mountain für Ihren Samstagnachmittag.

0: 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Eine 21.000 Besucher und Besucherinnen werden erwartet. Und auch wir von Radio Kärnten schauen da gerne wieder vorbei.
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0: Ich freue mich schon auf diesen spannenden Tag live vom Klagenfurter Messegelände. So, in dieser Stunde haben wir immer musikalisch etwas Passendes draufgespielt und es darf jetzt natürlich nicht abreißen. Ja, so jetzt auch an dieser Stelle. Ich habe da lange bei uns nachgeschaut im Archiv und es muss jetzt einfach dieser Song kommen.
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0: Die 257ers. Ich und mein Holz.

0: Immer noch ein Ohrwurm Dilles Humphreysingers und Mexiko an diesem Samstagnachmittag. Schön war hoffentlich Ihr Urlaub in diesem Sommer 2026. Hoffentlich haben Sie die Koffer noch nicht ausgepackt, denn heute Abend, da machen wir gemeinsam Urlaub. Bei uns steht die lange Nacht der Urlaubssitz an mit Daniel Matz und Michael Kohlweis und einen kleinen Vorgeschmack gibt es schon in der nächsten Stunde.
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5: Im Nachrichtenstudio ist Konstantin Hahn. Die österreichische Bundesregierung hat ihre Zusammenarbeit mit dem Deradikalisierungsverein DERAD beendet. Unter Expertinnen und Experten sorgt das jetzt für Rätselraten und Verwunderung. Bernd Koschu berichtet.
6: Der Obmann von DERAD, Musa al-Hassan Diaw, gilt unter Islamforschern als alles andere als ein Freund der MB, der Muslimbruderschaft. Der Islamforscher Heiko Heinisch sagt:
7: Der Leiter von DERAD ist mir nur bekannt als jemand, der seit Jahren eigentlich gegen die Muslimbruderschaft arbeitet. Dafür wird er auch aus MB-Kreisen heraus angegriffen und diffamiert.
6: Und Dschihadismus-Experte Thomas Schmiedinger meint:
8: Er ist ein konservativer Muslim, sehr orthodox praktizierend, aber er hatte eigentlich immer einen Widerwillen gegen die Muslimbruderschaft.
6: Heinisch sagt relativierend, eigentlich könne sich niemand ein Urteil erlauben, solange die Direktion Staatsschutz und Nachrichtendienst DSN ihre Untersuchungsergebnisse nicht teilt. Womöglich gäbe es nachrichtendienstliche Hinweise. Aber wenn die nicht strafrechtlich relevant sind, dürfe die DSN solche Hinweise womöglich gar nicht bekannt geben.
5: Die deutsche Regierung sieht offenbar Russland hinter dem Drohnenvorfall am Flughafen Leipzig. Berlin plane in den kommenden Tagen, Moskau offiziell für den versuchten Sprengstoff-Drohnenanschlag von Anfang August verantwortlich zu machen, berichten die Welt am Sonntag und das Online-Portal Politico unter Verweis auf mit dem Vorgang vertraute Personen. Demnach sollen auch umfangreiche Maßnahmen angekündigt werden. Die Bergung des in den Attersee gestürzten Propellerflugzeugs ist für heute abgesagt worden. Das teilt die Landespolizeidirektion Oberösterreich mit. Das Vorhaben gestalte sich schwierig, hatte es zuvor schon seitens der Feuerwehr geheißen. Wenn es das Wetter erlaubt, soll die Bergung morgen erfolgen. In der Wiener Klinik Favoriten wird eine Frau auf der Sonderisolierstation behandelt. Sie ist am sogenannten Krim-Kongo-Fieber erkrankt. Die Krankheit wird vor allem durch Zecken übertragen. Das Krim-Kongo-Fieber ist bislang noch nie in Österreich aufgetreten. Mehr von Petra Thalhammer-Jeschek.
9: Der Zustand der Frau wird vom Wiener Gesundheitsverbund als stabil beschrieben. Die Infektion mit dem Krim-Kongo-Virus dürfte bei einem Aufenthalt im Nahen Osten erfolgt sein. Zum Schutz der Privatsphäre der Patientin werden keine weiteren Angaben zum Gesundheitszustand oder zu persönlichen medizinischen Details gemacht. Die seltene und ernstzunehmende Krankheit wird vor allem durch Zecken übertragen. Eine Übertragung von Mensch zu Mensch sei grundsätzlich möglich, erfolge jedoch überwiegend bei engem und ungeschützten Kontakt mit Blut oder anderen Körperflüssigkeiten. Die Erkrankung kommt vor allem in Teilen Afrikas, Südosteuropas, im Nahen Osten und in Asien vor. Aufgrund der Symptomatik bei der Betroffenen wurde frühzeitig die Infektiologie der Klinik Favoriten hinzugezogen und die Patientin entsprechend den hygienischen Standards isoliert.
5: Das waren die Nachrichten mit Konstantin Hahn.
0: Wir kommen damit zum Wetter für Kärnten. Running Sushi-Wetter heute. Ja, da gibt es auch immer alles. Sonne, Wolken, aber auch ein paar lokale Regenschauer und Gewitter an diesem Samstagnachmittag. So geht dieser Tag dann auch zu Ende. Die Nacht, die verläuft dann oft klar und die Temperaturen, die sind knapp auf 16 bis 11 Grad. 27 messen wir jetzt in St. André im Lavantal, 26 in der Herzogstadt oder auch hier bei uns in der Landeshauptstadt, 25 in der Büchsenmacherstadt in Ferlach, dann 24 in der Traustadt und bei Ihnen Sonnenschein in Spital, 23 stehen in Mittelstadt auf dem Thermometer, 21 in Friesach, 20 Grad in Dellach im Drautal, 19 in Karls, 16 in Kornat und nur 5 sind es am Sonnblick. Sonniges und warmes Spätsommerwetter dann auch morgen am Sonntag, also perfekt für Kärnten läuft. Einzelne Nebel- oder Hochnebelfelder lösen sich rasch auf. Am Nachmittag entstehen dann über dem Bergland wieder einige Quellwolken. Regenschauer bleiben aber die Ausnahme und mit Höchstwerten zwischen 25 und 30 Grad bleibt es für Ende August sehr warm. Sonnenschein und bis zu 30 Grad dann auch am Montag. Wochenstart mit Regenschauern und Gewittern. Da müssen wir dann am Nachmittag vor allem in Oberkärnten rechnen. 16 und 4 Minuten, Sie sind sicher unterwegs mit Radio Kärnten. Reiseverkehr, heute das große Thema, Blockabfertigung vor dem Autobahn-Grenzübergang Karawankentunnel. 2 Stunden sind es jetzt Wartezeit bei der Einreise nach Österreich und die Unfallstelle im Tunnel, die ist inzwischen geräumt. A10 Tauernautobahn in Richtung Slowenien, bei Villach West, Blockabfertigung vor dem Oswaldibergtunnel im Reiseverkehr. Und Blick nach Bella Italia, Autobahn A23 in Richtung Villach, vor der Mautstelle bei Malborghetto, da warten Sie aktuell 20 Minuten. Sonst aber nichts los. Gute und sichere Fahrt Ihnen.
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0: Der 29. August 2026 ist das Jahr. Langsam aber doch neigen sich auch die Sommerferien dem Ende zu. Ja, liebe Kinder. Aber wir Große, wir Eltern, wir machen uns da trotzdem Gedanken. Vor allem um den Schuleinkauf. Da gibt es ja teilweise große, große Preisunterschiede. Wow! Ein paar Tipps gibt's für Sie in dieser Stunde. Ich wünsche Ihnen einen schönen Samstagnachmittag. Schön, dass Sie Radio Kärnten hören.
10: Halli, hallo, hallö.

0: Es ist der Wahnsinn, was jedes Jahr diese Schulsachen ausmachen. Ich bin total schockiert.
1: Gerade zum Schulbeginn kommt da wirklich einiges zusammen, speziell wenn man mehr Kinder hat.
2: Wir kaufen jedes Jahr sehr viel von Dingen, die wir eigentlich schon haben. Und ich fände es super, wenn die Kinder die Hefte vom Vorjahr weiterverwenden könnten.
3: Ich hätte auch noch das Mitteilungsheft von damals. Gut, das denke ich besser nicht her. Ja, aber der Schulstart in Österreich, der rückt näher und für Familien, ja, kann er ordentlich ins Geld gehen. Die Arbeiterkammer rät deshalb jetzt auch wieder mal beim Einkauf von Schulsachen unbedingt die Preise zu vergleichen, denn wie ein aktueller Preisvergleich auch zeigt, da sind die Unterschiede bei Markenprodukten teils gewaltig, berichtet für uns Silvia Mieses.
4: Hefte, Stifte, Umschläge, Malkasten, Spitzer, Ölkreiden. Die Einkaufslisten für die Schule sind oft lang und für Eltern oft mit hohen Ausgaben verbunden. Vor allem bei den Erstklässlern. Preise vergleichen zahlt sich aber in jedem Fall aus, sagt AK-Konsumentenschützerin Manuela De La Pina im Ö3-Interview.
5: So kostet zum Beispiel ein und derselbe Radierer bei einer Handelskette 0,79 Euro, bei einer anderen Handelskette aber 1,59 Euro. Das heißt, es ist ein Preisunterschied von 101%.
4: Vor allem kurz vor Schulbeginn gibt es immer wieder Rabattaktionen, so die AK-Expertin. Laut einer aktuellen Umfrage des Handelsverbands wollen die Österreicher und Österreicherinnen heuer wieder mehr für Schulsachen und Geschenke zum Schulstart ausgeben, und zwar im Schnitt 180 Euro pro Kopf.
3: Boah, da muss man als Elternteil fast schon einen Kredit aufnehmen, gerade wenn man da zwei, drei Kinder zu Hause hat. Ja, deshalb der Tipp eben an dieser Stelle wieder mal von der Arbeiterkammer, die Preise zu vergleichen, und trotzdem vielleicht eine positive Nachricht: bis zum Schulstart haben wir noch ein bisschen Zeit. Da wird die ein oder andere Aktion wahrscheinlich auch noch kommen.

0: molto bene.
1: Nicht Eros Ramazzotti, sondern ein anderer Italiener freut sich heute Abend, denn er lädt ein zur großen Sommerparty. Nicht Kollege Marco Ventris, sondern er.
2: Ciao ragazzi, ich bin Giovanni Zarrella und ich wünsche euch einen einzigartigen, fantastischen und positiven Tag mit Radio Kärnten.
1: Ja, die Giovanni Zarrella Show, die große Sommerparty heute Abend im TV mit Kerstin Ott, Vanessa Mai, Semino Rossi, Andy Gabalier und vielen, vielen weiteren. FR David wird mit dabei sein und wird, so wie man es da hört, ein bisschen so die Gerüchteküche brodelt, der schon bei uns im Funkhaus seinen großen Hit Words singen. Und wenn Sie sagen, na, Sommerparty, Giovanni Zarrella nicht so meins, ORF 1, ORF 2, da gibt es auch noch andere Sachen zu sehen. Ludwig Alexandra fasst das TV-Programm an diesem Wochenende zusammen.
3: Ja, in ORF 1 startet der Samstagabend um 20.15 Uhr mit der Komödie Beckenrand Sheriff. Darin versucht ein Schwimmmeister, den Erhalt seines Freibads durch ein Bürgerbegehren zu sichern. Direkt im Anschluss folgt um 22.05 Uhr die Komödie Der Bandelkramer und die ewige Liebe, in der sich der leibhaftige Tod, gespielt von Comedian Michael Bulli-Herbig, in eine Sterbliche verliebt und einen Pakt mit dem Teufel schließt. In ORF 2 ist am Samstagabend um 20.15 Uhr die Premiere Die Diplomatin in Rom, gefährliche Lügen zu sehen. Diplomatin Carla Lorenz, gespielt von Natalia Wörner, ermittelt nach dem Verschwinden einer Archäologin auf dem illegalen Kunstmarkt. Am Sonntagabend steht um 20.15 Uhr die Premiere des Actionfilms Fast and Furious 10 auf dem Programm, in dem Vin Diesel als Dominic Toretto seine Familie vor dem Rachefeldzug eines Drogenboss-Sohnes beschützen muss. Danach um 22.25 Uhr zeigt ORF 1 auch noch den Vorgängerfilm, nämlich Fast and Furious 9. Und in ORF 2 ermitteln am Sonntagabend Adele Neuhauser und Harald Krasnitzer im Österreich-Tag. Dort. Was ist das für eine Welt?
1: Alexandra Ludwig mit dem ORF-TV-Programm an diesem Wochenende. Also ich bleib dabei. Giovanni Zarrella heute Abend und Giovanni Zarrella jetzt auch schon hier für ihren Samstag.

0: 17 und gleich 30 Minuten. Das ist ganz wichtig, wenn Sie auf der S37 der Klagenfurter Schnellstraße unterwegs sind. Bitte aufpassen in Richtung Friesach zwischen dem Industriegebiet St. Veit und St. Veit Süd. Da steht ein defektes Auto am rechten Fahrstreifen. Mehr von den Kärntner Straßen und mehr Nachrichten aus Kärnten in Kürze.
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0: 16.30 Uhr, halb fünf am Samstagnachmittag. Zeit für die Neuigkeiten. Im Studio ist Horst Zartlecker.
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5: Nach den Sturmböen in der vergangenen Nacht waren einige hundert Haushalte in Kärnten ohne Strom. Mittlerweile ist alles wieder versorgt. Am stärksten betroffen waren die Bezirke St. Veit an der Glan sowie das obere Mölltal. 1,67 Terawattstunden Strom, also etwa der Jahresverbrauch von 470.000 Haushalten. So groß sieht eine Studie der TU Graz das Ausbaupotenzial für Wasserkraft in Kärnten. Möglich wäre das über den Bau neuer Kraftwerke gepaart mit dem Aufrüsten bestehender Standorte. Das stößt aber auch auf Kritik. Wir sprechen mit Kraftwerksbetreibern und der zuständigen Landesrätin im Abendjournal von Radio Kärnten ab 17.04 Uhr. Der ehemalige Bürgermeister von Maria Wörth, Adolf Stark, ist im Alter von 76 Jahren gestorben. Er war 18 Jahre lang Gemeindeoberhaupt und 14 Jahre lang im Kärntner Landtag vertreten. Der freiheitliche Politiker war am Ende seiner Karriere parteilos. Bekannt wurde Stark auch über die Grenzen Kärntens hinaus als einer der Väter des GTI-Treffens. Kärntens FPÖ-Obmann Erwin Angerer schreibt in einer Aussendung, der langjährige Wegbegleiter werde durch seine Erfahrung, seine Verbundenheit zu Kärnten und vor allem als großartiger Mensch in Erinnerung bleiben. Das politische und menschliche Engagement werde unvergessen bleiben, schreibt der erste Landtagspräsident Andreas Scherwitzel von der SPÖ. Und jetzt zum Wetter, Joe.
0: Mit Sonne, Wolken, aber auch ein paar lokalen Regenschauern und Gewittern geht der heutige Samstag zu Ende. Die Nacht, die verläuft dann oft klar und die Temperaturen, die sind knapp auf 16 bis 11 Grad. Momentan messen wir noch 27 Grad in St. Veit an der Glan oder auch bei Ihnen in St. André im Lavantal. 16.32 Minuten, Sie sind sicher unterwegs mit Radio Kärnten. Nach wie vor bitte aufpassen auf der S37 der Klagenfurter Schnellstraße in Richtung Friesach zwischen dem Industriegebiet St. Veit und St. Veit Süd. Da steht immer noch ein defektes Auto am rechten Fahrstreifen. Blockabfertigung vor dem Autobahn-Grenzübergang, immer noch ein Thema. Vor dem Karawankentunnel erwarten Sie aktuell 2 Stunden bei der Einreise nach Österreich und viele weichen da auch über den Leubelpass aus vom Grenzübergang. Da dauert es circa eine Dreiviertelstunde länger. Außerdem ist die Leubelpassstraße derzeit nach einem Unfall bei Maria Rhein gesperrt. Sonst kommen Sie störungsfrei voran. Möge es so bleiben. Gute und sichere Fahrt.
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0: Gemeinsam drücken wir heute noch dem WRC die Daumen. WRC gegen GAK ab 17 Uhr auch live hier bei uns in Radio Kärnten.
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0: Morgen Sonntag servieren wir Ihnen wieder akustisch Kaffee und Kuchen, und zwar zwischen 14 und 15 Uhr. Dieses Mal, da ist der Geschäftsführer der ARA Flugrettung unser Gast, und zwar Thomas Jank. Der gebürtige St. Veiter leitet seit 7 Jahren das in Klagenfurt stationierte Unternehmen, das heuer sein 25-jähriges Bestehen feiert. Im Gespräch mit Simon Auernick, da spricht er darüber, wie sich der Einsatzalltag der Flugrettung im letzten Jahrzehnt verändert hat und auf was er im Rahmen des Jubiläums besonders stolz ist.
2: Ich glaube, am meisten stolz macht mich, dass ich mit Mitarbeitern arbeiten darf, die wirklich herausragend sind, dass es uns wirklich gelingt, eine sichere Operation täglich anzubieten und dass wir in unserem Segment doch sowas wie der Marktführer sind, denn das sind Zahlen, Daten und Fakten, die das belegen. Wir sind hier mit unserem Hubschraubermuster, mit der Winde, mit dem Nachtflug wirklich führend, und dass die Mitarbeiter das Tag für Tag vorleben und sinnvoll einsetzen, das macht mich extrem stolz.
3: Jetzt noch eine Frage zu den Einsätzen, weil man hört es ja immer wieder von Einsatzorganisationen, gerade auch Social Media, hat den Einsatzalltag definitiv verändert. Wahrscheinlich spürt ihr das bei der ARA Flugrettung auch, oder?
2: Na, das muss man ganz klar sagen, wenn man mit den Mitarbeitern spricht, dass sich das nicht zum Positiven verändert hat. Ich selbst fliege ja ab und wann mit, um zu hospitieren, um auch zu schauen, was vor Ort eigentlich wirklich passiert, um hier die Verbindung zu wahren. Und ich habe selbst Erlebnisse gehabt, wo man es nicht glauben würde, dass es so zugeht. Und wenn man irgendwo hinkommt zu einem Unfall, zu einer Einsatzstelle, und es sind hunderte Handys auf den Hubschrauber gerichtet, und die Leute machen teilweise an einer Unfallstelle nicht Platz, damit der Hubschrauber landen kann, da macht man sich dann schon seine Gedanken, da wird man nachdenklich.
3: Wie könnte man die Menschen da am besten sensibilisieren, damit das in Zukunft vielleicht wieder besser läuft?
2: Ich glaube, das ist ein ganz schwieriges Thema, weil es ja nicht nur die Flugrettung betrifft, sondern Rettungsorganisationen oder generell auch Polizei, überhaupt Einsatzorganisationen als solche. Und das ist ein gesellschaftliches Phänomen. Die Rücksichtslosigkeit nimmt zu, das merken auch wir. Es wäre natürlich hilfreich, wenn man hier einen Tick weiterdenken würde an der Unfallstelle, weil bei aller berechtigter Neugier, was passiert, behindert man die Einsatzkräfte, verletzt man Persönlichkeitsrechte, und wenn es wirklich, das ist Gott sei Dank nicht immer der Fall, um Leben und Tod geht oder sogar um Minuten oder Sekunden geht, dann kann das darüber entscheiden, ob ein Mensch gerettet werden kann oder nicht.
0: Ganz wichtig. Thomas Jank, morgen unser Gast, der Geschäftsführer der ARA Flugrettung, sitzt morgen bei uns bei Kaffee und Kuchen, wird uns so einiges erzählen ab 14 Uhr.

0: 16.52 Uhr, 8 Minuten noch bis 5, heute schon getankt. Ja, tanken wir mal dann. Da blärt man richtig dazu bei der Zapfsäule, oder? Ja, und tanken auch gleich Thema bei uns im Journal um 5 bei Konstantin Hahn.
1: ÖGB-Chef Wolfgang Katzian macht sich heute für eine Ausweitung der Spritpreisbremse stark. Er wünscht sich etwa eine Abschöpfung der Gewinne der Mineralölkonzerne. Das und mehr gleich im Journal um 5.
0: Exakt, in 7 Minuten hier bei uns in Radio Kärnten. Und dann serviert Ihnen Horst Zartlecker auch noch die Top-Meldungen aus Kärnten in Kürze. Und bis dahin noch Musik. Milo, jetzt ja, Forever Young, das wär's.

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1: Willkommen zum Journal um 5, das sind unsere Themen. Eine Ausweitung der Spritpreisbremse fordert ÖGB-Chef Kartzian. Island stimmt über neue Beitrittsverhandlungen mit der EU ab. Und die Bergung des in den Attersee gestürzten Propellerflugzeugs ist auf morgen verschoben worden. Im Journalstudio begrüßt sie Konstantin Hahn. ÖGB-Chef Wolfgang Kartzian spricht sich heute für eine Ausweitung der Spritpreisbremse aus. Er fordert etwa eine Abschöpfung der Gewinne der Mineralölkonzerne.
2: 100 pro haben wir heute auch eine entsprechende Aussendung gemacht. Wir haben es auch in die entsprechenden Begutachtungen hineingeschrieben. Und wir sind der Meinung, Übergewinne auf Kosten der Pendler, das geht gar nicht.
1: So Kartzian, die aktuelle Spritpreisbremse läuft am Montag aus. Aus dem Wirtschaftsministerium von Wolfgang Hartmannsdorfer heißt es laut ZIP, dass derzeit Gespräche zum weiteren Vorgehen geführt würden. Ende Juli war die Spritpreisbremse in abgespeckter Version bis Ende August ohne Margenbegrenzung verlängert worden. Die Senkung der Mineralölsteuer um 1,9 Cent pro Liter ist aufrecht geblieben. Außerdem müssen Tankstellen Preissenkungen bei den internationalen Preisnotierungen verpflichtend weitergeben. In Island wird heute darüber abgestimmt, ob das Land die Verhandlungen für einen EU-Beitritt wieder aufnehmen soll oder nicht. In Umfragen wird ein sehr knappes Ergebnis vorhergesagt. Bis 22 Uhr kann noch abgestimmt werden. Eva Pöcksteiner in der isländischen Hauptstadt Reykjavik. Was passiert denn in den Stunden, bis das Ergebnis feststeht?
3: Während die Abstimmung noch einige Stunden läuft, sammeln sich die beiden Lager bereits in sogenannten Wahlcafés, um die Auszählung gemeinsam zu verfolgen. Hier sitzen Abgeordnete, Freiwillige und normale Bürgerinnen und Bürger nebeneinander. Sowohl die EU-Befürworter als auch die EU-Gegner hoffen natürlich, dass ihr Team gewinnt. Später wird es dann jeweils noch Wahlpartys geben, wobei ein Lager dann jubeln und eines trauern wird.
1: Morgen in einer Woche wird im deutschen Bundesland Sachsen-Anhalt gewählt. Wirtschaftlich ist das ostdeutsche Bundesland mit 2,1 Millionen Einwohnern geschwächt. Dennoch ist die Wahl ein Gradmesser. Die AfD liegt in Umfragen bei 40% und könnte erstmals in eine Landesregierung einziehen. Berlin-Korrespondentin Regina Pöll war bei einer AfD-Veranstaltung mit dabei.
4: Wir sind ein gemeinsames Volk und wir werden zusammenhalten und deswegen herzlich willkommen hier im Bundesland des gesunden Menschenverstandes.
5: Die Stimmung beim AfD-Fest in Hettstedt ist ausgelassen. Die Botschaft von Spitzenkandidat Ulrich Siegmund klar.
6: Wir müssen schnellstmöglich die Migration in diesem Land neu ordnen und die Grundlage für eine vernünftige Familienpolitik zu legen. Das ist die zweite wichtige Maßgabe.
5: Der AfD-Landesverband Sachsen-Anhalt wird als gesichert rechtsextremistische Bestrebung eingestuft. Beim Fest stört das niemanden.
7: Man hat Vertrauen.
8: Wenn man sich ansieht, was passiert in Deutschland, dann muss man einfach. Man muss.
5: In Umfragen liegt die AfD rund 20 Prozentpunkte vor der CDU. Sollte sie die Absolute holen, könnte sie allein regieren und wäre überhaupt das erste Mal in einer Landesregierung in Deutschland.
1: Heute wird es keine Flugzeugbergung aus dem Attersee mehr geben. Die Feuerwehr ist weiter damit befasst, die technischen Voraussetzungen zu schaffen. Und diese dauern länger als gedacht, berichtet Peter Obermüller.
9: Die Besatzung des Feuerwehrbootes wird hier immer wieder abgelöst, damit die Freiwilligen konzentriert arbeiten können. Schon die Vorarbeiten zur Bergung bleiben technisch sehr fordernd. Das Datenkabel des Tauchroboters und das Bergeseil dürfen sich nicht mit dem Flugzeug oder Wrackteilen in 160 Metern Tiefe verwickeln, so Bezirksfeuerwehrkommandant Wolfgang Hufnagel. Auch wenn das Kleinflugzeug mit den beiden Verstorbenen heute nicht mehr vom Grund des Attersees gehoben wird, die Experten der Feuerwehr arbeiten die Nacht durch, um die Bergung für morgen ermöglichen zu können.
1: Schon lange hat New York City ein Rattenproblem. Doch der Kampf gegen die unbeliebten Nager zeigt jetzt offenbar Erfolge. Seit 19 Monaten in Folge seien die gemeldeten Rattensichtungen im Vergleich zum jeweiligen Vorjahresmonat zurückgegangen, teilt die New Yorker Stadtreinigung mit. Seit Jahresbeginn sind demnach rund 11.000 Hinweise auf Ratten eingegangen. Im gleichen Zeitraum des Vorjahres waren es demnach noch fast 14.000. Nach Schätzungen leben in der US-Metropole mit 8,5 Millionen Einwohnern etwa 2 bis 3 Millionen Ratten. Das war das Journal um 5 mit Konstantin Hahn.
0: Und nun zu Horst Sattlegger und den Kärntner Themen des Tages.
10: Ich wünsche Ihnen einen schönen Nachmittag.
7: 1,67 Terawattstunden Strom, also etwa der Jahresverbrauch von 470.000 Haushalten, so groß sieht eine Studie der Technischen Universität Graz das Ausbaupotenzial für Wasserkraft in Kärnten. Möglich wäre das über den Bau neuer Kraftwerke gepaart mit dem Aufrüsten bestehender Standorte. Christoph Glanschnick hat darüber mit Kraftwerksbetreibern und der zuständigen Landesrätin gesprochen.
10: Kärntenweit gibt es etwa 750 Wasserkraftanlagen, überwiegend Kleinkraftwerke, teils schon über 100 Jahre in Betrieb. Laut Studie der TU Graz ließe sich ihre Leistung über sogenanntes Repowering, also Modernisieren und Aufrüsten, so erhöhen, dass damit 200.000 Haushalte versorgt werden könnten. Die zuständige Landesrätin Marika Lager-Pöllinger, SPÖ, sagt:
11: Es ist immer besser, Bestand zu sanieren, den Wirkungsgrad zu erhöhen, keine weiteren Eingriffe in die Natur zu setzen, bevor man weitere Lebensräume beansprucht.
10: Die Studie und Betreiber sehen freilich Potenzial auch in der Errichtung neuer Kraftwerke. Christoph Aste, Sprecher der Kleinwasserkraft:
12: Es gibt in Kärnten 2.800 Hochwasserschutzeinbauten, Querbauwerke, von denen auf jeden Fall 100, wahrscheinlich sogar mehr, tatsächlich nutzbar wären und auch nutzbar notwendig wären, weil wir diese Stufen fischdurchgängig machen müssten im Rahmen der Wasserrahmenrichtlinie.
10: Anhaltende Trockenheit mindert heuer Erträge um bis zu ein Drittel. Dazu sagt Aste:
12: Solche Kraftwerke rechnen sich innerhalb von 20 Jahren. Und vor 2 Jahren hatten wir ein All-Time-High. Wir haben so viel Wasserkraft noch nie in Österreich produziert wie vor 2 Jahren. Jetzt ist es genau umgekehrt. Die Extremer werden mehr. Wir müssen die Dimensionierungen bei Neubauten entsprechend ausrichten.
10: Laut TU-Studie wären neue Anlagen auf einem Drittel der bisher ungenutzten Fließstrecken möglich, sofern diese nicht renaturiert werden. Laut Landesrätin Lager-Pöllinger will das Land noch heuer mögliche Bereiche für neue Wasserkraftprojekte ausweisen.
7: Kleinwasserkraftwerke leisten in Kärnten bereits einen wichtigen Beitrag zum Energiemix, sagt Team Kärnten-Chef Gerhard Köfer, der eine stärkere Nutzung von Kleinwasserkraft einfordert. Laut Experten würde diese Energieerzeugungsform noch ein weitaus größeres Produktionspotenzial bieten. Die Rahmenbedingungen müssten von der Politik geschaffen werden, so Köfer. Ab dem 1. September, also ab kommenden Dienstag, ändern sich Teile des Führerscheingesetzes. Die Novelle bringt Erleichterungen und Verschärfungen für die Verkehrsteilnehmer. Der ÖAMTC plädiert in einer Aussendung an alle Fahrzeuglenkerinnen und Lenker, die neuen Bestimmungen zu beachten. Maximilian Reichmann und Barbara Veit berichten.
13: Wer künftig bei der Führerscheinprüfung schummelt, kann erst nach 18 Monaten wieder antreten. Bisher betrug die Sperrfrist 9 Monate. Wer die Führerscheinprüfung nicht besteht, kann in Zukunft bereits nach 12 Tagen statt bisher 2 Wochen erneut antreten. Eine weitere Änderung betrifft den Führerschein und die Klassen C und D. Ab dem 60. Lebensjahr gilt die allgemeine Befristung für 5 Jahre. Bis jetzt musste die Lenkberechtigung ab diesem Alter alle 2 Jahre verlängert werden. Ebenfalls verlängert wird die Gültigkeitsdauer internationaler Führerscheine. Sie sind jetzt 3 Jahre lang gültig. Ein internationaler Führerschein wird außerhalb der EU in rund 150 Ländern benötigt oder empfohlen. Änderungen gibt es auch für den Fall, sollte man seinen Führerschein verlieren oder Opfer eines Diebstahls werden. Die Anzeigebestätigung gilt nun 8 Wochen als gültige Fahrberechtigung. Bisher konnte man nur 4 Wochen mit der Bestätigung fahren. Neu geregelt wird auch der Umgang mit dem Verzicht auf die Lenkberechtigung. Wer komplett verzichtet, muss den Führerschein künftig ganz abgeben. Bei einem Teilverzicht wird ein neuer Führerschein mit den verbleibenden Führerscheinklassen ausgestellt.
7: Und wir bleiben beim Thema Führerschein. Bei einer Schwerpunktaktion der Polizei wurden in der Nacht auf heute wieder etliche Scheine abgenommen. 22 wegen Alkohols am Steuer und einer, weil der Lenker unter Drogen gestanden ist. Zudem hat es 13 Anzeigen wegen Lenken seines Fahrzeuges mit einem Promillewert zwischen 0,5 und 0,79 Promille gegeben. In Kärnten wurden im Vorjahr 12.000 Führerscheine ausgestellt, um 3% mehr als 2024. Besonders hoch ist die Nachfrage in Kärnten nach Motorradführerscheinen, besonders bei jungen Menschen, höher als in vielen anderen Bundesländern. Die Ausbildung sei aber auf einem sehr hohen Niveau. Auf Sicherheit werde großer Wert gelegt, sagen Verkehrssicherheitsexperten in Kärnten. Starker Reiseverkehr auch heute auf den Straßen in Kärnten und in den angrenzenden Nachbarländern. Staus hat es auf der Dauernautobahn gegeben und im Kanaltal. Es staut sich aber noch immer auf der Karawankenautobahn und auch auf dem Läubelpass. Mehr dazu gleich im Anschluss an das Journal im Radio Kärnten Verkehrsservice. Und wir schließen jetzt mit dem Wetter. Mit Sonne, Wolken, aber auch ein paar lokalen Regenschauern und Gewittern geht der Tag zu Ende. Die Nacht verläuft dann oft klar und die Temperaturen sinken auf 16 bis 11 Grad. Sonniges und warmes Spätsommerwetter erwartet uns morgen Sonntag. Einzelne Nebel- und Hochnebelfelder lösen sich rasch auf. Am Nachmittag entstehen über dem Bergland wieder einige Quellwolken. Regenschauer bleiben aber die Ausnahme. Mit Höchstwerten zwischen 25 und 30 Grad bleibt es für Ende August sehr warm. Sonnenschein und bis zu 30 Grad dann am Montag mit Regenschauern und Gewittern muss am Nachmittag vor allem in Oberkärnten gerechnet werden. Die tiefste Temperatur betrug heute in Klagenfurt 19 Grad, die höchste 27, das sind 4 Grad über dem langjährigen Durchschnitt. Und das war das Abendjournal von Radio Kärnten mit Horst Sattlegger.
14: Dankeschön, Horstl. 10 Minuten nach 5, Sie sind sicher unterwegs mit Radio Kärnten. Blockabfertigung vor dem Autobahn-Grenzübergang Karawankentunnel. 1,5 Stunden Wartezeit hier bei der Einreise nach Österreich. Und viele weichen da über den Läubelpass aus, aber vom Grenzübergang, der dauert es circa eine Dreiviertelstunde länger nach Österreich. Außerdem ist die Läubelpassstraße weiter nach einem Unfall, und zwar bei Maria Rhein, gesperrt. Und nicht vergessen, bis Sonntag, also bis morgen, da finden rund um den Wörthersee zahlreiche Laufbewerbe statt. Morgen Vormittag, da werden rund um den Wörthersee auch zahlreiche Verbindungen, vor allem zwischen Felden und Klagenfurt, zeitweise gesperrt. Abschnittsweise auch die B83, die Kärntner Straße. Unser Tipp, weichen Sie da am besten großräumig aus über die A2, die Südautobahn. Sonst nichts los, gute und sichere Fahrt Ihnen.
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14: Steiermark, wir kommen. In Kürze geht's nach Graz. Dort steigt heute das Kärntner-Steirer-Duell in der Fußball-Bundesliga. Der GAK empfängt unseren WRC. Und für die Grazer ist es gleichzeitig heute auch ein spannender Tag. Es ist der erste Auftritt unter Neo-Trainer Gerald Scheiblener. Ja, was sich rund um das Stadion in Liebenau tut, das hören Sie bei uns in Kürze. Ich freue mich, dass Sie mit dabei sind. Ich wünsche Ihnen einen schönen Nachmittag, / frühen Abend. Willkommen!

0: Für die einen geht es um einen Neustart, für die anderen um wichtige Punkte.
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0: Spieltag Nummer 5 in der Bundesliga und eben für die Steirer geht es heute um einen Neustart für den WRC, um wichtige Punkte. GAK gegen WRC läuft seit 17 Uhr, also seit gut einer Viertelstunde. Und für uns mit dabei Robert Neukirchner. Einen schönen Samstag. Servus.
2: Liebe Grüße aus Graz. Ja, hier in Graz-Liebenau, wie du hast das gesagt, ist das Spiel ungefähr 15 Minuten alt und diese 15 Minuten, die stehen eigentlich ziemlich im Zeichen des GAK. Der will heute hier unbedingt mit dem neuen Trainer an der Seitenlinie anschreiben, zum zweiten Mal zu Hause anschreiben, denn das einzige Heimspiel, das es bisher gegeben hat, das haben die Grazer gegen Lustenau mit 2:1 gewonnen, aber wir wissen das alle, auswärts dann 3 Niederlagen und vor allem die 0:8 Niederlage, die schmerzt extrem immer noch, da hat es dann den Trainerwechsel gegeben und Aufregung gibt es jetzt auch hier am Feld, denn es gibt einen Ausschluss leider für die Kärntner. Der WRC sieht eine rote Karte. Ich konnte noch nicht genau erkennen, wer es ist. Da hat der GAK versucht, schnell nach vorne zu spielen und da ist einem WRC-Abwehrspieler der Ball an die Hand gesprungen und das wurde offenbar so gewertet als Torraub, denn es war der letzte Mann, der dann noch vor dem Tormann verteidigt hat. Aber diese Szene wird jetzt natürlich noch überprüft und deswegen wird es wahrscheinlich noch ein paar Augenblicke dauern, ob es bei dieser roten Karte bleibt. Natürlich wäre das so früh im Spiel schon ein großer Verlust für die Kärntner hier in Graz. Ich würde sagen, wir beobachten das kurz und ich melde mich später noch einmal, wie sich hier die Geschichte auflöst. Nein, ich kann es jetzt schon sagen, es ist Nicolas Wimmer, der das Spielfeld verlässt mit der roten Karte und Gerald Scheiblener, der neue GAK-Trainer, steht am Spielfeldrand und kommuniziert mit den Fans und fordert sie auf, hier mehr zu unterstützen. Denn jetzt hat natürlich der GAK gute Chancen, über so lange Zeit mit einem Mann hier mehr am Feld dann auch vielleicht den Sieg zu schaffen.
0: Aber man kann schon sagen, alle Augen sind heute auf Gerald Scheiblener gerichtet, auf sein großes Trainerdebüt.
2: Ja, und er macht es den Leuten auch relativ leicht, denn er sitzt überhaupt nicht auf der Trainerbank, sondern ist seit der ersten Minute hier am Spielfeld dran und geht auf und ab und versucht sein neues Team so gut wie geht auch hier von der Seitenlinie zu unterstützen. Er hat ja auch einen Kampf angekündigt bis zuletzt. Er will unbedingt bei seiner Premiere das Spiel gewinnen. Jetzt gibt es den Freistoß für den GAK nach diesem Handspiel des WRC und der Ball geht aufs Tor und da ist der Nachschuss, aber wird gerade noch geklärt von der Kärntner Abwehr. Ui, da wäre jetzt beinahe schon das 1:0 für den GAK gefallen, aber somit steht es nach 17 Minuten noch 0:0.
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0: 0:0 immer noch der Spielstand in Graz, Liebenau. 0:0, also der Spielstand zwischen dem WRC und Graz. 29 Minuten sind bereits gespielt. Unser Reporter Robert Neukirchner meldet sich in gut 5-6 Minuten nochmal hier bei uns im Programm. Jetzt meldet sich aber Bernd Radler. Er hat die Themen von Kärnten heute jetzt schon mitgebracht. Einen schönen Nachmittag, Servus.
1: Servus, Joe, grüß dich.
0: Ein Problem, das viele kennen. In den Innenstädten, wenn man so durchschaut, sieht man, da ist ein Geschäftl drin, da ist nichts mehr drin, da ist auch nichts mehr drin.
1: Du hast die gestrige Sendung, glaube ich.
0: Die gestrige Sendung.
1: Waren spannende Themen gestern.
0: Das waren gestern spannende Themen, gibt es aber auf ORF On, alles zum Nachschauen. Ah, ich bin da beim Freitag stehen geblieben. Warum denn? Das war irgendwie so gestern. Was gibt es denn heute bei dir?
1: Du, wir schauen uns den Spielstand auch natürlich in der Sendung an, GRK WAC, was du gerade angesprochen hast. Wir schauen über die Back hinüber. Fußball-Bundesliga heute natürlich ein großes Thema und die besten Szenen des Spiels gibt es dann bei uns. Und dann schauen wir uns an, was die Kleinkraftwerke im Land produzieren. Wegen der Trockenheit hat der Verbund heuer nämlich deutlich weniger Strom produziert, auch die KELAG. Und Martin Gruber, Landeshauptmann, Stellvertreter von der ÖVP, hat gerade im ORF Kärnten Sommergespräch in dieser Woche den Ausbau der Wasserkraft gefordert. Denn laut einer Studie gäbe es noch Potenzial dafür, trotz Trockenheit in Kärnten, um etwa 500.000 Haushalte damit zu versorgen. Wir schauen uns an, wie realistisch diese Forderung denn sein könnte.
0: Dann geht es auch um einen neuen Trendsport, die Trails, die immer mehr rausschießen, kommt
1: genau,
0: mir vor.
1: Genau, der Radsport, der boomt und da hat es ja lange Konflikte gegeben. Grundbesitzer, Wanderer haben da ein bisschen ein Problem gehabt, wenn die Mountainbiker von hinten hergeschossen sind. Jetzt gibt es immer mehr offizielle Trails, wie du angesprochen hast. Für Tourismus und Bergbahnen ist das ein neuer und sehr gut gehender Geschäftszweig. Und in Bad Kleinkirchheim wurde da in dieser Woche ein neuer Trail eröffnet, benannt nach Skistar Marco Schwarz.
0: Und eine Musikwerkstatt ist heute auch Thema.
1: Ja, Sonus heißt diese Musikwerkstatt. Stadt in Eberndorf. 37 Teilnehmerinnen und Teilnehmer, von ganz jung bis ganz alt, waren da eine ganze Woche miteinander zusammengespannt. 8 Dozentinnen und Dozenten haben mit ihnen gearbeitet, an Instrumenten mit Gesang und Kreativität. Da war alles mit dabei.
0: Alles mit dabei heute also bei Bernd Radler, bei Kärnten heute. Sonst noch?
1: Servus, Rätsch und Ciao haben wir noch im Programm.
0: Genau,
1: gleich
0: Samstag.
1: Nach Kärnten heute. Iris Hofmeister ist da unterwegs und sie kümmert sich ganz spannend ums Wäschetrocknen an der frischen Luft. Die hat im Mittelmeerraum nämlich eine ganz spezielle Tradition, dieses Wäschetrocknen. Und sie besucht auch den Unterwasser-Archäologiepark in Medulin. All das dann gleich nach Kärnten heute um 19 Uhr in ORF2.
0: Schöne Sendung, alles
1: Gute. Bis später, danke.
0: 17:32 Minuten, Sie sind sicher unterwegs mit Radio Kärnten. Autobahn, Grenzübergang, Karawankentunnel warten Sie aktuell eine Stunde bei der Einreise nach Österreich. Und gute Nachrichten jetzt von der B91, der Leubelpassstraße, die Sperre bei Maria Rhein ist aufgehoben, die Unfallstelle ist geräumt. Gute und sichere Fahrt. 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

0: 17 und 38 Minuten am Samstagnachmittag in Radio Kärnten. Und das ist heute ein sehr intensives Spiel, wenn man da so über die Back drüber schaut. WAC gegen GAK. Da sind auch schon einige Karten, kann man sagen, gefallen. Leider noch keine Tore, Robert Neukirchner.
1: So ist es, wobei keine Tore eigentlich die beste Nachricht aus Sicht des WAC ist, denn die Wolfsberger, die stehen mächtig unter Druck hier beim GAK, haben selbst noch keine einzige Torschance herausgespielt und der GAK läuft ständig auf das Tor der Kärntner zu. Mittlerweile gibt es eine Schussbilanz und ist sehr aussagekräftig, 11:0 Schüsse. So steht es für den GAK in diesem Spiel. Aber auf der Anzeigentafel, und darauf kommt es an, steht es noch 0:0, weil einerseits die Grazer ihre Chancen nicht verwerten können und auf der anderen Seite die Abwehr vom WAC sehr gut dann trotzdem steht und vor allem Lukas Güttelbauer im Tor. Das ist bislang der absolut beste Mann der Kärntner. Der hat heute schon einige tolle Paraden gezeigt und ist dafür verantwortlich, dass es hier immer noch 0:0 steht. Die Grazer wollen unbedingt, und das spürt man richtig so im Stadion, die wollen zum Trainerdebüt von Gerald Scheiblener heute unbedingt hier den Sieg. Und es ist ein regelrechter Sturmlauf, den die Roten hier ansetzen. Eigentlich von der ersten Minute weg, und dann hat es auch diese rote Karte für WRC-Verteidiger Wimmer gegeben, der natürlich dann noch einmal den Grazern in die Hände gespielt hat. Und somit läuft das Spiel wirklich auf der berühmten schiefen Ebene. Aber wie gesagt, Tore gibt es noch keine.
0: Also die Abwehr beim WRC funktioniert, aber warum finden die Wölfe nicht so richtig ins Spiel? Warum finden sie nicht den Weg so Richtung Tor?
1: Was ist da das Problem? Ja, einerseits, weil der GAK wirklich heute sehr dominant in der Offensive ist und auch dann gut dann auch immer das Pressing spielt, wenn der Ball einmal verloren geht. Das ist das eine. Und natürlich muss sich der WAC jetzt vorwiegend einmal auf die Abwehrarbeit konzentrieren, wenn man schon so früh, nämlich in der 17. Minute, einen Spieler durch Ausschluss verliert, dann ist es natürlich ganz, ganz schwierig und da muss man mal schauen, dass man hinten kein Tor kriegt. Und das gelingt zumindest bislang. 40 Minuten sind noch 0:0.
0: Und vor allem der GAK, das wissen wir, ja, zu Hause sehr stark.
1: Zu Hause sehr stark, seit 8 Spielen ungeschlagen hier in Graz. Wenn man zurückschaut, die letzte Niederlage ist im Mitte Dezember passiert gegen den LASK mit einer 1:2 Niederlage. Seitdem hat man hier nur gewonnen oder unentschieden gespielt. Also der GAK auswärts heuer hat da nichts zusammengebracht, aber zu Hause ist er schon sehr, sehr stark und das zeigt sich auch heute.
0: Und der WRC hat auch immer wieder mal für Überraschungen gesorgt. Wir bleiben dran, 0:0, eben der Spielstand in Graz-Liebenau zwischen dem WRC und dem GAK.

0: Immer noch torlos die Partie zwischen dem WRC und dem GAK. Zur Pause steht es 0:0 in Graz-Liebenau. Jedes Tor sofort am Ohr. Garantiert mit Radio Kärnten auch in der nächsten Stunde.
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0: Wien, Paris, Côte d'Azur und seit einigen Jahren Salzburg. Ja, das sind die Wohnorte der Schauspielerin Anja Kruse, die sich übrigens auch immer wieder mal in den Kärntner Nockbergen wohlfühlt. Also sie war auch privat nicht nur an einen einzigen Ort gebunden. Ihr Job erforderte vor allem früher viel Flexibilität. Dreharbeiten und Co. schlucken dazu auch noch viel Zeit.
2: Ich war viel in meinem Leben auf Tournee. Am schönsten ist es natürlich, wenn man Freunde dabei hat. Denn es ist alles Lebenszeit, die wir da verbrauchen. Und die sollte schon so angenehm wie möglich sein. Mit meinem Musikerfreund George Sommer, der auch bei meinen Soloabenden mein Partner ist, habe ich 2 Tourneen gemacht und es war großartig. Doch manchmal täuscht man sich auch in einem Freund und dann geht das gewaltig daneben. Freddy, ein alter Freund und echter Buddy aus Wiener Tagen, hatte sogar frei bekommen von der Josef.

Stadt, um diese Tour mit mir zu machen. Ich freute mich unbändig, mit ihm das Musical »Ich steig aus und mache eine eigene Show« zu spielen. Er vermittelte einen Freund als Regisseur. Das ging leider ziemlich daneben, denn der hatte keine Ahnung vom Stück, keine Ideen und wenn dann völlig abstruse. Ich habe nachts mit meinen Girls die Sketche der Shownummern heimlich geprobt, damit was dabei rauskam. Mein Name stand auf dem Plakat. Das heißt, es durfte nur eine erstklassige Show werden. Mein Freund Freddy schlug sich natürlich auf die Seite des Regisseurs, seinen Freund. Und das gab den ersten Riss in unserer Freundschaft. Mit gewaltiger Kraftanstrengung meinerseits, unserer Band und den Girls gelang es uns aber, eine großartige Premiere hinzulegen. Und viele, viele weitere erfolgreiche Vorstellungen. Kurioserweise passte die zunehmende Distanz meines inzwischen nicht mehr Freundes zu seiner Rolle. Dem Manager, der entsetzt ist über das neue, freche Showkonzept seines Stars und dessen eigenes Privatleben längst in die Brüche gegangen ist, der nicht mehr klarkommt in der Welt. Manchmal ist das Theater realistischer als das Leben. Privat sprachen wir kein Wort mehr miteinander, sind uns konsequent aus dem Weg gegangen. Schwierig auf Tournee. Im selben Bus, im selben Hotel, gemeinsam auf der Bühne. Eifersucht auf meinen Erfolg war da, ich glaube, sicher auch ein Thema. Plus Alkohol. Das fand ich dann gar nicht mehr witzig. In all diesem Chaos gab es aber einen Moment, der immer ehrlich und direkt war. Ich, also meine Figur in dem Stück, hatte für ihn einen Song geschrieben. Der alte Freund. Ein Mensch, der immer für einen da ist, mit dem man Freud und Leid teilt. Ein Leben lang. Ich saß am Keyboard und sang. Und er hörte mir zu. Mit seinem Gesicht voller Bedauern und Tränen in den Augen. Ein sehr emotionaler Moment. Danach war es dann regelmäßig still im Publikum. Freddy verschwand nach der letzten Vorstellung, ohne sich zu verabschieden. Warum erzähle ich Ihnen diese Geschichte? Weil es nie zu spät ist, Dinge ins Reine zu bringen. Gut 15 Jahre später hat er mich um ein Treffen gebeten, um sich auszusprechen und Frieden zu schließen. Ich habe ihn bis zu seinem Tod letztes Jahr nicht wiedergesehen. Für Freddy, einen alten Freund, von der CD zu unserer Show, der Titel »Alter Freund«.

0: Die neue von Wolle Petri. Wolfgang Petri zurück im Radio Kärnten Programm mit Morgen Gold. Wir sind in Kürze auch zurück mit Fußball. WRC gegen den GRK.
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2: Im Studio ist Felix Schneider-Storm. 33 Milliarden Euro, also ein Viertel des gesamten Budgets, fließt aktuell zusätzlich in die Pensionen. Bundeskanzler Christian Stocker von der ÖVP hat jetzt einen Vorschlag gemacht, um das staatliche Pensionssystem abzusichern. Er will Gewinne aus Staatsbeteiligungen in einem Staatsfonds veranlagen. Veronika Mauler berichtet.
3: Er wolle das Pensionssystem gesamtheitlicher denken, sagt der Kanzler gegenüber Ö24. Vorbild sollen skandinavische Länder sein. Österreich könne etwa die Hälfte dessen, was aus staatlichen Betrieben an Gewinnen erwirtschaftet werde, in dieses Pensionsvermögen investieren und anlegen, so Stocker. Dabei ginge es um rund 700 Millionen Euro, die man pro Jahr langfristig investieren könne. ÖVP-Generalsekretär Markus Gstöttner rechnet mit einer durchschnittlichen Rendite von 5-6,5%.
4: Wenn man 30 bis 40 Jahre bei einer durchschnittlichen Rendite anlegt, kann sich da über die Jahre ein Kapitalstock von knapp 100 Milliarden aufbauen. Und das könnte wirklich viel bringen, um das österreichische Pensionssystem nachhaltig abzusichern.
3: Aus dem SPÖ-geführten Finanzministerium heißt es heute dazu, man kenne den konkreten Vorschlag nicht und könne ihn daher auch nicht bewerten. Klar sei aber, dass der Vorschlag nicht im Regierungsprogramm vereinbart ist.
2: Nach dem millionenschweren bewaffneten Juwelenraub im Wiener Museum für angewandte Kunst werden die Sicherheitsvorkehrungen verschärft. Seit gestern sind für den Besuch der Glanzstücke-Schau Metalldetektoren im Einsatz. Besucherinnen und Besucher müssen jetzt auch Taschen und Rucksäcke abgeben. Indes geht die Suche nach den Tätern weiter. Nach den beiden Männern wird in Österreich und im Ausland gefahndet. Die Polizei hat Aufnahmen aus Überwachungskameras im Museum und in der Umgebung ausgewertet und ermittelt wegen räuberischen Diebstahls. Norwegen trauert weiter nach dem Tod von König Harald V. Zehntausende Trauernde erweisen König Harald heute die letzte Ehre und haben vor dem königlichen Schloss in Oslo Blumen und Kondolenzkarten niedergelegt. Am Dienstag wird Haralds Sohn, Thronfolger Håkon, den vorgeschriebenen Eid auf die Verfassung ablegen. Bei der Mountainbike-Weltmeisterschaft im italienischen Val di Sole gibt es die nächste Goldmedaille für Österreich. Valentina Höll fährt im Downhill-Bewerb erneut zum Weltmeistertitel. Christoph Ott.
5: Die Salzburgerin gewinnt mit 1,7 Sekunden Vorsprung vor der Schweizerin Lisa Baumann und der Britin Harriet Hunton und sichert sich damit bereits zum 5. Mal in Folge den Weltmeistertitel. Direkt nach dem Rennen meint die 24-Jährige, es ist so schwer heutzutage zu gewinnen, ich habe es schon 4-mal geschafft und dachte, 5-mal ist unmöglich.
6: It's so tough to win nowadays and I did it 4 times already, so I was like 5 times is like impossible, but to make it happen again is pretty unbelievable.
5: Aber es erneut zu schaffen ist unglaublich, so Valentina Höll. Die Salzburgerin krönt damit eine perfekte Saison, in der sie sich auch schon vorzeitig den Gesamtweltcup-Sieg gesichert hat. Der WM-Titel von Höll ist bereits der zweite für Österreich nach WM-Gold von Laura Stieger im Cross-Country-Short-Track-Bewerb.
2: Das waren die Nachrichten mit Felix Schneider-Storm. Zum Wetter.
7: Bei um die 25 Grad geht es in den Abend, dazu teils sonnig, teils bewölkt. Die letzten Schauer im Raum Villach sind bald vorbei. Über Nacht kühlt es dann inneralpin auf bis zu 10 Grad ab, bei 19 Grad bleibt es in Wien in der Innenstadt. Morgen überall einige Sonnenstunden. Wolken im Norden und Osten ziehen ab und Frühnebel in manchen Tälern lichtet sich. Später bilden sich über den Bergen zwar einige Quellwolken, aber kaum Schauer. Höchstens mäßiger Wind morgen und etwas wärmer mit 24 bis 30, im Osten bis 32 Grad. So viel zum Wetter von Daniel Schlager.
0: 18 Uhr und gleich 4 Minuten. Sie sind sicher unterwegs mit Radio Kärnten. Autobahn, Grenzübergang, Karawankantunnel. Da geht unser Blick 10. Da warten Sie über eine Stunde bei der Einreise nach Österreich. Und bis morgen finden rund um den Wörthersee zahlreiche Laufbewerbe statt. Im Zuge von Kärnten läuft morgen Vormittag, da werden rund um den Wörthersee zahlreiche Verbindungen, vor allem zwischen Velden und Klagenfurt, zeitweise gesperrt. Abschnittsweise dann auch die B83, die Kärntner Straße. Unser Tipp, weichen Sie am besten groß. Räume ich aus, zum Beispiel über die A2, die Südautobahn. Sonst nichts los, innen unterwegs, gute und sichere Fahrt.
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0: Was ist denn da los mit unserem WRC? Hm? Die ersten 47 Minuten sind gespielt in Graz-Liebenau. Es steht immer noch 0:0 zwischen dem WAC und dem EAK. Die Wölfe in der Abwehr, tippitoppi drauf, aber jetzt sollte mal ein Tor rein. Wir schalten in Kürze wieder nach Graz zu Robert Neukirchner. Und Hannes Orascher meldet sich auch noch mit dem Abendsport. Schön, dass Sie mit dabei sind. Schönen Abend.

0: Musik aus der Steiermark. Caro Fuchs, Hund und Bam um 6:11 in die Steiermark. Schauen wir jetzt auch über die Packer drüber. WAC heute zu Gast beim GAK. Zweite Hälfte läuft. Was hat sich in der Zwischenzeit getan, Robert?
1: Ja, eigentlich nicht viel, also am Spielstand sowieso nicht. Der steht weiterhin 0:0 und 52 Minuten sind gespielt und vor wenigen Sekunden haben wir aber jetzt wirklich mal den ersten Torschuss des WAC auf das Tor des GAK gesehen durch Fabian Wohlmuth. Der hat versucht, den Ball aus ungefähr 18 Metern direkt abzunehmen und hat den Ball auch Richtung Tor gebracht, aber er ist dann zu schwach ausgefallen und auch noch 1-2 Meter links an der Stange vorbeigegangen. Auch da musste Zizan Stankovic im Tor der Grazer nicht eingreifen. Der verbringt bislang einen sehr, sehr ruhigen frühen Abend hier in Graz-Liebenau, denn der GAK eindeutig dominant und jetzt die nächste Chance des GAK. Wieder ein Schuss von der Strafraumgrenze. Ich glaube, Michael war es und wieder. Und diesen Mann können wir, glaube ich, in Kärnten heute ein bisschen feiern. Den Lukas Güttelbauer im Tor des WAC. Der hat heute schon 6-7 Mal in höchster Not gerettet. Und er ist hauptverantwortlich dafür, dass es hier noch 0:0 steht.
0: Er hat gute Arbeit geleistet, so wie du, Robert. Wir sind in Kürze wieder bei dir zurück in Graz.
1: Bis gleich.
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0: Auch dieser Mann leistet immer gute Arbeit. Servus.
3: Einen schönen guten Abend. Ja, wir bleiben nochmals kurz beim Fußball. Da gewinnt in der Regionalliga Süd gestern Austria Klagenfurt gegen Völkermarkt 1:0 und Treibach gegen ATSV Wolfsberg 4:0. Derzeit läuft Donau gegen Velden, morgen dann noch die WAC Amateure gegen Bleiburg. Radsport Paukenschlag heute bei der Vuelta, bei der Spanien-Rundfahrt, 30 Kilometer vor dem Ziel. Ein Sturz, bei dem Tadej Pogacar zu Sturz kommt, ebenfalls das Rennen zwar noch weiterfahren kann, aber dann aufgeben muss. Somit in der Gesamtwertung Felix Gall bereits auf Platz 3. Mountainbiken, da sichert sich die Salzburgerin Walli Höll heute in Val di Sole ihren 5. Downhill-WM-Titel in Serie. Paraklettern bei der erstmals ausgetragenen Europameisterschaft in Frankreich belegt Lili-Marie Laschitz nach der Qualifikation Platz 2. Eishockey, da gewinnt der ECKC auch sein drittes Vorbereitungsspiel. Die Rotjacken besiegen gestern Abend bei der Wildcard-Trophy in der Horten Arena in Klagenfurt die Vienna Capitals mit 5:2. Anlaufschwierigkeiten waren vorhanden, Trainer Kirk Fury am Ende aber zufrieden.
4: Ich glaube, wir haben in der ersten Drittel, was war nicht so schlecht, aber wir haben nicht diese mehr oder weniger die Intensität, dass wir wollen. Wir haben die Beine nicht so gut bewegt und dann wir haben ein bisschen gesprochen zwischen der ersten, zweiten Drittel und der Tempo. Wir haben diese erhöhten zweiten Drittel und wir haben sehr gut gespürt und dann wir haben eine gute Bounceback-Wechsel gehabt nach diesem Gegentor und in die letzte Drittel wir haben, was ich glaube, ist diese zwei Gegentore war mehr oder weniger geschenkt und ein paar Chance, Gegenchance war auch geschenkt und ja, aber das ist das dritte Vorbereitungsspiel und so wir können sehr zufrieden sein mit diesem Prozess bis jetzt.
3: Morgen wartet zum Abschluss des Turniers im Kampf um den Turniersieg das Team von Saskatchewan Huskies auf die Rotjacken. Der ECKC bestreitet dann am Mittwoch das erste Bewerbsspiel in der Champions Hockey League. Gegner in Klagenfurt der französische Champion Bordeaux. Derzeit läuft in Klagenfurt Vienna Capitals gegen Mailand. Da führen die Italiener nach dem zweiten Drittel mit 5:3. Der VSV gestern Abend ebenfalls erfolgreich. Die Adler holen den ersten Testsieg mit einem 6:3 gegen den EV Landshut aus der zweiten deutschen Liga. Für die Adler geht's morgen Abend mit dem Spiel gegen Rosenheim weiter. Graz verliert im Rahmen der Energie Steiermark Trophy gegen Sparta Prag mit 1:5. MotoGP noch in Aragon in Spanien. Doppelschlag für Ducati mit den Marquez-Brüdern heute. Marc vor Alex und Marco Bezzecchi als Dritter auf Aprilia. Vierter Pedro Acosta auf der KTM. Und in Schalkendorf hoch über Gutharing war heute Hard-Enduro-Legende Graham Jarvis bei einem Trainingstag zu Gast, wo er mit ÖM-Junior-Leader Lorenz Steinkellner das Feld gejagt hat. Der Brite entwickelt im Moment ein Elektro-E-Bike namens Jarve-E, hat hier einen Kärntner Partner an seiner Seite. Und das war's vom Radio Kärnten Sport abseits der Fußball-Bundesliga.
0: Dankeschön, Hannes.

0: wartet alles ganz gespannt auf das erste Tor. Und zwar in Graz, Liebenau, WAC gegen GAK. Über 60 Minuten bereits gespielt. Einige Chancen hat es gegeben und Robert Neukirchner, unser Mann vor Ort, du hast vorhin auch schon gesagt, jetzt momentan Chancen. Wie schaut es denn aus?
1: Ja, es hat ein bisschen gedauert in der zweiten Halbzeit, bis es wieder losgegangen ist mit dem Chancenfeuerwerk und dann war es wieder der GAK, der innerhalb von 6 Minuten 4 hochkarätige Möglichkeiten herausgespielt hat, aber weiterhin nicht den Ball ins Tor des WRC unterbringt. Und jetzt vor wenigen Augenblicken hatten wir die erste ganz große Torchance. Auch der Wolfsberger in der 64. Minute war es Torjäger Giacomo Vrioni, der hier zum Schuss angesetzt hat, und das erste Mal musste GAK-Tormann Zizan Stankovic hier eingreifen und den Ball über die Querlatte drehen. Das war wirklich eine Top-Chance für den WAC, der weiterhin ja, wie gesagt, mit einem Mann weniger spielen muss und jetzt in den letzten Sekunden hier ein bisschen mehr auch in die Offensive kommt. Und die erste Torchance war das gute Resultat, aber auf dem Scoreboard hat sich nichts geändert, weiterhin 0:0.
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0: Unverändert der Spielstand in Graz-Liebenau zwischen dem WRC und dem GAK steht es auch nach 72 Minuten 0:0. Mehr los hingegen auf den Kärntner Straßen. Sie sind sicher unterwegs mit Radio Kärnten. Autobahn Grenzübergang Karawankentunnel erwarten Sie immer noch circa 1,5 Stunden bei der Einreise nach Österreich. Und nicht vergessen, bis morgen da finden rund um den Wörthersee zahlreiche Laufbewerbe statt. Morgen am Vormittag, da werden rund um den Wörthersee auch zahlreiche Verbindungen zwischen Felden und Klagenfurt zeitweise gesperrt für Kärnten läuft. Abschnittsweise dann auch die B83, die Kärntner Straße. Ausweichen ist möglich, zum Beispiel über die A2, die Südautobahn. Wo auch immer Sie unterwegs sind, gute Fahrt.
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1: Spieltag Nummer 5 in der Bundesliga. Unsere Wölfe heute zu Gast in der Steiermark in Graz. Liebenau wird gespielt bei Sonnenschein. Jo, wie schaut's tormäßig aus? Hat sich da was getan, Robert Neukirchner?
2: Nein, da hat sich nichts getan. Wir haben immer noch 0:0 auf der Anzeigentafel nach 82 Minuten und es ist ein 0:0, wenn es dabei bleiben würde. Das würden die Gäste hier aus Kärnten sicher gern mit nach Hause über die Back nehmen, denn der GAK auch in der zweiten Halbzeit das absolut dominierende Team, Chancen über Chancen, und jetzt vor ungefähr einer Minute hat es die nächste Riesenmöglichkeit für den GAK gegeben. Michael ist zum Schuss gekommen und der Ball ist von der Stange zurückgeklatscht. Da wäre diesmal der heute so starke Tormann Güttelbauer beim WRC geschlagen gewesen. Also schon unglaublich, wie viele Chancen auf der einen Seite der GAK herausspielt und dass er daraus nichts Zählbares zusammenbringt und auf der anderen Seite dann doch eine starke kämpferische Verteidigungsleistung beim WRC, der ja schon seit der 17. Minute mit einem Mann weniger auf dem Platz steht. Und auch unter diesem Aspekt wäre natürlich hier ein Punkt mitzunehmen aus Graz schon als Erfolg heute für den WRC zu werten.

einige Chancen, aber immer noch torlos die Partie in der Steiermark. WAC gegen den GAK, 88 Minuten gespielt. Spielstand immer noch 0:0.

ohne einem Tor trennen sich der WRC und der GAK. Partie jetzt in Graz-Liebenau zu Ende gegangen mit dem Stand von 0:0. Blick auf die Tabelle, der WRC nach 4 Spielen sozusagen auf Platz Nummer 5 mit 5 Punkten. GAK Platz Nummer 9 an der Spitze, Rapid mit 9 Punkten, dahinter der LASK mit 9, dann Sturm auf Platz 3, Tabellenplatz 3, Salzburg auf der 4, der WRC eben auf der 5. Der WRC dann auch am Dienstag wieder im Einsatz, da geht's dann ab 19.30 Uhr in der Lavantal Arena gegen den LASK. Das war also mit unser Nachmittag hier in Radio Kärnten. Schokolofer sagt Dankeschön fürs Zuhören, hat mich sehr gefreut. Bleiben Sie dran, um 20.04 Uhr, da packen wir gemeinsam nochmal die Koffer zusammen. Wir steigen in den Flieger ein und wir fliegen mit Daniel Matz und Michael Kohlweiß musikalisch um die Welt. Die lange Nacht der Urlaubshits. Freue mich drauf. Ihnen jetzt noch einen schönen Samstag und viel Freude mit dem Programm von Radio Kärnten. Baba!

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1: Im Studio ist Daniela Nicolai. Das abgestürzte Kleinflugzeug kann heute nicht mehr aus dem Attersee geholt werden. Die Bergung der Maschine und der zwei toten Insassen musste am Nachmittag verschoben werden. Grund sind in erster Linie die Wetterbedingungen. Karin Zierlinger berichtet.
2: Das abgestürzte Flugzeug liegt in einer Tiefe von etwa 160 Metern im Attersee. Fix ist, laut Landespolizeidirektion, dass die Bergung heute definitiv nicht mehr stattfinden wird. Für die Bergung ist gutes Wetter ohne Windvoraussetzung, heißt es vom Bezirksfeuerwehrkommandanten Wolfgang Hufnagel. Denn bewegt sich oben das Boot mit dem Tau, so bewegen sich unten auch die Tauchroboter, von denen mittlerweile zwei im Einsatz sein sollen. Vom Beginn des Hochziehens bis zum Anlandbringen des Wracks dauert die Aktion mindestens 8 Stunden, falls die Taue dann halten. Um das kleine Flugzeug und die beiden Leichen also morgen bergen zu können, müssen die Retter es bis morgen Mittag schaffen, die Taue am Wrack befestigt zu haben.
1: In Nepal suchen die Rettungskräfte nach der Sturzflut noch fast 3000 Vermisste. Auch am vierten Tag des Bergeeinsatzes werden im Katastrophengebiet an der Grenze zu China immer wieder Überlebende entdeckt. Indessen haben die nepalesischen Behörden die Zahl der Toten heute einmal mehr nach oben korrigiert. 676 Menschen sind nach jüngsten Angaben in den Wasser- und Schlammmassen ums Leben gekommen. Die USA haben sich riesige Ölvorkommen im Ausmaß von 65 Milliarden Barrel in Venezuela gesichert. Nach Angaben von Präsident Donald Trump wurde eine entsprechende Vereinbarung geschlossen. Die Menge entspricht einem Fünftel der Ölvorkommen Venezuelas. Aus Washington Christoph Kohl.
3: Donald Trump bezeichnet das Abkommen als den größten Öldeal der Geschichte. Die USA würden dadurch ihre Ölreserven mehr als verdoppeln. Das würde auch die Spritpreise für Amerikanerinnen und Amerikaner dauerhaft verringern, meint der US-Präsident. Außenminister Marco Rubio erklärt, die Vereinbarung werde Venezuela fast 100 Milliarden Dollar an privaten Investitionen bringen. Außerdem bedeute es für das Land nach jahrelanger Wirtschaftskrise tausende gut bezahlte Jobs und einen Beitrag zum Wiederaufbau der Wirtschaft. Seitdem die USA im Jänner Venezuelas Präsidenten Nicolas Maduro in einer Militäraktion außer Landes gebracht haben, hat die Trump-Regierung viel Druck auf Venezuela ausgeübt, um Zugang zu den riesigen Ölreserven zu bekommen.
1: Top-Favorit Tadej Pogacar muss bei der Spanien-Radrundfahrt aufgeben. Der Slowene stürzte auf der 8. Etappe der Vuelta und zog sich Verletzungen der linken Schulter zu. Der 27-Jährige war in der Gesamtwertung der Vuelta deutlich in Führung gelegen. Das waren die Nachrichten mit Daniela Nicolai. Das Wetter.
4: Ein ruhiger Spätsommerabend liegt da vor uns. Es geht trocken und zeitweise klar weiter und 30 Grad sind sich heute mal nirgends ausgegangen. Anders morgen, es wird etwas wärmer, im Osten bis zu 32 Grad heiß, sonst hat es 24 bis 30 Grad. Dazu gibt es einiges an Sonne, Frühnebelfelder und die Wolken im Norden und Osten lockern auf. Am Nachmittag dann im Bergland stellenweise größere Quellwolken, aber kaum Schauer und wenn, dann erst spät. Der Wind aus West frischt am ehesten entlang und nördlich der Donau auf. So viel zum Wetter von Daniel Schlager.
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5: Einen schönen Samstagabend wünscht Ihnen Walter Olschan. In der ersten halben Stunde der Hits und Stars Rian, James Blunt, The Gypsy Kings, Julian, Liblay und Lemo, Glenn Frey, Udo Jürgens ist dabei. Und jetzt zu Beginn Boney M. Wünsche Ihnen gute Unterhaltung.

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1: Bei einem russischen Angriff in der ukrainischen Hauptstadtregion Kiew sind in der Nacht mindestens 37 Menschen gestorben. Mehr als 40 Personen wurden verletzt. Laut den Behörden in der Ukraine schlug eine Drohne in einem Dorf ein, worauf Feuer ausbrach. Mehrere Explosionen folgten. Vermutlich wurde ein Munitionslager getroffen. Wohnhäuser und ein Alten- und Behindertenheim sind beschädigt worden. Mehrere hundert Menschen mussten aus der Gegend in Sicherheit gebracht werden. Der ukrainische Präsident Volodymyr Selenskyj kündigt jetzt ein Strafverfahren an. Denn Munition darf nicht in der Nähe von Wohnhäusern gelagert werden. Die USA haben sich große Ölvorkommen in Venezuela gesichert. Laut US-Präsident Donald Trump geht es um mehr als 65 Milliarden Barrel Erdöl. Die USA sagen, dass das auch Venezuela nützen wird. Es soll große Investitionen in Venezuela geben, die viele Arbeitsplätze schaffen. Venezuela äußerte sich bisher nicht dazu. Die USA haben Venezuela Anfang des Jahres angegriffen und den damaligen Präsidenten Nicolas Maduro gefangen genommen. Er befindet sich derzeit in den USA in Haft. Venezuela hat die größten Ölreserven auf der Welt. Trump verspricht den Bürgern der USA durch das Abkommen niedrigere Spritpreise. Die Kosten für Benzin sind in den USA durch den Iran-Krieg stark gestiegen. Trump steht deswegen unter Druck. Nach dem Juwelenraub aus dem Wiener Museum für angewandte Kunst, kurz MAK, werden die Sicherheitsvorkehrungen verschärft. Dort kommen für die Ausstellung Glanzstücke seit gestern Metalldetektoren als Sicherheitskontrolle zum Einsatz. Besucherinnen und Besucher müssen jetzt auch Taschen und Rucksäcke abgeben. Die Polizei fahndet weiter nach den beiden Räubern. Sie hatten am Donnerstagnachmittag mit einem Hammer eine Glasvitrine eingeschlagen und ein Diamantenkollier gestohlen. Es ist mehrere Millionen Euro wert. Ein Collier ist ein wertvoller Halsschmuck. Von den Tätern gibt es Videoaufnahmen von Sicherheitskameras. Das waren die Nachrichten in einfacher Sprache, präsentiert von Felix Schneider-Storm.
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2: Und weitere Hits von Barry Manilow, der ERV, Fabio Duke, Rod Stewart, Matt Acoustics sind mit dabei, The Beatles, The Scrumbellas, Vincent Weiss und jetzt zu Beginn All Saints. Walter Olschan wünscht Ihnen viel Vergnügen.
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1: Am Mikrofon Daniela Nicolai. Bei einem russischen Drohnenangriff auf ein illegales Munitionslager in der Nähe von Kiew sind nach ukrainischen Angaben mindestens 37 Menschen getötet worden. Es war die bisher tödlichste Attacke in diesem Kriegsjahr in der Ukraine. Auch umliegende Wohnhäuser und Infrastruktur wurden schwer beschädigt. Miriam Beller berichtet.
2: Über den westlichen Vororten Kiews steigen Rauchwolken auf. Im Bezirk Butscha soll gestern Abend eine russische Drohne ein Munitionslager getroffen haben. Ein Feuer und Explosionen sorgen bis in die Morgenstunden für Feuerwehreinsätze. 50 Wohngebäude wurden beschädigt. Mehr als 380 Bewohner mussten in Sicherheit gebracht werden. Dass sich ein Munitionslager so nah an Wohngebäuden befand, sorgt auch beim ukrainischen Präsidenten für Kritik. Dafür gäbe es Vorgaben, erklärt Volodymyr Zelensky in einer Stellungnahme und kündigt Konsequenzen an. Unterdessen wurden auch in anderen Regionen der Ukraine russische Angriffe gemeldet. In Russland wurden 3 Menschen durch ukrainische Drohnenangriffe in der Region Belgorod getötet.
1: Ein Motorboot mit 10 Österreichern an Bord ist heute in der Adria gesunken. Das Unglück ereignete sich rund 300 Meter vom Hafen Triest entfernt. Grund war offenbar ein technischer Defekt. Alle Schiffbrüchigen seien gerettet worden, berichten italienische Medien. Die Bergung des abgestürzten Kleinflugzeugs mitsamt der 2 toten Insassen aus dem Attersee ist am Nachmittag verschoben worden. Grund waren die ungünstigen Wetterbedingungen. Morgen soll ein neuer Versuch unternommen werden. Die 2-sitzige Maschine einer Salzburger Pilotenschule war Mittwoch aus bisher ungeklärter Ursache in den See gestürzt. In der Fußball-Bundesliga geht das Match GAK gegen den WAC unentschieden zu Ende. Trotz langer Überzahl kommen die Grazer nicht über ein 0:0 hinaus. Robert Neukirchner.
3: Der GAK spielt den WAC an die Wand, muss sich aber mit nur einem Punkt begnügen. Weit mehr als 20 Torschüsse gibt der GAK in Richtung des Kärntner Gehäuses ab. Darunter sind 2 Aluminiumtreffer und es ist vor allem ein starker WAC-Tormann Güttelbauer, der den GAK mit seinen Paraden immer wieder zum Verzweifeln bringt. Der GAK läuft bis zum Schluss an, schafft es aber nicht, den entscheidenden Treffer zu erzielen. Für den WRC ist es auf jeden Fall ein gewonnener Punkt. Die Kärntner müssen ab Minute 17 mit einem Mann weniger spielen, denn Wimmer wurde ausgeschlossen wegen Torraubes. GAK-Trainer Gerald Scheiblener hätte sich sein Debüt sicher anders vorgestellt, aber zumindest einen Punkt konnte er holen.
1: Das waren die Nachrichten mit Daniela Nicolai. Zum Wetter.
4: Mit einigen Wolken geht der Tag zu Ende. Es bleibt aber auch in der Nacht größtenteils trocken. Die Tiefstwerte 9 bis 19 Grad, am wärmsten in der Wiener Innenstadt. Morgen setzt sich die Sonne dann für längere Zeit durch. Es wird wärmer, die Temperaturen steigen auf 24 bis 30, im Osten bis auf 32 Grad. Hier also durchaus Badewetter, aber auch passables Bergwetter. Es gibt zwar Quellwolken, aber höchstens vereinzelt Regenschauer, auch nur wenig Wind und gut 14 Grad in 2000 Meter Höhe. So viel zum Wetter von Daniel Schlager.
5: Damit schauen wir auf die Straßen. Um 4 nach 8 sicher unterwegs mit Radio Kärnten. Da haben wir eine Wartezeit bei der Einreise nach Österreich vor dem Karawankantunnel auf slowenischer Seite. Eine Stunde Wartezeit. Weiterhin eine gute und sichere Fahrt.
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5: Ja, da wartet man mal wieder. Einen feinen Abend. Servus Michi, grüß dich.
8: Servus Daniel, ich kann nur sagen, Abflug in Richtung Glück.
5: Genau so schaut's aus. Wir haben viel vor in den kommenden 4 Stunden. Wir machen eine akustische Weltreise.
8: Kann man sagen, wir haben ja jede Menge Länder und Städte, die wir bereisen werden. Ich würde sagen, dass in der ersten Stunde fahren wir mal kreuz und quer.
5: Ja, da haben wir keinen Plan.
8: Da haben wir planlos sozusagen.
5: Ja, wir lassen uns treiben, was ja schön ist im Urlaub.
8: Wie hat der Ephraim Kishon gesagt, wenn man beginnt, seinem Passfoto ähnlich zu sehen, dann sollte man unbedingt auf Urlaub fahren.
5: So schaut's aus. Wo warst du heuer schon?
8: Ich war Ampulien.
5: Ah, schön, schön, schön, schön. Wohin geht's heuer noch? Du lässt das noch offen, oder?
8: Das lasse ich noch offen, ja.
5: Ja, wir starten auf jeden Fall einmal zuerst in Europa. sind mal in Deutschland, in Bochum zu Gast, aber starten musikalisch vielleicht in einer der Musikwelthauptstädte, oder?
8: Ja, wo auch die meiste Popmusik herkommen ist.
5: Das wäre?
8: London.
5: Genau, viel Spaß in den kommenden 4 Stunden.

0: Die Heimatstadt von Herbert Grönemeyer, Bochum. Hast du aber gewusst, Michi, dass er sogar beim Fußballverein, beim VfL Bochum, quasi schon so Sponsor ist und da, glaube ich, Grönemeyer irgendwo am Ärmel oben steht?
1: Nein, das habe ich nicht gewusst, Daniel, aber der Fußballexperte bist du bei uns.
0: Na, beide.
1: Aber ich weiß, dass die erste Nummer von ELO, Electric Light Orchestra, war.
0: Ja, bravo, wir klatschen Beifall. So, wir gehen jetzt weiter Richtung Süden und auch Richtung USA, weil wir, sagen wir, einfach eine Weltreise. Und wir machen eine Station in Bologna. Ach, wäre eine wunderschöne Stadt dort. Lucio Dalla zum Beispiel hat ja auch 2004 damals auf der Wörthersee-Bühne Tosca aufgeführt und war dort ein Regie und Produzent und was da gäbe was alles. Und Bologna, eine richtig sehenswerte Stadt. Die Erinnerung, die ich daran habe, ich habe Straf gezahlt. Ich bin in eine verkehrsberuhigte Zone reingefahren. Ich glaube, das hat 100 Bananen gekostet.
1: Ja, aber das sind die schöne Urlaubserinnerungen.
0: Ja, absolut,
1: oder?
0: Absolut. Und es ist eine sehenswerte Stadt. Da gibt es einen lässigen Markt, dann die Basilika, die San Petronino, eine riesengroße Kirche mit einer Dachterrasse. Kann man schön über die Stadt schauen. Stadtbibliothek ist ganz, ganz was Nettes. Und dann gibt es noch Quadrilatero. Das ist dieses Altstadtviertel. Da kann man schlemmern. Pizza, Pasta und Amore, gell?
1: Und man darf eines nicht vergessen, Bologna liegt zwar nicht in der Toskana, ist aber ein idealer Zwischenstopp für Toskana-Reisenden, weil die Sehenswürdigkeiten der Toskana liegen also einen kurzen Sprung von der Stadt runter.
0: Ja, entfernt. Siena, Pisa, Florenz. Sehnsucht nach Florenz zum Beispiel, hätten wir auch ein Lied, gell? Steffi Berger. So, und dann machen wir den Hupfer transatlantisch. Wir landen dann an der Westküste der USA.
1: Ja, und bedienen uns der Flügel von Engeln.
0: Ja.
1: City of Angels von 32nd to Mars. Jared Leto hat gesagt, das ist das persönlichste Lied, das er je geschrieben hat. Es ist die Geschichte für mich und meinen Bruder, sagt er. Wir wollten nach Los Angeles gehen, um unsere Träume zu verwirklichen. Zuerst wollte er Kunst studieren in New York, ist dann aber später auf die Kunsthochschule zwar gegangen und hat dann Film studieren angefangen und zog nach Los Angeles. Aber Jared Leto sagt, es könnte jeder Ort auf der Welt sein, einfach ein Ort, wo man sich verwirklichen möchte. Shanghai, San Francisco, Palo Alto, ganz egal. Diesmal ist es Los Angeles, St. 32nd to Mars.
0: Ja, City of Angels ist ja quasi der Spitzname, so wie, so wie der Big Apple für New York. Ja, und die sind ja, glaube ich, nächstes Jahr in Wien oder sowas, gell?
1: Die sind am 14.04.2027 in der Wiener Stadthalle. Karten gibt's noch.
0: Okay, jetzt bei uns, 30 Seconds to Mars.

0: Lucio Dalla besingt Bologna. Und wenn wir schon bei unseren Nachbarn sind, Michi, dann machen wir auch den Hüpfer nach Slowenien rüber, auch in unserer zweiten Landessprache. Es gibt viele Lieder. Über Laibach habe ich was gefunden, über Celje, über Maribor. Nachdem wir aber im Sommer sind und so viel gerne verreisen und auch gerne an der oberen Radio unterwegs sind, ist ein schnuckeliges Städtchen, wo jeder Kärntner, glaube ich, schon sicher einmal gewesen ist, Portorosch.
1: Finde ich, war ich auch schon, ja.
0: Ja, ist schön dort. Und wenn wir schon im Alpen-Adria-Raum unterwegs sind,
1: wir bleiben mit der ersten Nummer noch in Italien.
0: Ja, ja, genau.
1: Palermo. Zu Palermo hätte ich einen Reisetipp.
0: Bitte.
1: Eine Tour durch Palermo, die nennt sich Araber, Normannen und Mafia. Ist eine selbstgeführte Tour durch Palermo, kostet 5,22 Euro. Noch bis 9. September, danach kostet es ein bisschen mehr. Du kriegst dafür einen Kopfhörer und einen Pfeil, mit dem du selber durch Palermo wandern kannst. Mhm. Und das beginnt bei der Kirche von Palermo, die zuerst einmal als katholische Kirche begonnen hat, dann ist eine arabische Moschee das Ganze geworden, dann wieder eine Kathedrale. Und auf einer ihrer Säulen, ganz interessant, ist noch ein Koranvers eingeschnitzt, der die Inquisition überlebt hat sozusagen. Und dieser Audiospaziergang, da erfährt man auch, wie er Caravaggio von der Mafia gestohlen und möglicherweise von Schweinern gegessen worden ist. Du hast einige Streetfood-Lokale, die du da machen kannst mit arabischen Wurzeln. Ganz interessant diese. Und das Schöne daran an dieser Tour ist, kein Zeitplan, kein Stress, du marschierst so, wie du das willst. Und
0: sich treiben lassen im Urlaub.
1: Und kannst dir die Zeit selber einteilen, ja.
0: Was für eine Nummer wollen wir jetzt gefunden haben?
1: Nummer über die Mafia vielleicht. Huh?
0: Ja, und über Hitze. Und
1: über die heißen Nächte in Palermo.
2: Es war in einer schwülen Sommernacht im Ristorante von Al Carbonara, dem Vater des organisierten

0: Danilo Kocianczyk singt über die Küstenstadt Porto Roche. Porto Roche, Laibach ist ja auch nur ein Katzensprung. Nächstes Jahr kann man, glaube ich, 4 oder 5 Mal wöchentlich von Laibach sogar nach New York City fliegen. Das ist neu. Ist auch noch auf unserem
1: Plan.
0: Ja, du haust. So, jetzt aber von Europa, der Hupfer. Zuerst nach Kairo, einer der größten Städte der Welt mit über 20 Millionen Einwohnern. Das haben wir in Egypt. Und dann in eine Stadt, die ein bisschen mehr Einwohner hat, 22 Millionen, auch einer der größten Metropolenregionen am Planeten, und zwar Peking.
1: Und was machen wir dort? Wir zählen die Fahrräder. Ja. Was glaubst du, wie viele Fahrradeln gibt es eigentlich in Peking?
0: Was schätzt du? Ich sag 9 Millionen, ist das okay?
1: Ja.
0: Der war jetzt wieder ein Burner, gell? Katie Melua singt von 9 Million Bicycles in Beijing.

0: Zwischenlandung war das jetzt in Kairo. Und jetzt machen wir einen Hupfer, der ist radikal. Da hätten wir USA, dann hätten wir Brasilien und Japan noch zugleich. New York, Rio, Tokio, Trio Rio hat diese Band geheißen. Die Nummer ist mittlerweile 40 Jahre jung. Und wo eine deutsche Popgruppe, hätten wir die damals auch bei unserer Sendung One Hit Wonder verwenden können?
1: Weil von der hat man nie wieder was gehört.
0: Aus.
1: Übrigens, zuvor haben wir Madness gehabt mit den Ska-Music, die sie gespielt haben. Die haben, glaube ich, zwei, drei Titel schon gehabt, die auch bekannt waren.
0: Our House war zum Beispiel, glaube ich, das war in den 80er Jahren.
1: Our House,
0: genau, ja. Genau, das war ein großer Wurf. In the middle of the street. So, und jetzt düsen wir Richtung Marrakesch. Das ist auch eine Destination, wo sehr viele Kärntnerinnen und Kärntner einen Ausflug machen, so über 4-5 Tage, so ein Wochenende zum Beispiel. Und da sind wir jetzt in Marokko.
1: Marokko ist überhaupt eines der großen neuen Reiseziele. Mhm. Besuch auch in André Heller, seinen Garten, den er unten gemacht hat, unterrichtet hat. Diesen,
0: da war ja was, genau.
1: Genau.
0: Ja.
1: Aber ich sage, zurücktreten vom Bahnsteig, wir machen jetzt eine Zugfahrt. Und zwar ist der Graham Nash durch Marokko gefahren mit dem Marrakesch Express. 1966 war das. Damals war er noch Mitglied der Hollies und weil er in einem ersten Klasseabteil gesessen ist, wo relativ fad war, hat er sich auf den Weg gemacht, den Zug zu erkunden und seine anderen Abteile. Und das beschreibt er im Text drinnen. Er schreibt davon Ducks and Pigs and Chickens. Also Enten, Schweine und Hühner sind dort mitgereist, mit ihren Besitzern natürlich. Wie er zurückgekommen ist nach England, hat er den Titel den an Hollies angeboten. Die haben gesagt, zu wenig kommerziell, den lehnen wir ab. Der Graham Nash hat dann sich von den Hollies getrennt, ist zu einer anderen Gruppe gegangen, die er gegründet hat, nämlich Crosby, Stills, Nash & Young. Und die haben den Song aufgenommen, das ist ihr erster Hit geworden.

0: Alphaville in Radio Kärnten. Die hätten ja letztes Jahr bei uns spielen sollen. Marion Gold und seine Kombi, leider abgesagt worden. Vielleicht wird es nachgeholt. Besingt er Jerusalem. Das heißt, wir waren jetzt somit in Israel zu Gast. Und dann, Michael, habe ich ganz was Interessantes auch gefunden. Es gibt eine Statistik über die häufigsten besungenen Städte der Welt. Nummer 3 ist London. Ich habe immer gedacht, die sind weiter vorne. Nummer 2, Paris. Gibt es über 20.000 Titel. London 14.000 wird nachgereicht. Was glaubst, welche Stadt mit über 30.000 Titeln wurde am öftesten betrallert?
1: Das kann nur die Stadt sein, in die wir in der nächsten Stunde reisen.
0: Jackpot. New York City.
1: New York. Und weißt du, wer noch dort hinreist?
0: Du.
1: Nein, ich nicht, weil mir hat gerade die Gerlinde Kaiser auf Facebook geschrieben, ab 2. geht's los mit der Queen Mary 2 bis nach New York. Liebe Frau Kaiser, wir wünschen gute Reise natürlich. Mhm. Und weißt du, wer noch niemals dort war?
0: Ja, der Udo.
1: Richtig.
0: Und nächste Stunde haben wir dann ein kleiner New York-Schwerpunkt bei uns.

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1: Am Mikrofon Daniela Nicolai. Fast 700 Tote haben die Behörden in Nepal und Tibet nach den verheerenden Sturzfluten mittlerweile bestätigt. 3000 Menschen gelten noch als vermisst. Die Bedingungen für die Rettungskräfte in der Himalaya-Region bleiben extrem schwierig. Einsetzender Regen hat die Lage noch zunehmend verschärft. Miriam Bella berichtet.
2: Im strömenden Regen müssen die Rettungskräfte heute auf beiden Seiten der Grenze in Nepal und Tibet ausrücken. Brücken und Straßen wurden von den Fluten und Schlammmassen am Mittwoch weggespült. Oft können nur Hubschrauber Überlebende in Sicherheit bringen. Doch immer wieder müssen die Behörden die Such- und Rettungsaktionen aufgrund der schlechten Wetterbedingungen unterbrechen. Begleitet werden die Einsätze auch von der anhaltenden Sorge, dass ein durch das Hochwasser entstandener See weitere Erdrutsche auslösen könnte, auch wenn chinesische Behörden heute leichte Entwarnung geben. Satellitenaufnahmen würden zeigen, dass das Wasser langsam abfließe, berichtet das staatliche chinesische Fernsehen.
1: Bei einem russischen Drohnenangriff auf ein Warnlager nahe Kiew sind nach ukrainischen Angaben mindestens 37 Menschen getötet worden. Es kam zu mehreren Explosionen. Offenbar war in dem Depot in der Nähe von Wohnhäusern illegal Munition gelagert worden. Es war der Angriff mit den bisher meisten zivilen Opfern in diesem Kriegsjahr in der Ukraine. ÖGB-Chef Wolfgang Katzian fordert, dass die Spritpreisbremse verlängert und ausgeweitet wird. Zusätzlich zur Mineralölsteuersenkung sollte auch wieder die Margenbegrenzung für die Ölkonzerne gelten. Übergewinne auf Kosten der Pendler, das geht gar nicht, sagt der Gewerkschaftschef im ORF-Interview. Laut Wirtschaftsministerium wird noch verhandelt. Die Spritpreisbremse läuft am Montag aus. Im Radsport endet die 8. Etappe der Vuelta ohne Superstar Tadej Pogacar. Der slowenische Gesamtführende kommt zu Sturz und muss die Spanien-Rundfahrt vorzeitig beenden. Christoph Ott.
3: Knapp 32 Kilometer vor dem Ziel schwenkt Pogacar aufgrund eines vermuteten Steins oder Loch in der Straße plötzlich nach rechts, berührt dabei den Franzosen Laporte und fliegt kopfüber von seinem Rad. Pogacar versucht danach zwar wieder auf sein Rad aufzusteigen, hält sich dabei aber vor Schmerzen die linke Schulter und muss schließlich aufgeben. Dazu erleidet der 27-Jährige mehrere Wunden im Gesicht und wird zu weiteren Untersuchungen ins Krankenhaus gebracht. Damit ist auch der Traum vom ersten Vuelta-Sieg vorzeitig geplatzt. Nach 3 Etappenerfolgen hatte der 5-fache Tour de France-Sieger bereits fast 4 Minuten Vorsprung in der Gesamtwertung. Neuer Gesamtführender ist nun der Spanier Enric Mas. Der Osttiroler Felix Gall rückt mit 1 Minute und 11 Sekunden Rückstand auf den Gesamt-3. Platz nach vorne. Gregor Mühlberg liegt als Gesamt-9. Ebenfalls in den Top 10. Der Tagessieg geht an den Franzosen Brian Coquart.
1: Das waren die Nachrichten. Jetzt zum Wetter.
4: Zeitweise klar geht es durch die Nacht, weiterhin ziehen aber auch Wolkenfelder durch. Die Tiefstwerte um 10 Grad in manchen Alpentälern bis 19 Grad in Wien. Morgen steigen die Temperaturen auf 24 bis 32 Grad, heiß wird es vor allem im Osten. Dazu überwiegt der Sonnenschein, in der Früh ist es aber vereinzelt noch nebelig und speziell von Salzburg ostwärts teils bewölkt. Tagsüber bilden sich dann über den Bergen Quellwolken, aber erst spät einzelne Schauer. Dazu schwacher bis mäßiger Wind aus West bis Süd. So viel zum Wetter von Daniel Schlager.
5: 8:45, wir schauen auf die Straßen, sicher unterwegs mit Radio Kärnten. Weiterhin eine Stunde Wartezeit bei der Einreise nach Österreich vor dem Karawankentunnel. Weiterhin eine gute Fahrt.
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5: Damit hallo, herzlich willkommen, Stunde 2 an diesem Samstagabend.
6: Und wir sind über den Teich gehüpft.
5: Transatlantikflug, ja? Ja. Warst du schon mal in New York oder
6: Nein,
5: USA?
6: Mir geht's wie in Udo Jürgens.
5: Okay. Ja, in dieser Stunde machen wir jetzt dann in den USA Station. Wir beginnen aber musikalisch mit den Blues Brothers. Das waren zwei Brüder, der James und der Jim Belushi. Hervorragende Schauspieler auch. File of Facts, der Film.
6: Kultfilm.
5: Kultfilm, ja. Ja, auch dann die Blues Brothers, auch verfilmt worden, ja. Die Mucke, und die haben sich an einem Hit bedient, der kommt aus dem Jahr 1936, also 90 Jahre jung. Sweet Home.
6: Chicago.
5: Genau, und mit dem fangen wir an und dann hopst mal durch die USA.

0: Alicia Keys gemeinsam mit JC Empire State of Mind. Ja, ist auch seine Hymne an New York City.
1: Und woran hast du mir gerade erzählt? Erinnert dich das?
0: Ich war einmal in New York und bin ehrlicherweise mit dem Heli fliegen gewesen. Sonnenuntergang, so über Manhattan, über die Südspitze. Dann hat man gesehen Empire State Building, Brooklyn Bridge, dann den Spitz, auch die Freiheitsstatue. Es war mega, also ganz laut. Ja, wenn wir einmal drüben sein sollte, ist es zu empfehlen.
1: Unbedingt Hubschrauber.
0: Pulsierende Stadt, da kann man so viel erleben, kann man erinnern. Jazzkonzert auch gewesen. Jameson Ross, der hat, glaube ich, sogar einen Grammy gewonnen. Ja, eine Stadt, die wirklich niemals schläft. Das pocht und pulsiert. Ja, deswegen bleiben wir in New York und haben jetzt quasi auch einen musikalischen Doppelpack. R.E.M., also nicht nur Losing My Religion, der große Hit, der Sänger, der Michael Stipe, der hat ganz eine tiefe, innige Liebesbeziehung, wahrscheinlich auch zu dieser Stadt, zu diesem Big Apple, hat da auch mehrere Verbindungen dazu. Erstens Hauptwohnsitz und Rücksitzort. Seit den 1990ern hat er dort eine Wohnung, ist ein großer Teil auch und fester Bestandteil der New Yorker Kunst- und Kulturszene. Er natürlich, dann, obwohl er in Georgia aufgewachsen ist, auch inspiriert in die Stadt für die Musik. Und natürlich gibt es auch das Thema Verarbeitung, weil in 2 Wochen ist es leider dieses Datum, dass sich die Terroranschläge vom 11. September zum 25. Mal jähren. Und er hat auch da irgendwie mit diesem Titel Leaving New York das Ganze ein bisschen verarbeitet.
1: Und der zweite, den wir spielen, das heißt, wir spielen ihn als erstes eigentlich, das ist das Ding. Der hat geschrieben, Englishman in New York. Und wie kam es dazu? 1987 lebte Sting für mehrere Monate in New York. Er hat in Manhattan ein luxuriöses Appartement gehabt und dort gearbeitet und die Songs für sein Album Nothing Like the Sun geschrieben. Damals traf er sich auch mit dem Quentin Crisp, den er bei Dreharbeiten zum Frankenstein-Film The Bride kennengelernt hat. Der gebürtige Engländer Crisp hat sich schon in den 50er Jahren offen zu seiner Homosexualität bekannt und ist dadurch vielen Anfeindungen ausgesetzt gewesen. Persönlichkeit und Lebensweg des Exzentrikers haben aber den Hans Ding sehr fasziniert und deswegen hat er darüber das Lied geschrieben, das auch ein bisschen autobiografische Züge hat, Englishman in New York.

0: So, Michi, wir setzen uns wieder in den Flieger hinein. Gute 6,5 Stunden geht der Flug jetzt auf New York City an die andere Seite, an die Westküste nach San Francisco.
1: Wir liefen sozusagen New York.
0: Genau. Einer der europäischsten Städte überhaupt in den USA. Die haben tatsächlich einen Hauptplatz, wo sich sehr viel tut.
1: Ja. Was tut sich denn dort, Daniel?
0: Reges Leben und sehr viele Hippies. Ich kann das bestätigen.
1: Noch immer?
0: Noch immer. Es ist schon 15 Jahre her, wo ich drin war. Aber es waren,
1: nein, aber du hast recht, es sind noch immer sehr viele
0: Kommunen.
1: Ja, aber schon mittlerweile auch jüngere Hippies, die Hippie-Zeit gar nicht erlebt haben.
0: In dritter oder vierter Generation.
1: Es ist die Stadt der Liebe.
0: Ist ja auch schön
1: in Amerika,
0: so. Ja,
1: nicht? Genau. Mit Paris in Europa und San Francisco in Amerika.
0: Genau. Jetzt haben wir den Herrn Scott McKenzie. San Francisco heißt das Lied. Ich glaube, das kennt man definitiv. Es ist eine gefühlvolle Ballade.
1: Und dieser Pflichtsong für
0: Scott. Ja, genau. Und die Geschichte dahinter geht bis aufs Jahr 1967 zurück. Da hat es im Golden Gate Park am Fuße der Golden Gate Bridge Happening geben, könnte man sagen. Da waren 20.000 Hippies dabei. Und Ziel war einfach, da eine Gegenkultur zu schaffen von diesen westlichen Werten. Ja. Also man hat halt einfach protestiert. Man predigte Altruismus, Mystizismus, Ehrenhaftigkeit, Spaß und Gewaltlosigkeit. Ja, das ist ganz was Wichtiges. Verbunden mit einer fast kindlichen Faszination für was natürlich? Perlenblüten und Klickerlang. Ja. Und natürlich schöne Musik. Und das Stück porträtiert McKenzie und die gesamte Flower-Bauer-Bewegung quasi als eine neue Generation mit einer neuen Erklärung. Schön, gell? Ja.
1: Und in diese Flower-Bauer-Zeit hat auch der Eric Burdon hineingestochen mit einem Song, mit San Francisco's Night. Ist ein Protestsong gegen den Vietnamkrieg gewesen. Der Burdon hat gesagt, die Love Generation half der Antikriegshaltung in den Staaten. Immer mehr Soldaten haben sich gefragt, warum kämpfen wir, während unsere Freundinnen zu Hause Angst um uns haben. Und der Song beginnt mit einer gesprochenen Hingabe von Burdon an die Stadt und die Menschen in San Francisco, die vielleicht nicht wissen, dass sie sind schön, ebenso ihre Stadt. San Francisco Night.

0: San Francisco. Wir bleiben noch in den Staaten. Las Vegas ist natürlich auch ein Thema, Michi, gell? Sin City, es ist so abgedreht dort. Du kannst 24 Stunden durchzocken. In die Casinos gibt es kein Tageslicht. In den Casinos gibt es keine Uhren. Wenn du 10 Minuten beim Automaten irgendwas einfütterst, bekommst du Drinks for free. Und da geht es 24-7 rund.
1: Und du hast dort gespielt?
0: Ich habe gespielt, ja.
1: Aha, jetzt... Ich weiß, wo der Reichtum herkommt.
0: Wem nur so wäre. Da hat jetzt unlängst einer, habe ich gelesen, da gibt es sogar am Flughafen selbst in Vegas gibt es Automaten, also die Slotmaschinen, die Kröten reinschmeißen kannst, hat irgendwer, glaube ich, knapp 2 oder 3 Millionen Dollar am Flughafen gewonnen. Ich weiß jetzt nicht, ob er gekommen ist oder weggeflogen.
1: Wie kriegt er das nachher durch den Zoll?
0: Gute Frage. Und dann sind wir auch noch zu Gast in Baltimore.
1: Der Randy Newman, einer, den ich sehr schätze als Musiker, hat ein Lied über Baltimore geschrieben, allerdings ein düsteres Bild gezeichnet von der städtischen Realität und der Kämpfe, die die Bewohner in dieser Stadt erleben. Beginnen tut das Ganze ein bisschen abgedroschen mit einer Seemöwe, die auf einer Marmortreppe sitzt und vergeblich nach dem Ozean sucht. Das kann als Metapher für verlorene Hoffnungen und das Streben nach Freiheit und Glück interpretiert werden. Ist aber ein schönes Lied.

0: Zockerparadies, könnte man sagen. Jetzt bleiben wir in den Staaten. Ich würde sagen, Michi, das ist wahrscheinlich die berühmteste Straße der Welt, könnte man das so sagen.
1: Die Route 66. Mhm.
0: Die fängt wo an?
1: Du, die wurde 1926 eröffnet und verband Chicago, Illinois mit Santa Monica, Kalifornien. Über 3940 Kilometer. Und wegen ihrer Bedeutung, die sie gehabt hat, erhielt sie den Spitznamen Mother Road, also Mutterstraße. Heute ist die Route 66 aber keine durchgehende offizielle Fernstraße mehr, sondern bleibt eher ein Symbol für Freiheit, Abenteuer und einen amerikanischen Roadtrip. Entlang der Strecke findet man aber historische Tankstellen, Motels, Diners, beeindruckende Landschaften und Wüsten sowie einige Nationalparks. Mhm. Und weißt du, wer diese Straße musikalisch bekannt gemacht hat?
0: Hilf uns, bitte.
1: Die Rolling Stones haben 1964 den Titel Get Your Kicks on the Road 66 aufgenommen. Allerdings gecovert, weil schon 1946 hat den Titel Nat King Cole gesungen.
0: Welche Städte da überall dabei sind? Springfield, St. Louis zum Beispiel, Oklahoma City, Tulsa, Amarillo, is this the way to Amarillo? Da hätten wir auch was. Santa Fe, Albuquerque. Und dann endet das Ganze in der Nähe von Los Angeles. Und wenn man dort ist und dann noch ein bisschen Richtung Süden fährt, dann landet man zum Beispiel in San Jose und darüber singt...
1: Do you know the way to San Jose?
0: Ja, no. Dean Warwick.

0: gelandet in Santa Barbara. Wir nehmen den Flieger wieder, 6,5 Stunden Retour an die Ostküste und landen da zum Beispiel am Flughafen Newark, gell? Der ist ungefähr 20 Kilometer außerhalb von Manhattan. New York City ist aber in New Jersey. Und damit machen wir in New Jersey auch Station.
1: Und zwar hat dort der Bruce Springsteen seine Kindheit genossen in Freehold, New Jersey. Und er hat ein Lied darüber geschrieben, My Hometown. Das ist nichts Schönes eigentlich, sondern er beschreibt den wirtschaftlichen Niedergang, wie seine Heimatstadt oder sein Heimatdorf zu einer Geisterstadt verkommen ist eigentlich. My Hometown ist eigentlich mehr ein Lied über eine Stadt und ihre Bewohner. Es ist ein Aufruf zur Solidarität und zur Wertschätzung der eigenen Wurzeln in schwierigen Zeiten. Es liegt aber südlich von Manhattan, 50 Kilometer ungefähr, und viele Einwohner pendeln von New York zur Arbeit. Und was sind die Must-Sees in Freehold? Da ist der Monmouth Battle State Park, Schauplatz der berühmten Schlacht von Monmouth, 1778 im amerikanischen Unabhängigkeitskrieg. Und Musikfans besuchen die Stadt natürlich deswegen, weil sie auf den Wegen und Straßen von der Jugend von Bruce Springsteen wandeln wollen. Das lässt sich dort relativ gut machen.
0: Definitiv,
1: es gibt da Sightseeing-Tour dort. Ja.
0: Dann haben wir natürlich Frankie Boy, der darf auch nicht fehlen, Frank Sinatra. Er singt dann irgendwann mal I Wanna Wake Up in a City That Doesn't Sleep oder so. Er will immer aufwachen in einer Stadt, die nicht mehr schläft. Entstanden ist eigentlich sein letzter großer Hit gewesen. Das war, glaube ich, um 1980 herum. Er hat ja italienische Vorfahren gehabt und hat auch immer den Spitznamen auch The Voice gehabt, ja, wegen seiner charismatischen Stimme. Hat aber einen Großteil seines Lebens genau genommen in Las Vegas verbracht, damals mit dem Rat Pack gemeinsam, gell? Mit Sammy Davis Jr. und Dean Martin,
1: ja.
0: Dem sicher öfters haben dann Sundowner genommen.
1: Und wahrscheinlich hat es den besseren Whisky dort gegeben, oder?
0: Man weiß es nicht, Auf jeden Fall hat er mit New York ist ja auch aus dem gleichnamigen Film von Martin Scorsese, sich unsterblich gemacht, das kann man definitiv sagen.

0: So Michi, wir satteln jetzt die Pferde, könnte man sagen. Kurzer Abstecher noch nach Florida, Miami und dann geht's wieder retour Richtung Europa.
1: Rein in den Flieger und wie lang fliegt man?
0: Von Miami fliegst du Europa 8-9 Stunden, je nachdem wie der Jetstream von hinten weht, noch ein bisschen Zeit zu gewinnen. Und da sind wir in der nächsten Stunde in, wo sind wir überall? In den Niederlanden, in Österreich, in Ungarn, in England, in Spanien, in Italien, ganz wichtig.
1: In Europa sind wir unterwegs. Ja. Weißt du, was der Erich Kästner gesagt hat übers Reisen? Die Toren, also die Pläden, bereisen in fremden Ländern die Museen. Die Weisen gehen in die Tavernen.
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1: Im Studio ist Daniela Nicolai. Die Gewerkschaft bleibt bei ihrer Haltung zu einer Pensionsreform. Die Neos wollen ja das gesetzliche Pensionsantrittsalter an die gestiegene Lebenserwartung anpassen. Das lehnt ÖGB-Chef Wolfgang Katzian entschieden ab.
2: Das sage ich deswegen nein und ganz klar nein, weil wir müssen uns ja anschauen, wie jetzt die Situation ist. Und wenn jede dritte Frau und jeder vierte Mann aus der Arbeitslosigkeit in Pension geht und ich würde das Pensionsantrittsalter anheben, dann habe ich noch mehr Leute, die aus der Arbeitslosigkeit in die Pension gehen, als ich jetzt habe.
1: Sagt Gewerkschaftsvorsitzender Katzian von der SPÖ. Im Raum Linz ist ein weiterer Fall einer schweren Lungenentzündung durch Legionellen aufgetreten. Mittlerweile sind es bereits 32. Die Erkrankung des Mannes könnte im Zusammenhang mit dem Kühlturm der Linz AG stehen. Robert Fürst berichtet.
3: Bei dem Welser liegt der Ausbruch der Erkrankung einige Tage zurück. Er ist bereits wieder gesund. Der Mann hatte aber nicht daran gedacht, dass seine Erkrankung mit dem Legionellenausbruch in Linz zusammenhängen könnte. Erst jetzt ist herausgekommen, dass er sich in der für eine Ansteckung relevanten Zeit doch in Linz und da in der Nähe des als Legionellenherd bereits bekannten Kühlturms der Linz AG aufgehalten hatte. Eine Kühlanlage in Leonding, in der ebenfalls Legionellen festgestellt worden waren, ist inzwischen stillgelegt und desinfiziert worden. Die Legionellen, die man in einer anderen Kühlanlage eines Unternehmens im Linzer Industriegebiet gefunden hatte, stehen laut AGES mikrobiologisch nicht mit den aktuellen Erkrankungen in Verbindung. Derzeit sind noch 5 Personen mit Legionelleninfektionen in stationärer Behandlung. 3 der 32 bekannten Erkrankten sind gestorben.
1: Die Isländer stimmen heute über die Wiederaufnahme von EU-Beitrittsverhandlungen ab. Umfragen sagen ein knappes Rennen zwischen Befürwortern und Gegnern voraus. Ergebnisse werden in der Nacht erwartet. Sonntag in einer Woche wird in Sachsen-Anhalt gewählt. Wirtschaftlich ist das ostdeutsche Bundesland geschwächt. Das gibt der rechtsextremen AfD enormen Auftrieb. Sie liegt in Umfragen bei 40%. Regina Pöll hat eine AfD-Veranstaltung bei Magdeburg besucht.
4: Wir werden zusammenhalten und deswegen herzlich willkommen hier im Bundesland des gesunden Menschenverstandes.
5: Die Stimmung beim AfD-Fest in Hettstedt ist ausgelassen. Die Botschaft von Spitzenkandidat Ulrich Siegmund klar.
6: Wir müssen schnellstmöglich die Migration in diesem Land neu ordnen und die Grundlage für eine vernünftige Familienpolitik zu legen. Das ist die zweite wichtige Maßgabe.
5: Der AfD-Landesverband Sachsen-Anhalt wird als gesichert rechtsextremistische Bestrebung eingestuft. Beim Fest stört das niemanden.
7: Man hat Vertrauen.
8: Wenn man sich ansieht, was passiert in Deutschland, dann muss man einfach. Man muss.
5: In Umfragen liegt die AfD rund 20 Prozentpunkte vor der CDU. Sollte sie die Absolute holen, könnte sie allein regieren und wäre überhaupt das erste Mal in einer Landesregierung in Deutschland.
1: Auf Zypern haben schwere Stürme 3 Boote in Seenot gebracht. Sie wurden gegen die Felsküste geschleudert und brachen auseinander. 7 Personen mussten mit dem Hubschrauber aus den Wellen gerettet werden. Ein Mann starb später im Spital. Das Wichtigste vom Sport jetzt mit Christoph Ott.
9: In der Fußball-Bundesliga setzt der LASK seinen Erfolgslauf fort. Die Linzer gewinnen zu Hause gegen Altach mit 3:0. Der GRK kommt beim Debüt von Trainer Gerald Scheiblehner trotz langer Überzahl gegen den WRC nicht über 0:0 hinaus. In der zweiten Liga gewinnt der FAC gegen Wacker Innsbruck mit 2:0 und die Young Violets setzen sich gegen Schwarz-Weiß Bregenz ebenfalls mit 2:0 durch. In der Frauen-Bundesliga feiert der SK in St. Pölten gegen Salzburg einen 2:0-Sieg. Die Vienna und die Wiener Austria trennen sich mit einem 1:1 unentschieden und Sturm Graz schlägt Südburgenland Hartberg mit 3:1. Bei der Mountainbike-WM kürzt sich Valentina Höll im Downhill-Bewerb in Val di Sole erneut zur Weltmeisterin. Für die 24-jährige Salzburgerin ist das bereits ihr 5. WM-Gold in Serie. Die Vuelta ist für Tadej Pogacar vorzeitig zu Ende. Der Slowene kommt auf der 8. Etappe schwer zu Sturz und kann die Spanien-Rundfahrt nicht fortsetzen. Der Osttiroler Felix Gall ist nun Gesamtdritter. Und Tennisass Neil Oberleitner gewinnt mit seinem tschechischen Doppelpartner Peter Nusa das Finale beim ATP 250 Turnier in Winston-Salem gegen das US-kroatische Duo Krajcek-Mektic mit 7:5 und 6:4.
1: Das waren die Nachrichten mit Daniela Nicolai. Und jetzt zum Wetter.
10: Der Sommer dauert klimatologisch gesehen nur noch 2 Tage. Die sommerlichen Temperaturen bleiben uns aber meist noch etwas länger. Das kommende Wochenende könnte sogar noch einmal richtig heiß werden. Morgen wird die 30-Grad-Marke vor allem im Osten überschritten. Aber auch inneralpin hat es verbreitet um und über 25 Grad. Zumindest zeitweise wird es morgen überall sonnig sein. Nebel oder Wolken halten sich nur vorübergehend und nur ganz vereinzelt bilden sich im Bergland gegen Abend kurze Schauer. So viel zum Wetter von Daniel Schlager.
7: 5 nach 10, wir schauen gemeinsam auf die Straßen, sicher unterwegs mit Radio Kärnten. Weiterhin 40 Minuten Wartezeit bei der Einreise nach Österreich vor dem Karawankantunnel. Weiterhin eine gute Fahrt.
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7: Damit hallo, herzlich willkommen. Stunde 3 an diesem Samstagabend. Servus Michi.
11: Wir sind wieder gelandet in Europe.
7: Genau, und vielleicht diejenigen hören Radio Kärnten, unsere lange Nacht, die gerade vom Karawankentunnel stehen. Ja, Höhe Jesenice zum Beispiel. Gibt sicher vielleicht auch ein Lied. Wer weiß, vielleicht.
11: Sonst müssen wir es schreiben.
7: Ja, sonst müssen wir es schreiben. Es gibt auch ein Lied, so viel sei verraten, über Klagenfurt.
11: Aber?
7: Ja, das kommt in dieser Stunde auch vor. Wir sind aber zuerst einmal da im südlicheren Gefilden auch unterwegs, zum Beispiel in Italien, wie schön. Es ist eine Hymne von Antonello Venditti, Grazie Roma. Und die wird immer gespielt, auch wenn die AS Roma zu Hause im Stadio Olimpico Fußball gespielt
11: hat. Er hat ja auch die Hymne geschrieben für den AS Roma, ist ein großer Fußballfan. Mhm. Und zwar zum Meistertitel 1982-83. Und da kommt jetzt eine kleine österreichische Komponente dazu.
7: Schneckerl.
11: Genau. Der Schneckerl Prohaska hat den AS Roma damals zum Meistertitel verholfen, indem er auch ein paar Tore geschossen hat.
7: Genau. In einer Live-Version spielen wir natürlich gerne. Und wir starten musikalisch mit einem Herrn aus Österreich.
11: Über den brauchen wir aber nicht viel erzählen, oder?
7: Da sagt man nur Falco und Vienna Calling.

0: Das Straßenhintergrundgeräusch, das man jetzt da hört, das ist nicht Frankreich, das ist nicht England, das ist weder London, Paris, es ist Klagenfurt. Tatsächlich, weil wir haben, Michi, für unser Fotoshooting ein Fahrzeug gebraucht für unseren Roadtrip.
1: Genau, für die lange Nacht der Reisehits, die wir heute spielen, haben wir ein besonderes Fahrzeug gebraucht und das haben wir gefunden in der Volkermarkterstraße.
0: Genau, bei der Kfz-Stelle Eichholzer und die Angie ist eine stolze Besitzerin einer solchen Enten. Ja. Da kann man wirklich stolz drauf sein.
2: Ja, ich bin sehr stolz. Meine Ente heißt Rosetta. Ich weiß, dass es blöd ist, einem Auto einen Namen zu geben, aber sie heißt halt schon 27 Jahre bei mir so.
0: Wenn ich da was sagen darf, ich habe eine Vespa zu Hause, die hat auch einen Namen, die heißt Carlo.
2: Ja gut, schön.
0: Also man muss irgendwie eine emotionale Bindung dazu haben.
2: Ja, wir haben eine große emotionale Bindung miteinander, ja.
0: Jetzt haben auch meine Eltern so ein Gefährt gehabt, die sind tatsächlich mit dem sogar mal bis Monaco gefahren. Wie weit ist denn diese Ente schon bereist? Weiß man das?
2: Also wir gemeinsam sind nur durch Kärnten gereist, aber die Ente hat schon ein paar Mal den Kilometerstand drüber geradelt. Also mag sein, dass sie schon in Paris war oder in Frankreich, ich habe keine Ahnung, aber es könnte durchaus sein.
0: Es ist natürlich ein lässiges Sommergefährt mit diesem Fetzendachel da zum Beispiel auch. Wie oft fährt es da überhaupt noch? Jeden Tag, wenn es schön ist?
2: Normal, jeden Tag. Also
0: Daily Driver?
2: Ja, natürlich. Das ist unser Alltagsfahrzeug eigentlich. Wenn es jetzt ja ganz gewittrig ist und so, dann wollen wir es eigentlich eher nicht so haben, weil dann ist es nicht so hundertprozentig dicht. Aber im Sommer von Mai bis Oktober fahren wir eigentlich immer jeden Tag.
0: Starke 27 PS, oder?
2: Kann ich gar nicht sagen.
0: Ja.
2: Aber sie ist sehr stark. Also darf jetzt nicht sagen, was die Höchstgeschwindigkeit ist.
0: 90 bergab, angelegte Arbeitsstunde
2: ja, genau.
0: Heimweh.
2: Und aufwärts so 75, 80. Ja, aber ist gut. Schön entschleunigend.
0: Und die Farbe ist auch sehr einzigartig. Die passt zu meinem Hemd dazu.
2: Ja, die Farbe hat sie vor ca. 15 Jahren neu gekriegt. Vorher war sie türkisweiß. Ursprünglich ist sie braun gewesen, aber die Rosetta hat natürlich eine rosarote Farbe gebraucht.
1: Wahrscheinlich ist sie auch sehr sparsam im Verbrauch, gell?
2: Ja, absolut.
1: Für heutige Zeiten wichtig.
2: Absolut. 5 Liter ist eine absolute Obergrenze.
0: Gut, dann sage ich vielen Dank, liebe Angie, dass wir da bei euch sein haben dürfen. Ein lässiges Gefährtel in diesem Pink-Weiß gehalten. Und musikalisch ist es okay, wenn wir die mit Michi jetzt gemeinsam auf einen Trip nach Paris einladen.
2: Ja, sehr gerne, sehr gerne. Danke, es war mir eine Ehre.
3: Danke schön.
1: Bon voyage.
3: Voyage.

0: Taylor Swift, ja, die singt auch Paris-technisch und damit machen wir wieder einen Switch, oder? Wenn es recht ist, wir bleiben ja in dieser Stunde in Europa und gehen von Frankreich ein bisschen südlicher nach Hola, Spanien. Ja. Julio Iglesias hat eigentlich nie über seine Heimatstadt Madrid was gesungen, habe ich nachgeschaut. Der hat immer nur über Amore gesungen und so. Amor, Amor. Und, ja. Oder wenn ein Schiff vorüberfährt. Ja, das waren halt auch so Gassenhauer.
1: Ja, ja, aber weißt du, jetzt, was gesungen hat über Barcelona und wer geschrieben hat, was über Barcelona?
0: Ja, es ging. Der Aufhänger ist Olympische Sommerspiele 1992 in Barcelona. Und da hat Kärnten Silber im Rudern geholt. Jonke Zerbst.
1: Bravo.
0: Ja, aufgepasst.
1: Da klatsche ich aber.
0: Kurzer Beifall.
1: Ein King der Popmusik, obwohl seine Band Queen geheißen hat, Freddie Mercury.
0: Der war aber ein Schenkelklopfer.
1: Und zwar hat der Freddie Mercury eine große Liebe zur Oper gehabt und hat die spanische Sopranistin Montserrat Caballé vergöttert, kann man sagen. Und so haben sie sich 1987 getroffen und haben die Idee zum Song Barcelona gehabt. Und wie du schon gesagt hast, es ist dann eine Titelmusik für die Olympischen Sommerspiele 1992 gewesen. Ein bisschen außergewöhnlich für Popmusik oder Rockmusik, weil es hat Rock und Oper auf eine bisher nie dagewesene Weise verbunden.

0: Haben Sie vielleicht da was rausgehört?
1: Ein bisschen Bohemian Rhapsody, ha?
0: Genau. So, und jetzt von Barcelona zurück nach Österreich, aber mit einem Abstecher nach Italien. Bino Panduri heißt der Herr und der besingt ja seine Heimatstadt, nämlich Milano. Und dann geht's weiter zu einem Herrn, der kommt ursprünglich aus New York City, hat dort zum Beispiel auch dieses 12 Gardens Konzert gespielt, das heißt 12 Tage hintereinander im Madison Square Garden. Billy Joel, und der hat eine ganz, ganz enge Verbindung zu Österreich.
1: Ja, und auch zu Klagenfurt, will ich gleich erzählen. Den Joel, sein Vater, hat die Familie früh verlassen und der Billy hat ihn als Kind eigentlich nicht kennengelernt, erst Jahre später in Wien besucht, wo er dann mit seiner zweiten Familie lebte. Dort ist dem Billy Joel aufgefallen, dass ältere Menschen dort stärker in der gesellschaftlichen Leben eingebunden und respektiert wurden als in Amerika. Und dann hat er natürlich das Lied geschrieben, Vienna. Er hat aber in Wien auch seinen Halbbruder Alexander Joel kennengelernt. Mhm. Er ist auch musikalisch vorbelasteter Dirigent und Pianist. Und dieser Alexander Joel hat, bevor seine internationale Karriere fortaufgenommen hat, tatsächlich einige Jahre am Stadttheater Klagenfurt gearbeitet und ist dort tätig gewesen.
0: Jesus.
1: Ja.
0: Und ich weiß noch, beim Billy Joel Konzert in Wien damals, das ist allerdings schon 20 Jahre her, da ist der Bruder im Stadion, in der Stadthalle gewesen sogar dabei.
1: Ja, die verstehen sich mittlerweile jetzt gut.
0: Ja, ja, da sagt, lädt die Familie ein. Und jetzt bei uns eine Live-Version, gell?
1: Fein.
0: Von? Was für eine Nummer?
1: Jänner.
0: Genau, jetzt bei uns in Radio Kärnten.

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1: So, wir hoppeln ja in dieser Stunde durch ganz Europa. Jetzt haben wir in Mailand, vorher in Wien. Und jetzt geht's dann gleich nach Klagenfurt. Aber vorher haben wir gesagt, wir schnippeln ein bisschen Sammädle zusammen. Es gibt ja wirklich, ich glaube, keine Stadt am Planeten, die nicht irgendwie alliert hat. Zumindest jede größere Stadt, oder?
2: Moosburg.
1: Ist keine Stadt.
2: Ah, ja.
1: Gibt es für St. Veit als diese Frage? Gibt es ein Feldkirchenlied? Gibt es ein Völkermarkt?
2: Es gibt sicher Kärntnerlieder über unsere Kärntner Orte.
1: Definitiv. Ja. Aber jetzt hören wir mal an, was es sonst noch alles gibt, weil alles bringen wir in 4 Stunden natürlich nicht unter.
3: Was?

0: so schwer.
1: Ja, alle erkannt?
2: Ja.
1: Ja. Was war dabei? Nada Mouskouri.
2: Dann die
1: Billy Ramsey. Bill Ramsey war
2: Billy
1: das?
2: Billy Ramsey war.
1: Ja. Calcutta. Vittor Doriani.
2: Itzi Pizzitini, wer war bei da?
1: Boah. Vittor Doriani. Das andere war Honolulu Strandbikini. Boah. Boah.
2: Boah. Ein Hit meiner Jugend eigentlich. Sollte ich wissen, wer das war?
1: Das ist eine gute Frage.
2: Connie Francis kann das sein?
1: Connie Francis, ja. Und dann, was haben wir noch gehabt? Napoli. Conny Frobes, oder? War das nicht die mit Peter Kraus gemeinsam gesungen hat, oder?
2: Das war die Conny Frobes, ja. Aber hat die Frobes das Napoli gesungen? Das weiß ich jetzt nicht.
1: Boah. Conny Francis war's.
2: Und wer hat dann den Itzi-Pizzi gehabt?
1: Das ist eine gute Frage. Boah. Du fragst mich Sachen. Finde ich jetzt nicht. Katharina Valente.
2: Der hat den Itzi-Pizzi.
1: Ja, genau. Puh. Katharina Valente war es. Eieiei. Ja. Ja, gut. Ja, jetzt machen wir eine Klagenfurt-Station. Ja. Es gibt tatsächlich ein Lied von den Seven Hills Singers. Wie seid ihr auf die Idee damals gekommen? Das Intro verrät schon einmal sehr viel, gell?
2: Na, ich wollte einfach. Ich wollte ein Lied für meine Stadt, in der ich aufgewachsen bin, singen. Nicht? Bruce Springsteen hat sein Hometown besungen.
1: Ja,
2: also hab ich meine Hometown besungen.
1: So ist der Hut quasi, ja.
2: Das ist in irgendeiner Nacht, frag mich bitte nicht, wie und was. Auf einmal war das Lied da und es hat gar nicht so lange gedauert, bis Text und Musik zusammen waren.
1: Wird es bei irgendwelchen Veranstaltungen als Einzugsmusik verwendet?
2: Heute nicht mehr. Es ist schon älteren Datums, muss ich zugeben. Seven Hills Singers ist auch schon über 10 Jahre her, dass es das nicht mehr gibt.
1: Eine Remix-Version machen, 2.0 quasi. Ja, Extended könnte, Version aus 2026.
2: Könnte man mit meinen Old Boys auf Alabama, auf Harmony, könnte ich hergehen und das noch einmal aufnehmen.
1: Gut, jetzt hören wir uns das an. Das Klagenfurt-Lied hier bei uns in der langen Nacht der Reisehits. Es sind ja auch sehr viele Touristen hier bei uns. Gibt es noch CDs, wenn man sich als das Mitbringsel mitnehmen?
2: Wenn jemand noch CD-Player hat,
1: gibt es
2: noch CDs.
1: Ja. Okay, jetzt bei uns.

0: So, und damit war Radmer jetzt auch in Budapest gewesen. Hat Karl Gott die goldene Kehle aus Prag über Prag haben wir was gesungen? Ich glaube nicht.
1: Die Biene Meier ist drüber geflogen.
0: Genau, das könnte natürlich auch sein. So, jetzt machen wir wieder auf der Inselstation.
2: Ja.
0: Und zwar, die Nummer ist diejenige, mit der Peter Gabriel richtig groß geworden ist. Gell? Es ist auch schon fast 40 Jahre her. Und die Geschichte dazu kommt jetzt von dir. Es ist einmal in der Nähe von Bristol.
1: Ja. Bath ist in der Nähe.
0: Badewanne.
1: Ja. Das ist ein bekannter Badeort dort im Süden England. Der Peter Gabriel ist dort auf den Salisbury Hill hinaufgestiegen und hat dort die Erkenntnis erlangt, dass er loslassen muss. Und das war genau zu der Zeit, wo er Genesis verlassen hat. Er hat sich dann entschieden, eine ungewisse Zukunft vor sich, was eigentlich nicht ungewiss war, wie wir wissen, sondern recht erfolgreich, seine Solo-Karriere. Und das Lied, das er geschrieben hat, ja, das drückt irgendwo aus die Gefühle, die er damals gehabt hat. Mhm. Warum ist aber Salisbury Hill? Ist eigentlich ein kleiner, flacher Hügel, 1,91 Meter hoch über den Fluss Avon. Warum ist der noch interessant für Leute, die England-Urlaub machen? Weil dort eine sehr erfolgreiche Netflix-Serie gedreht worden ist, nämlich Bridgerton. Und wenn man einen Rundgang durch Bath macht, dann kann man viele Drehorte, zum Beispiel Lady Danesburys Haus oder Gunthers Teeladen, entdecken. Und noch dazu ist die Produktion hergegangen und hat im Ort Bath einige Ecken gefunden, die sie dann eigentlich als London verkauft hat, obwohl es eigentlich in Bath gewesen ist. Das heißt, auf der Reise dorthin kommen viele Ecken und Straßen seiner Lieblingsserie entdecken.
0: Die du natürlich gesehen hast.
1: Nein, ich nicht. Ich habe die Serie nicht geschaut, aber okay. Ich weiß, dass es
0: sehr, sehr überzeugend, wie du das gesagt hast.
1: Es ist sehr erfolgreich gewesen. Deswegen habe ich mir gedacht, das schreibe ich mir heraus.
0: Aber eine lässige Nummer,
1: ja? Ja, die Nummer ist super.

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1: Am Mikrofon Daniela Nicolai. Die Polizei will ein neues Dienstzeitmodell einführen. Ab nächster Woche wird es in 5 Bezirken getestet. Das neue Modell soll mehr Flexibilität bringen. Kritiker bemängeln, dass damit Gehaltseinbußen verbunden sind. Details von Viktoria Waldhäusl.
2: Das neue Dienstzeitmanagement soll ab 2027 allen Polizistinnen und Polizisten in Österreich Vorteile bringen. Konkret:
3: Planbarkeit, Erleichterung. Man kann hier gezielt Überstunden machen oder Freizeit beanspruchen. Man hat hier mehr Flexibilität in der Dienstgestaltung.
2: So Bundespolizeidirektor Michael Takatsch. Anders sieht das der FPÖ-Abgeordnete und Polizeigewerkschafter Werner Herbert.
4: Faktisch ist es so, dass es ein Einsparungsmodell ist. Zum einen, weil es weniger finanzielle Möglichkeiten für die Dienstversehung gibt.
5: Es gibt Berechnungen, die gehen so zwischen 600 und 1000 Euro pro Monat aus für jede Person.
2: So die Sicherheitssprecherin der Grünen, Agnes Sirka-Prammer. Das Innenministerium weist das zurück. Wer gleich viel arbeitet, werde auch gleich viel verdienen, heißt es. Die Testphase läuft bis Ende des Jahres. Dann wird sich auch zeigen, welche Vor- und Nachteile das neue Modell wirklich bringt.
1: Nach dem bewaffneten Juwelenraub im Wiener Museum für angewandte Kunst sind die Sicherheitsvorkehrungen verschärft worden. Metalldetektoren wurden installiert, die Zahl der Security-Mitarbeiter erhöht und die Videoüberwachung ausgeweitet. Die zwei Täter sind mit ihrer Beute, einem wertvollen Collier, weiterhin flüchtig. Das sogenannte West-Nil-Virus breitet sich zunehmend in Europa aus. Italien meldet 400 Fälle, Griechenland etwa 200. Österreich ist bisher noch kaum betroffen. Übertragen wird das Virus vor allem durch Gelsen. Tina Göbel berichtet.
6: Stechmücken sind klein, unscheinbar und können Krankheitserreger übertragen. Zum Beispiel das West-Nil-Virus, das seit Jahresbeginn in 12 europäischen Ländern nachgewiesen wurde. Besonders häufig in Griechenland und Italien. Vergleichsweise wenig betroffen ist hingegen Österreich. Heuer wurden bisher 3 Fälle bestätigt, alle im vergangenen Monat. Übertragen wird das Virus in Mitteleuropa vor allem durch heimische Gelsen. Für die meisten Menschen bleibt eine Infektion unbemerkt. Etwa jeder 5. entwickelt grippeähnliche Symptome. Nur in seltenen Fällen kann das Virus aber eine lebensbedrohliche Gehirnhautentzündung auslösen. Einen Impfstoff gibt es derzeit nicht. Schützen kann man sich trotzdem. Mit langärmeliger Kleidung, Moskitonetzen oder Gelsensteckern, die die Tiere aus Wohn- und Schlafräumen fernhalten.
1: Im besetzten Westjordanland ist es erneut zu Gewalt gekommen. Radikale israelische Siedler haben eine palästinensische Familie und ein US-Fernsehteam angegriffen. Dabei sollen ein Mann und eine Frau verletzt worden sein. Der Vorfall ereignete sich in einem Dorf bei Nablus. Das waren die Nachrichten. Und jetzt zum Wetter.
7: Mit einem Wolkenband strömt heute Nacht allmählich wärmere Luft zu uns. In den Tälern und Beckenlagen ist davon aber noch wenig zu merken. Hier kann es vereinzelt unter 10 Grad abkühlen. Morgen erwarten uns dann sommerliche 24 bis 30, im Osten heiße 32 Grad. In Summe überwiegt dabei der Sonnenschein, zeitweise sind aber auch Wolken am Himmel und in manchen Tälern kann Frühnebel liegen. Kurze Schauer bilden sich selbst über den Bergen nur wenige und wenn, dann erst gegen Abend. So viel zum Wetter von Daniel Schlager.
8: Schon auf die Straßen um 4 nach 11 sicher unterwegs mit Radio Kärnten. Eine halbe Stunde Wartezeit bei der Einreise nach Österreich auf slowenischer Seite vor dem Karawankentunnel. Weiterhin eine gute Fahrt.
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8: Ja, Stunde 4 an diesem Samstagabend. Ich hoffe, Ihnen geht's musikalisch auf der Reise genauso gut wie uns, oder?
9: Weißt du, was der Mark Twain gesagt hat?
8: Der Mark Twain.
9: Es gibt kein sichereres Mittel festzustellen, ob man einen Menschen mag oder ob man ihn hasst, als mit ihm auf Reisen zu gehen.
8: Das kann dann manchmal, glaube ich, richtig tricky werden, oder?
9: Ich hoffe nur, die Hörer, sie haben herausgefunden, dass sie mit uns gern reisen heute.
8: Ja, genau. Ja, das haben wir eingeladen.
9: Und jetzt reisen wir kreuz und quer.
8: Ja. Bevor wir quasi wieder durch, jetzt haben wir aber einen ganzen Globus, jetzt haben wir auf, glaube ich, so sämtlichen Kontinenten, die es gibt, Asien sehe ich da, USA, Europa, Südamerika, es gibt wirklich alles. Wir machen aber auch Station in dieser Stunde gleich in der Royal Albert Hall in London bei einer gewissen Dame, die in München, glaube ich, sehr oft hintereinander gespielt hat, bei Adele.
9: Und die Adele hat Hometown Glory geschrieben, ein Lied über ihre Heimatstadt London. Mhm. Und zwar hat Adeles Mutter damals wollen, dass das Kind in die weite Welt hinauszieht und woanders studiert, damit sie ein bisschen mehr von der Welt kennenlernt. Und Adele wollte aber unbedingt in ihrer Heimatstadt London bleiben und hat sozusagen eine Liebeserklärung, allerdings keine romantisierte, geschrieben. Sie besingt nicht die Sehenswürdigkeiten, sondern sie besingt das echte Stadtleben, die Menschen, die Straßen, die Erinnerungen. Und was interessant ist, es ist die erste selbstgeschriebene Komposition von Adele und sie hat damals mit 16 Jahren diesen Titel.
8: Nicht schlecht. Ja, cool so. Bevor wir zu Adele reiten, strolchen wir noch gemeinsam durch Memphis.

0: Ganz was Feines. Adele hier bei uns in Radio Kärnten. Lang gedacht, der Reise hin. So, unsere Reise geht weiter. Wir machen jetzt dann auch einmal in Italien wieder Station, nämlich in Genua. Genova per noi von Paolo Conte. Der kommt aber ursprünglich aus dem Piemont, wo die Hauptstadt ja Turin ist, und hat dann über den Nachbar, über die Nachbarregion, über Ligurien, wo dort die Hauptstadt ist, ein Lied geschrieben. Das ist so, als wenn du ein Lied über Graz geschrieben hättest, so ungefähr.
1: Dann lieber über Innsbruck.
0: Innsbruck. Gut, dann hätten wir Italiener auch abgehandelt und jetzt kommen wir zu einer Dame, beziehungsweise damals gab es ein Bärchen, die sich da überhaupt nicht mehr dann vertragen haben, aber es ist eine Nummer, die gehört dazu.
1: Ich glaube auch. Mhm. Es ist zwar ein Dorf im Süden, im ländlichen Süden der USA, in Tennessee. Das Dorf heißt Nutbush. Mhm. Vielleicht weiß jetzt jemand schon, worauf wir hinausgehen. Ja. Geschrieben hat das Lied die Tina Turner, Nutbush City Limit. Und was vielleicht interessant ist, das Teilstück des Highway 19 zwischen Nutbush und Brownsville verläuft, ist seit 2002 als Tina Turner Highway nach ihr benannt worden.
2: Okay, hab ich gewusst.
1: Möchtest du, dass eine Straße nach dir benannt wird?
0: Nein, ich hätte lieber einen Platz.
1: Einen Platz?
0: Ja, du, eine Gasse oder was? Oder ein Highway?
1: Nein, ich hätte Autobahn. Ich hätte gerne einen Park nach mir benannt.
0: Einen Park?
1: Ja, weil dort kannst du nämlich dann so aufstellen.
0: Achso, ich war schon
1: mal. Denkmal von mir.
0: Ja, okay. Ja, wieso nicht? Michael Kohlweißpark. Ja, man trifft sich dann dort.
1: Genau.
0: Ja. Gut, aber zuerst ist die Tina dran, gell?
1: Und die Spatzen und Tauben, die dann aufs Denkmal hinauf ihre
0: Schildkarten hinterlassen. Gut, die Tina, machen wir so, gell?
1: Genau.

0: Genau, und aus Paulo Conte. Jetzt starten wir weiter Richtung Asien, machen aber zuerst noch eine Zwischenlandung in den USA, in Jackson in Mississippi, und dann geht's weiter Richtung Thailand, und zwar nach Bangkok.
1: In Bangkok hat Mary Head einen Hit gelandet, er nicht in Bangkok, er hat ihn gesungen, One Night in Bangkok. Geschrieben ist er worden in den 1980er Jahren, und zwar von zwei, denen man es gar nicht zutrauen würde, Björn und Benny. Was sagt ihr das?
2: Aber
1: haben das gemacht, und zwar haben sie das Musical Chess verfasst, wo das die Titelnummer raus war. Und da dreht sich um einen amerikanischen Schachmeister, der während eines Turniers nach Bangkok reist. Ja, mehr ist dazu nicht zu sagen.
0: Okay.

0: So, jetzt wieder retour nach Europa. Ostbank, Kurti und die Chefparty. Wir haben eine ganz lässige Nummer gefunden. Und zwar, ich fahre mit dem Radl nach Rio, wie man das sagen würde, und fahre mit die Ski nach Athen. Lustige Nummer. Und dann haben wir noch was, weil wir schon in Europa sind.
1: Wir haben Holland heute noch nicht am Reiseplan gehabt. Und nachdem ich keine Tulpen mit habe, reisen wir nicht nach Amsterdam, sondern wir spielen Rotterdam von Beautiful South, aber ich kann da sagen, ist auch kein Käse.

0: Und die vierte Stufe bitte, jetzt. Ja, das steigert die Spannung. Komponierworkshop. Wir erhöhen, um die Spannung weiter zu steigern, auf die fünfte Stufe, jetzt. Und jetzt als Krönung des Ganzen die dritte, zweite. Ja. Na ja, warte, wir greifen in den Glückstopf. Mutlich mischen. Die erste!
1: Und jetzt!
0: Jetzt! Großhaft für die Schoß, meine Damen und Herren!
2: Ja, schön lässig, oder? Ostbank, bitte. Mit dem Rad noch hier und mit die Schiene hat den. So, jetzt düsen wir dann von Rio oder von Athen dann Richtung Hamburg auch. Stefan Wildis, der gefällt uns beiden ganz gut. Eine lässige Nummer. Regennacht in Hamburg. Aber zuvor waren wir noch in Kärnten Station, oder?
3: Führt uns die Reise von Klagenfurt nach Alabama und Kansas. Long Way Home heißt die Nummer. Intoniert von Blues Mickey und Anthony Basso. Das Duo ist ja sehr interessant, muss ich sagen, und sie spielen auch schon international, obwohl sie aus Klagenfurt kommen. Das heißt, der Anthony Basso kommt eigentlich aus Udine und der Mickey Milan kommt aus Sada.
2: Kroatien, ja.
3: Den Mickey kenne ich eigentlich schon fast eine Ewigkeit. Das war damals, als ich in der Kärntner Tageszeitung noch die Jugendredaktion habe, ist plötzlich ein langhaariger, und mit langhaarig meine ich so fast bis zur Hüfte hinunter, die blonden Haare, vor mir gestanden und hat mir erklärt, dass wir eine Jugendredaktion haben, die für die Jugend eigentlich nichts macht, weil man liest in der KTZ nichts über Thrash Metal und Heavy Rock. Zugegeben hat man wirklich nicht viel gelesen, weil es nicht massenkompatibel war. Seine Gruppe hat damals Rockfuck geheißen. Er hat am Schlagzeug gespielt. Ich habe mir die Band angeschaut und wir sind wirklich Freunde geworden. Und heute spielt der Blues Mickey, wie sein Name schon sagt, eine ganz andere Musik.

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0: Ja, lässige Nummer. Stefan Gwildis, Regennacht in Hamburg. So, wohin düsen wir jetzt noch? Wir haben noch 3 Tickets zu vergeben in der letzten Viertelstunde.
1: Wie wär's mit Rio de Janeiro?
0: Gerne. Warst du schon an der Copacabana?
1: Nein.
0: Daniel, juckt dir das einmal?
1: Na? Irgendwo nicht, nein.
0: Wobei diese Christusstatue da zu sehen, das wäre schon sehr imposant.
1: Ich bin auf Diät, der Zuckerhut, das würde so süß sein.
0: Heuiuiui. Und einen Dusch. Ja, aber wir machen jetzt in Rio Station, genauer gesagt in einem speziellen Stadtteil, am Viertel.
1: Ja, in Ipanema. Mm. Und zwar ist The Girl von From Ipanema einer der bekanntesten, wenn nicht der bekannteste Bossa Nova Song überhaupt. Die zwei Komponisten Antonio Carlos Jobim und Vicinius de Moraes, ich hoffe, ich habe das richtig ausgesprochen.
0: Ich sage ja.
1: Die sind oft in einem Café dort gesessen im Stadtteil Ipanema und dort ist ein Mädchen namens Helosia vorbei, gedänzelt, gegangen mit Hüftschwung und so weiter. Mhm. Und das hat die beiden dazu inspiriert, das Lied zu schreiben. Eigentlich hat es den Titel getragen Menua que pasa, das vorbeigehende Mädchen. Später ist daraus das Girl von Ipanema geworden. Und weißt, warum der Song weltberühmt geworden ist? Nämlich durch die Aufnahme von den Jazzers Stan Getz und Ciao Gilberto. Und gesungen hat Astrud Gilberto.

0: Man gesagt hat, Urlaub ist die Kunst, sein Geld auszugeben, um festzustellen, wie schön das eigene Bett zu Hause ist.
1: Wahre Worte. Meine Oma hat einmal gesagt, wie ich in Australien war, Bur, für was fährst du weg, wenn du eh wieder zurückkommst? Hat sie nicht Unrecht gehabt?
0: Auch sehr gescheit.
1: So, als Außerschmeißernummer haben wir uns jetzt was Spezielles einfallen lassen, was mit einer Stadt gar nichts zu tun hat. Wir haben eine Stunde gehabt, wo wir mit einem Titel angefangen haben, das war Stunde 2, Sweet Home Chicago. Und Chicago, haben wir gedacht, gibt es ja auch als Band, Peter Cetera damals, genau. Der Leadsänger, und da haben wir uns was ausgesucht.
0: Und da haben wir uns gesagt, ein Außerschmeißer sozusagen, if you leave me now.
1: Schönen Abend.
0: Und wir sagen, Baba.

0: Foggy London Town, Ella Fitzgerald gemeinsam mit Louis Armstrong. Ja, bald Zeit, unseren Bauchladen zu schließen, unser Flugzeug in den Hangar zu schieben. Michi, feine 4 Stunden haben wir wieder gehabt.
1: War nett.
0: Ja, sehr fein. Dankeschön.
1: Lust krieg aufs Reisen.
0: Ja.
1: Obwohl ein gescheiter Mensch.

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1: Sonntag, der 30. August. Im Studio begrüßt Sie Daniela Nicolai. Die kommende Herbstlohnrunde wirft bereits ihre Schatten voraus. Für ÖGB-Chef Wolfgang Katzian muss sie im Zeichen des Inflationsausgleichs stehen.
2: Wer glaubt, der Krisenmodus wird der Dauermodus, der hat sich geschnitten, das werden wir nicht machen. Wir können nicht zur Kenntnis nehmen, dass die Kaufkraft der Menschen sinkt, während gleichzeitig alles teurer wird. Wir haben so jetzt auch bei der Inflation gute Fortschritte erzielt. Wir haben die sechstniedrigste Inflation in Europa, was ein guter Schritt ist. Aber wenn die Inflation sinkt, hast du das nicht, dass irgendwas billiger wird, sondern es wird nicht mehr in der gleichen Höhe teuer wie vorher.
3: Konkret heißt das jetzt, der Maßstab auch im Herbst wieder ist dann schon wieder die rollierende Inflation, also quasi die
2: Durchschnittsinflationsrate,
3: wo man nicht runtergehen sollte.
2: Wir haben eine bestimmte Grundlage, das ist die rollierende Inflation und wir schauen uns in jeder Branche das an.
1: Sagt Gewerkschaftsvorsitzender Katzian im Gespräch mit Klaus Webhofer. In der Wiener Klinik Favoriten wird eine Frau auf der Sonderisolierstation behandelt. Sie ist am Krim-Kongo-Fieber erkrankt. Die Krankheit wird vor allem durch Zecken übertragen. Das Krim-Kongo-Fieber ist bisher noch nie in Österreich aufgetreten. Petra Thalhammer-Jeschek berichtet.
4: Der Zustand der Frau wird vom Wiener Gesundheitsverbund als stabil beschrieben. Die Infektion mit dem Krim-Kongo-Virus dürfte bei einem Aufenthalt im Nahen Osten erfolgt sein. Zum Schutz der Privatsphäre der Patientin werden keine weiteren Angaben zum Gesundheitszustand oder zu persönlichen medizinischen Details gemacht. Die seltene und ernstzunehmende Krankheit wird vor allem durch Zecken übertragen. Eine Übertragung von Mensch zu Mensch sei grundsätzlich möglich, erfolge jedoch überwiegend bei engem und ungeschütztem Kontakt mit Blut oder anderen Körperflüssigkeiten. Die Erkrankung kommt vor allem in Teilen Afrikas, Südosteuropas, im Nahen Osten und in Asien vor. Aufgrund der Symptomatik bei der Betroffenen wurde frühzeitig die Infektiologie der Klinikfavoriten hinzugezogen und die Patientin entsprechend den hygienischen Standards isoliert.
1: Die EU-Kommission will offenbar intensiver gegen chinesische Massenimporte vorgehen. In Brüssel plant man eine sogenannte Autoallianz zusammen mit Großbritannien, Südkorea und Japan. Mehr von Volker Obermeier.
5: Die Union und die drei Länder spüren immer stärker die Exportoffensive Chinas. Daher wollen sie die Zusammenarbeit erleichtern und gleichsam einen einheitlichen freien Automarkt bilden. Auch bei Förderungen wie zum Beispiel Kaufprämien für E-Autos will man sich nicht in die Quere kommen. Gleichzeitig ist geplant, China von Subventionen auszuschließen. Der deutsche Autoanalyst Edgar Walk wertet Maßnahmen gegen Hersteller aus der Volksrepublik positiv.
6: Wir haben unfaire Wettbewerbsvorteile durch Subventionen, durch unser bewerteten Wechselkurs. Und es ist ganz entscheidend, dass wir hier Gegenmaßnahmen ergreifen, weil sonst unsere Industrie früher oder später kaputt geht.
5: Kritiker warnen vor Abschottung und Schutzzöllen. Das würde China zu Gegenmaßnahmen veranlassen.
1: Norwegens neuer König Haakon VIII. Hat sich erstmals in einer Rede an die Nation gewandt. Sein verstorbener Vater, König Harald, habe ihn stets daran erinnert, dass jeder seinen eigenen Weg finden müsse, sagte der 53-jährige. König Harald ist am Freitag im Alter von 89 Jahren gestorben. Und jetzt zum Wetter.
7: Gemäßigtes Spätsommerwetter steht jetzt am Programm mit überwiegend sonnigen und sehr warmen, aber auch unbeständigen, etwas kühleren Tagen. Der Sonntag ist von der warmen, recht sonnigen Sorte. Es gibt selbst im Bergland kaum Schauer und nur vorübergehend Wolken oder Frühnebel. Die Temperaturen steigen auf 24 bis 30, im Osten bis 32 Grad und in 2000 Metern auf gut 14 Grad. Außerdem ist der Wind meist schwach, höchstens mäßig. Am Montag ist ein Schauer oder ein Gewitter dann überall möglich. Der Dienstag wird schon wieder sonniger. So viel zum Wetter von Daniel Schlager.
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1: Im Studio Sebastian Rosenauer, es ist 1 Uhr. Wie geht's weiter mit dem Flughafen Linz? Während das Land Oberösterreich gerade ein neues Gutachten erstellen lässt, hat die Wirtschaft bereits konkrete Pläne für das Areal. Aus Linz, Jürgen Freimuth.
2: Eine Unternehmerinitiative rund um den Metallverarbeiter Manfred Zorn will den Flughafen nicht nur erhalten, sondern zu einer Airport City ausbauen. Geplant sind neben einem Hotel auch ein Ausbildungs- und Forschungszentrum sowie neue Firmen aus der Luftfahrt- und Technologiebranche, so Zorn.
3: Der Hintergedanke ist jener, dass wir natürlich den gesamten Flughafen stärken müssen und ihm eine echte Zukunftsperspektive geben. Denn ich bin überzeugt davon, ohne Unterstützung der Wirtschaft wird der Flughafen Linz entweder geschlossen werden oder in seiner Bedeutungslosigkeit versinken.
2: Rund 100 Unternehmer wollen deshalb auch selbst Verantwortung übernehmen und eigenes Kapital einbringen. Gleichzeitig prüft das Land weiterhin die Übernahme des Hälfteanteils der Stadt und damit alleiniger Eigentümer des Flughafens zu werden. Eine Entscheidung wird im September erwartet.
1: Island hat abgestimmt, ob die Verhandlungen über einen EU-Beitritt wieder aufgenommen werden sollen oder nicht. Seit einer Stunde sind die Wahllokale geschlossen. Erste Hochrechnung dürfte es in den kommenden Stunden geben. Umfragen sagen ein knappes Rennen voraus. Das ukrainische Atomkraftwerk Saporischschja läuft offenbar seit einer Woche nur mehr mit Notstromgeneratoren. Wie die internationale Atomenergiebehörde mitteilt, sei das örtliche Stromnetz durch Kampfhandlungen beschädigt worden. Man bemühe sich um eine lokale Waffenruhe, um die Leitungen zu reparieren. Die Reaktoren des AKWs sind zwar seit 4 Jahren abgeschaltet, brauchen aber weiterhin Strom zur Kühlung. Und bei der Mountainbike-Weltmeisterschaft in Italien fährt die Österreicherin Valentina Höll erneut zum Weltmeistertitel. Christoph Ott.
4: Die Salzburgerin gewinnt mit 1,7 Sekunden Vorsprung vor der Schweizerin Lisa Baumann und der Britin Harriet Harnden und sichert sich damit bereits zum 5. Mal in Folge den Weltmeistertitel. Direkt nach dem Rennen meint die 24-Jährige, es ist so schwer heutzutage zu gewinnen. Ich habe es schon 4-mal geschafft und dachte, 5-mal ist unmöglich.
5: It's so tough to win nowadays and I did it 4 times already, so I was like 5 times, it's like impossible, but to make it happen again is pretty unbelievable.
4: Aber es erneut zu schaffen ist unglaublich, so Valentina Höll. Die Salzburgerin krönt damit eine perfekte Saison, in der sie sich auch schon vorzeitig den Gesamtweltcup-Sieg gesichert hat. Der WM-Titel von Höll ist bereits der 2. für Österreich nach WM-Gold von Laura Stieger im Cross-Country-Short-Track-Bewerb.
1: Jetzt zum Wetter mit Thomas Vosthal.
6: Noch ist es recht frisch, aber tagsüber wird es heute sommerlich warm mit Höchstwerten von 24 bis 30 Grad, im Osten bis zu 32. Außerdem wird es heute überwiegend sonnig sein, nur gelegentlich ziehen auch ein paar dichtere Wolken durch. Und Regenschauer entstehen nur ganz vereinzelt im Laufe des Nachmittags, am ehesten im Bereich des Alpenhauptkamms, so in Tirol und in Salzburg. Am Montag ziehen Schauer und Gewitter durch, die Sonne zeigt sich nur zeitweise, aber es bleibt sommerlich warm, wahrscheinlich sogar die gesamte kommende Woche.
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1: Am Mikrofon Sebastian Rosenauer. Es ist 2 Uhr. Italien will jetzt stärker gegen Smombies vorgehen, also Fußgänger, die beim Überqueren der Straße nur auf ihr Handy starren. Das könnte in Zukunft teuer werden, berichtet Silvia Mises.
2: 75 Euro Strafe könnten künftig in Italien fällig werden, wenn man beim Überqueren der Straße nur ins Smartphone schaut. Das soll auch für Tablets, Laptops oder Digitalkameras gelten, also alles, was ablenkt. Diese neue Regelung sieht laut italienischen Medienberichten einen Entwurf der Regierung vor. Dabei soll es keine Rolle spielen, ob man gerade einen Zebrastreifen überquert oder nicht. Hintergrund der Pläne sind mehrere wegweisende Gerichtsurteile in Italien, in denen abgelenkten Fußgängerinnen und Fußgängern eine Mitschuld an Unfällen zugesprochen worden ist. Italien wäre übrigens nicht das erste Land mit solchen Regeln. In Litauen gibt es ähnliche Strafen schon seit 8 Jahren.
1: Der neue norwegische König Hakon VIII. Hat sich in einer Rede an die Nation gewandt und dankt seinem verstorbenen Vater König Harald. Er habe ihn immer daran erinnert, dass jeder seinen eigenen Weg finden müsse, so der 53-Jährige. Am Dienstag wird Thronfolger Hakon den vorgeschriebenen Eid auf die Verfassung ablegen. Die MedUni Wien am AKH hat ein neues Hirntumorzentrum für Kinder und Jugendliche eingerichtet. Experten aus verschiedenen Disziplinen sollen hier zusammenarbeiten, um den Patienten die bestmögliche Betreuung zu bieten. Aggressive Hirntumore sind bei Kindern und Jugendlichen besonders schwer zu behandeln. Das European Forum Alpbach in Tirol startet.